0: irgendwann Erwachsener. Und die zweite Tat hatte sich bei ihm sehr spontan ergeben. Er hatte zu wenig Geld dabei, war im Bus unterwegs, nachdem er sich vorher noch mit jemandem getroffen hatte. Und er hatte dann eine sehr reich und schick auf ihn wirkende Frau um Geld gebeten, die sagte, sie habe kein Geld. Und das hatte ihn in dem Moment wohl so wütend gemacht, dass er dieser Frau hinterhergelaufen ist, als sie aus dem Bus ausgestiegen ist. Und dann die Schritte langsam schneller wurden. Das ist ein Widerspruch. Also immer schneller gelaufen ist und am Ende sie angefallen hatte, zugepackt hat und nicht mehr losgelassen hatte, so lange, bis sie aufgehört hat zu atmen. Dafür gab es dann tatsächlich wegen Mordes eine Freiheitsstrafe, eine lebenslange Freiheitsstrafe. Und er hat, ich müsste jetzt nochmal nachschauen, er müsste nach ziemlich genau 15 Jahren rausgekommen sein. Aber er hatte, als ich ihn kennenlernte, war er schon weit über 40, eine echte Gefängnisvita hinter sich.
1: Wie erklärte man sich sein Verhalten? Gab es einen Gutachter wahrscheinlich vor Gericht, der ihn analysiert hat? Also, was geht in so einem Menschen vor?
0: Also das Interessante ist bei sowas, im Volksmund wird ja oft geschimpft, dass alle, die so schlimme Straftaten, also bei denen Menschen sterben oder Menschen sexuell angegangen werden, missbraucht werden, vergewaltigt werden, dass die alle, so heißt es dann immer gerne, alle psychischen Schaden haben und dann in die Psychiatrie kommen, gesund gemacht werden und gut ist. Das ist mitnichten so der Fall. Wir kommen ja nachher vielleicht sogar noch auf einen Fall zu sprechen, wo das eben auch sehr spannend eben anders gelaufen ist. Es ist eben nicht so, dass jeder per se einen psychischen Schaden hat, nur weil er Taten begeht, die unser einer erstmal nicht begreifen kann. Sondern manche haben einfach nur tiefgreifende Probleme, die man therapieren kann, die aber nicht dazu führen, dass man in der Psychiatrie eingewiesen wird und somit das Gefängnis sozusagen umgehen kann. Das ist immer eine ganz wichtige Grundfrage. Kann jemand für schuldig gehalten werden? Dann wird er bestraft oder ist jemand nicht schuldfähig? Dann kommt er womöglich in eine Psychiatrie. Das sind immer die ganz wichtigen Grundfragen. Und bei ihm war es tatsächlich ein Grenzfall gewesen. Man hatte damals, es wurde auch jetzt wieder Gutachten gemacht, ihn psychiatrisch begutachten lassen. Es sind ganz große Defizite bei ihm festgestellt worden, auch psychischer Natur, aber keine dazu geführt hätten, dass man sagt, er war nicht schuldfähig. Das heißt, er war immer noch Herr seiner Sinne. Er wusste, was er da tut. Und letztlich war es eher erklärbar, aber kein medizinisches Großphänomen, sage ich mal, warum er mit Frauen so umging. Das war ganz simpel gesagt vorgelebt von seinem Vater. Er kam also aus einem Haus mit sehr vielen Geschwistern und es war dort an der Tagesordnung, dass wenn etwas nicht so läuft, wie man es will, man körperlich gezüchtigt wurde. Die Kinder mussten sich regelmäßig komplett nackt ausziehen und wurden dann mit oder ohne Gegenstände aufs Derbste verprügelt, als konkrete Strafeinsetzung. Und diese Würgefälle waren letztlich spiegelbildlich. Es waren beides Fälle, wo er nicht gekriegt hat, was er wollte. Und der Überzeugung in dem Moment war, diese Frau gehört jetzt bestraft. Und das nehme ich mir jetzt einfach raus, dieses Recht, diese Frau zu bestrafen. Und das ist etwas, was jetzt salopp gesagt nicht normal ist, was therapiert werden musste, aber nicht so mal gesagt hat, dieser Mensch ist nicht in der Lage, sein Unrecht einzusehen und auch danach zu handeln. Und deswegen wurde er in beiden Fällen ganz normal bestraft, kam in keine Psychiatrie. Und auch in dem jetzigen Fall war sehr bald klar, dass er, wenn am Ende bestraft werden würde, aber nicht etwa stattdessen auf unbestimmte Zeiten in die Psychiatrie kommen würde.
1: Kommen wir jetzt zu Ihrer Verteidigungsstrategie. Sie haben ja eben schon angedeutet, die Verteidigung, das ist ein anderer Film, ne? Da geht es um andere Maßstäbe, die Sie setzen. Und der Staatsanwalt in diesem Fall sagte Ihnen, das ist jetzt nicht keine gefährliche Körperverletzung mehr, davon gehe ich jetzt nicht mehr aus, sondern das ist versuchter Totschlag im Anbetracht der Vortaten. Das ist natürlich dann starker Tobak, nehme ich an.
0: Ja, die spannende Frage ist, schauen Sie, wenn Sie jemanden an den Hals packen, auch länger als nur 1, 2 Sekunden, dann gibt es auch zwei Möglichkeiten. Sie wollen denjenigen verletzen, Sie wollen ihn meinetwegen ruhig halten für einen Moment und ihm durchaus auch dann wehtun, das ist ja klar, sowas tut weh. Das ist die eine Variante. Die andere ist, Sie packen jemanden in den Hals, weil Sie wollen, dass er stirbt. Das heißt, in beiden Fällen sieht die Tat exakt gleich aus. Zwei Hände an dem Hals einer Frau in dem Fall. Und jetzt können die zwei Hände an dem Hals sein, weil der Täter will, dass diese Frau stirbt. Genauso wie es sein kann, dass die Hände an dem Hals sind, weil der Täter will, dass diese Frau jetzt einfach mal für einen Moment die Klappe hält. In dem einen Fall wäre es eine gefährliche Körperverletzung, im anderen Fall wäre es, wenn die Frau überlebt, so wie hier, wäre es ein versuchter Totschlag oder versuchter Mord. Und jetzt müssen die Juristen wieder mit der Beweislage rausfinden, was hatte er in dem Moment vorgehabt? Hatte er gewollt, dass sie am Ende stirbt? Oder hatte er sie wirklich nur für einen Moment ruhigstellen wollen? Und das spielte ganz negativ bei meinem Mandanten natürlich rein, dass er so einschlägig vorbestraft war und einmal eine Frau schon zu Tode gewirkt hat. Was aber nicht heißt, dass es zwingend auch hier so gewesen sein musste. Das heißt, die Hauptaufgabe, das habe ich rausarbeiten können mit dem Mandanten, war es jetzt zu erreichen, dass das Gericht womöglich nicht von einem versuchten Totschlag, sondern doch nur in Anführungsstrichen von einer vollendeten gefährlichen Körperverletzung ausgeht. Und dafür sind natürlich ganz wichtig die Gesamtumstände. Warum hat er das gemacht? Gibt es Menschen, die da irgendwas mitbekommen haben? Und da kam ein Zeuge ins Spiel, der diese Tat wirklich live miterlebt hatte, der sehr früh schon mal bei der Polizei gesagt hatte, so einen saloppen Spruch nach dem Motto, so wie die sich aufgeführt hat, war das das Mindeste, was er tun musste. So ein Satz ist gefallen. Aber als dieser Satz näher eruiert werden
1: was
0: sollte...
1: Was soll sie denn gemacht haben?
0: Ja, das ist ja eben der Witz. Dieser Satz.
1: Das heißt, Sie kannten nur diesen Satz. Was genau gemeint war, damit wussten Sie nicht?
0: Wusste keiner. Der Satz war stark, aber dann, als die Polizei an die eigentliche Vernehmung gehen sollte, war er anwaltlich beraten und dann hat dieser Zeuge nichts mehr gesagt. Aber wir hatten einen gewissen Hinweis bekommen, dass da irgendwas, eine sehr interessante Täter-Opfer-Beziehung bestanden haben muss. Irgendetwas, das muss ja nicht strafbar sein, nicht vorwerfbar sein, aber irgendetwas muss von diesem Mädel ausgegangen sein, was womöglich die Tat eben in dieses oder jenes Licht rücken könnte, was womöglich erklären könnte, dass mein Mandant eben nicht würgen wollte, damit sie stirbt, sondern nur, damit sie jetzt mal ruhig ist. So wie die sich aufgeführt hat, war das das Mindeste, was er tun konnte. Das stand eben im Raum. Und das Problem war, dass mein Mandant einen völligen Filmriss hatte, weil er viel zu viel gesoffen hatte und er konnte mir nichts sehr Erhellendes zu dem Ganzen sagen. Wir waren auf diesen Zeugen genau genommen angewiesen. Interessant war, wir hatten noch Zeugen aus der Bar, wo die vorher waren und da hatte die ganze Zeit der Freund, der Kumpel meines Mandanten, dieses Mädel salopp gesagt angebaggert. Und zwar wirklich nervig und widerlich angebaggert. Und es ist überhaupt nicht erkennbar gewesen für mich, warum dann aber am Ende mein Mandant einfach aus heiterem Himmel jetzt dieses Mädel angegangen haben soll. Klar, man kann auf die Idee kommen, weil er jetzt auch endlich zum Zuge kommen wollte. Ich sage ja, da waren so viele Ideen, die rumgeisterten, aber wir wussten, da ist ein Zeuge, der am Tatort war und der vom Anwalt den Rat bekommen hatte, sag mal lieber nix, dass du da warst, ist irgendwie nicht gut. So, und dann standen wir eben da und hatten das Gefühl, womöglich hat der Mandant, ich sag's mal so, dieses Mädel wirklich ruhig stellen sollen, aber nur vorübergehend. Aber wie sollten wir das näher aufklären? Dieses Mädel hat letztlich immer nur gesagt, ich habe nichts gemacht, aus heiterem Himmel hat er mich angefallen. Und da waren auch einige Widersprüche, muss man sagen. Mal war vom sexuellen Motiv die Rede, was nicht so ganz zu dem passte, was in der Kneipe gewesen ist. Dann hat sie wieder gesagt, einfach so, aus heiterem Himmel hätte er das gemacht. Das heißt, so richtig klar wurde es durch sie nicht. Der andere Zeuge hat nach diesem einen starken Satz geschwiegen und mein Mandant hatte irgendwie nichts mehr zusammenbekommen, was eigentlich genau in dieser Nacht war. Und dann steht man da.
1: Wie verlief denn der Prozess?
0: Der Prozess verlief dadurch sehr spannend, dass ich eine Chance gesucht habe, wie wir diesen Nachtwächter, ja, das war so einer vom Wachpersonal, der ja sich erst aus dem Fenster gelehnt hat und gesagt hat, so wie die sich aufgeführt hat. Und am Ende ist mir gelungen, dass dieser Wachmann dann doch geredet hatte und dann kam ein bisschen mehr rüber. Dieses Mädel muss rumgebrüllt und rumgeschrien haben und war überhaupt nicht mehr zu stoppen gewesen. Hysterisch rumgebrüllt haben. Und in dieser Situation hat mein Mandant wohl sinngemäß zurückgebrüllt, halt doch jetzt endlich mal die Klappe und hat ihr an den Hals gepackt. Das ist überhaupt nicht legal. Er hätte die Polizei rufen können, wenn sie zu laut ist. Er hätte sie auch vielleicht mal fester an die Arme packen können. Grenzfall würde ich sogar behaupten, was er getan hat, bleibt strafbar. Aber aus dem Kontext heraus ergab sich dann durch diese Zeugenaussagen, die wir dann später ermöglicht haben, aus diesem Kontext heraus ergab sich dann, dass mein Mandant mindestens in dubio pro reo nur wollte, dass sie jetzt einfach mal still ist. Aber wir hatten überhaupt nicht ausreichend Anhaltspunkte, dass er wollte, dass diese Frau stirbt. Dafür gab es keine Vorgeschichte, gar nichts, sondern dieses aus heiterem Himmel losbrüllen hat meinen in dem Moment besoffenen Mandanten wahnsinnig geärgert. Er soll, so sagte der Zeuge, auch erstmal nur gerufen haben, sei endlich still, halt endlich den Mund und dann hat er zugepackt. Und es bleibt spannend, das Zupacken ging natürlich wieder, wenn Sie so wollen, in die gleiche Richtung. Das heißt, wenn er irgendwas durchsetzen möchte, das muss man erstmal schaffen. Viele kämen gar nicht drauf, jemanden an den Hals zu packen, wenn er ihm auf die Nerven geht. Und das ist schon interessant, dass das in ihm noch genauso drinne war. Aber die Frage war nicht in erster Linie, dass er das überhaupt getan hat, sondern die Frage war, wofür? Was wollte er erreichen? Und da hat es am Ende nicht gereicht, ihm vorzuwerfen, dass er dieses Mädel tatsächlich umbringen wollte, wie er das schon mal bei einer anderen Frau getan hatte. Und deswegen, um das gleich auch nochmal auf den Punkt zu bringen, ist er am Ende verurteilt worden wegen gefährlicher Körperverletzung. Aber jetzt nicht etwa spaziergangshaft zu einer Bewährungsstrafe. Mit diesen Vorstrafen, mit der Vorgeschichte, wurde schon, zu Recht muss ich sagen, beim Strafmaß zugeschlagen.
1: Wissen Sie noch, wie viel Jahre er bekommen hat ungefähr?
0: Ja, ich hatte beantragt 6 Jahre und ich meine, dass die auch rausgekommen waren. Die Staatsanwaltschaft wollte, glaube ich, immer noch 8 Jahre haben, aber ursprünglich ging es um 14 Jahre. Also noch einen Tag, bevor der Zeuge ausgesagt hat, hatten wir mal uns offen ausgetauscht. Der Staatsmann sagte, er möchte hier wegen eines Tötungsdelikts eines Versuchten, möchte er 14 Jahre haben. Und ich weiß jetzt nicht mal, ob er nicht immer noch, es kann sogar sein, dass er die 14 Jahre beantragt hatte, dass er immer noch davon ausging, es war ein Tötungsdelikt, ein Versuchtes, und ich dann durchkam. Ich meine sogar, es war so, ich muss jetzt wirklich mich zurückerinnern, der Fall liegt einige Jahre mittlerweile zurück. Ich meine, dass der Staatsanwalt bis zuletzt von einem Tötungsdelikt, von einem Versuchten ausging, 14 Jahre wollte, und ich habe 6 Jahre beantragt, und die müssten rausgekommen sein. Es ist so, das ist eine Grundfrage, ich mache ungern ein Bazar auf bei Plädoyers. Ich versuche dem Richter auch das Gefühl zu vermitteln, eine seriöse Strafe mir jetzt zu überlegen. Und jetzt hier anzukommen, sagen, der Staatsanwalt will 14 Jahre, ich beantrage 2 Jahre mit Bewährung, das ist lachhaft. Und dann hofft man, dass wir irgendwo bei 6, 7 Jahren landen. Also ich habe da schon versucht, auch deutlich zu machen, bei einer Strafmöglichkeit bis zu 10 Jahren, ihn in den oberen Bereich zu bringen, aufgrund dieser massiven Vorstrafen und auch einer völligen Überreaktion in dieser Situation.
1: Was ist aus Ihrem Mandanten geworden? Wissen Sie das?
0: Nein. Wie bei so vielen Mandanten weiß ich es nicht. Ich wusste, dass er später in einer Autowerkstatt gearbeitet hat, an der ich auch öfter vorbeigefahren bin, aber ich habe dann da nicht mehr angehalten. Wir haben nichts mehr voneinander gehört. Also ich nehme an, wenn was Massiveres passiert war, denn er konnte mit mir, glaube ich, sehr zufrieden sein. Ich nehme an, wenn was Massiveres wieder passiert wäre, hätte er mich angerufen. Es hätte keinen Grund gegeben, einen Anwalt zu wechseln. Also ich nehme an, der hat es geschafft. Aber das Interessante ist doch, für mich sind die Mandate meistens abgehakt. Nach einem rechtskräftigen Urteil, Freispruch oder Verurteilung, habe ich keinen Kontakt zu meinen Mandanten. Das unterscheidet mich ganz maßgeblich von einem Sozialarbeiter, der dann erst richtig loslegt und guckt, dass derjenige auf die Füße fällt, dass er sein Leben künftig in den Griff bekommt. Das sind alles Dinge, die nicht meine Aufgabe sind, die den Bogen überspannen würden.
1: Aber in Ihren Gedanken bleiben doch wahrscheinlich einige Fälle etwas mehr hängen. Ich denke da an einen Fall, der mich wirklich sehr, sehr beschäftigt, immer noch. Und da geht es um einen ganz alltäglichen Fall, könnte man sagen, der 2 Familien ins Unglück stürzte. Das begann, glaube ich, so, dass bei Ihnen einmal eine Frau in die Kanzlei kam und sagte, mein Mann wurde festgenommen. Der soll im Restaurant einen Gast niedergestochen haben. Und das geht ja gar nicht, dass Sie ihn festnehmen. Der muss doch morgen in Hamburg beim Geschäftstermin sein.
0: So ist es. Dieser Fall berührt mich heute noch sehr, sehr. Er ist eigentlich ein richtiger Lehrbuchfall. Aber ganz kurz der Reihe nach, tatsächlich dieser Mandant, der jetzt in U-Haft saß, wegen eines versuchten Tötungsdelikts, also versuchter Totschlag stand im Raum, der war damals schon Anfang 40, glaube 42 oder 44 und hatte sich noch nie was zu Schulden kommen lassen. Ein Fernsehproduzent, der noch nie ein Strafverfahren am Hals gehabt hat in seinem Leben. Und der hat an diesem Tag viel zu laut im Restaurant telefoniert. Das spätere Opfer war nachvollziehbar, völlig genervt von diesem lauten Gequatsche und ist zu dem rüber und hat gesagt, kannst du einfach leiser telefonieren oder kannst du am besten rausgehen und dein Telefonieren mit einem Spaziergang verbinden. Und da hat sich dieser Handytelefonierer, aus was auch immer ihn geritten hat, dermaßen geärgert, dass dieser Streit eskalierte. Mein Mandant hatte längst schon gesagt, komm, lass gut sein, ich gehe zu meinem Kumpel rüber, ich will mich weiter unterhalten, dann, wenn du einer bist, der nicht einsichtig ist, dann ist das halt so, und das war zu spät. Der war so wütend, dieser Handytelefonierer, der, wie gesagt, vorher nie was gemacht hatte, dass das Ganze ausgeartet ist, mein Mandant dann irgendwann ihm sich hat hinreißen lassen, weil er nicht mehr verstanden, was hier abgeht, hat er ihm ein Wasserglas über den Kopf geschüttet, das da stand. Und das wurde dann sehr bald dadurch quittiert, dass dieser Handy-Telefonierer, das war so ein Steak-Restaurant, zum Steakmesser gegriffen hatte und es ad hoc meinem Mandanten in den Bauch gerammt hatte, der schmerzerfüllt zusammengebrochen war und dann ins Krankenhaus eingeliefert wurde. Vorwurf, versuchter Totschlag. Das Besondere an diesem Fall war jetzt erstmal diese Spiegelbildlichkeit, die Sie fast immer haben, aber Sie werden gleich nochmal sehen, und Sie wissen es auch, Herr Büchse, schon, ich weiß, aber wir erzählen es ja jetzt, dieses Spiegelbild war hier besonders drastisch. Beide hatten Kinder, das Opfer, das Spiegelbild war hier besonders drastisch. Beide hatten Kinder, das Opfer,

0: im Kinder- bis Teenageralter, die jetzt auch über Nacht sozusagen ihren Papa verlieren und die ja nun genauso unschuldig sind wie die Tochter des Opfers. Ich rede nicht von dem Täter und dem Opfer, ich rede von dem Ganzen, was drumherum ist. Über Nacht passiert etwas, wo plötzlich zwei Ehefrauen mit jeweils Kindern ohne ihre Männer dastehen. Und das Besondere in diesem Fall war, ich hatte das große Ziel, also um einen Freispruch wird es ja nicht gehen, das große Ziel war, eine überschaubare Freiheitsstrafe hinzubekommen, dass mein Mandant womöglich nach wenigen Jahren erste Ausgänge, Hafturlaube bekommen würde und früher raus könnte. Und mit diesem Auftrag habe ich versucht, zwischen Täter und Opfer zu vermitteln. Das ist mir sehr gut gelungen. Wir konnten einen sogenannten Täter-Opfer-Ausgleich erwirken.
1: Sie sind dann ja hingegangen in die U-Haft und haben mit dem Mandanten geredet. Was hat er denn, wie hat er auf seine Tat reagiert? Hat er überhaupt überrissen, was er getan hat?
0: Er war fix und fertig. Er war wie Zuschauer seiner eigenen Tat. Er hat sich gefühlt wie die anderen, die im Restaurant das mitbekommen haben. Er ist weder ein Mensch, der Messer mit sich rumführt, noch Messer im übertriebenen Maße irgendwo einsetzt, sei es jetzt, weil er auf die Jagd geht oder irgend sowas. Und er hatte einem Menschen mit voller Wucht ein Steakmesser in den Bauch gerammt. Das hat in dem Moment stattgefunden und es war schon danach nicht begreiflich für ihn. Das habe ich ihm abgenommen und ich darf sagen, später auch das Opfer hat ihm das abgenommen. Das war eine Augenblickssituation, eine Momentaufnahme, eine Momentsituation, die er schon kurz danach nicht begreifen konnte. Das heißt, sowas wie Reue, was habe ich da getan und ich möchte es rückgängig machen, das war völlig präsent bei ihm.
1: Und deshalb haben Sie dann wahrscheinlich auch mit dem Täter-Opfer-Ausgleich angefangen. Wie funktionierte das? Wie gehen Sie da vor?
0: Sie müssen ja immer sehr aufpassen. Wenn jemand Opfer geworden ist, dann ist oft das Letzte, was sich ein Opfer wünscht, dass der Täter sich bei ihm meldet und sagt, du, ich würde gerne mit dir reden, mir tut alles so leid. Man möchte alles, nur mit dem Täter keinen Kontakt.
1: Vor allem, wenn man im Krankenhaus liegt, ne?
0: Ja, das auch noch. Und wenn dann plötzlich in irgendeiner Form, jetzt konnte er nicht persönlich auftauchen, weil er selbst im Gefängnis war, aber auch ein Brief kann sehr belastend sein. Sie kriegen den Brief von jemandem, der Ihnen einfach nur Angst macht. Das haben wir bei Vergewaltigung ganz oft. Das Schlimmste für viele Opfer wäre es, wenn ein Brief im Briefkasten wäre oder eine E-Mail aufploppt, wo jemand schreibt, ich bin übrigens der Peiniger und wollte dir sagen, mir tut's leid. Das geht gar nicht, um es mal ganz klar zu sagen. Wir haben da schon seit sehr langer Zeit tolle neutrale Stellen in Deutschland. In Bayern ist es zum Beispiel der Täter-Opfer-Ausgleich e.V. Das ist eine Organisation, letztlich vom Freistaat gefördert, zusammengesetzt aus vielen meiner Kollegen. Deren Aufgabe es ist, dann völlig frei von diesem Fall zu vermitteln, die Vermittlung zu übernehmen. Das heißt, die rühren sich dann bei dem Opfer, wenn der Täter das wünscht. Das heißt, in dem Fall habe ich den Täter-Opfer-Ausgleich e.V., habe ich da angerufen, habe gesagt, folgende Situation, mein Mandant hat das und das getan und er würde sich gerne mit dem Opfer vergleichen, sich entschuldigen, sich vergleichen, was bezahlen und so weiter. Und dann geht der Ausgleich e.V. an das Opfer ran und sagt, wir sind eine völlig neutrale Stelle, uns hat jemand angerufen, dürfen wir mit Ihnen da mal reden. Und hier ist es noch vorteilhafter gewesen. Natürlich hatte hier, wie so oft bei diesen großen Fällen, das Opfer sich einen Anwalt genommen, der dann die Opferrechte vertreten kann. Und dann hatte ich trotzdem diesen Ausgleich e.V. eingeschaltet und habe dafür gesorgt, dass über diesen Umweg mit dem Anwalt, der quasi Gegenseite gesprochen wird. Später konnten wir es auch abkürzen, weil es sehr schnell zu einem sehr guten Dialog gekommen ist. Das heißt, ich konnte dann auch direkt mit dem Anwalt kommunizieren von der Gegenseite. Und man hat sich dann darauf geeinigt, dass mein Mandant einen Brief mal verfassen soll, wo er seine ganzen Gedanken mal niederschreibt und auf ein Schmerzensgeld, das realistisch ist, weil es auch bezahlt werden soll, in Höhe von 20.000 Euro hatten wir uns geeinigt. Das ist ein paar Jahre her, vermutlich wäre es heute ein bisschen wenig, vielleicht eher 30.000, aber es ging darum, es sollte ein Geldbetrag gefunden werden, der auch wirklich bezahlt wird und nicht nur auf dem Papier steht. Und der Brief meines Mandanten, der dann gewünscht war. Das Opfer war offen. Er sagt, er soll sich bitte bemühen. Ich möchte nicht nur lesen, tut mir leid. Er soll mir bitte schreiben. Weil das Interessante war, das Opfer hatte mittlerweile mitbekommen, dass der Täter auch Familie hat und nicht vorbestraft ist. Und er stand da mit diesen schlimmen Verletzungen und hat die Welt nicht verstanden. Und es war ihm so ein Bedürfnis zu verstehen, warum er hier Opfer werden musste. Und mein Mandant hat einen ganz tollen Brief geschrieben. Im Prinzip war der Tenor, ich kann es mir selbst nicht erklären. Das hat er aber dermaßen gut dargestellt, was seine Gedanken nach der Tat sind, was er für ein Mensch ist, dass das Opfer in diesem Fall sofort zurückgeschrieben hatte und die Entschuldigung angenommen hatte ausdrücklich und sich für die, wie er sagte, ehrlichen Zeilen bedanken möchte.
1: Und das ist ja beeindruckend, dass dieser Mann diese Entschuldigung annahm, obwohl er da

0: wenn ich das richtig verstehe, sehr, sehr starke Verletzungen waren das ja, ne? Das waren ja richtig Schnitte in den, im Darm, ne?
1: Wissen Sie, da muss man erst in der Situation drinstecken. Ich habe da große Achtung davor und gleichzeitig volles Verständnis für jeden, der nicht so verfährt. Ich sage immer, jedes Opfer darf gefälligst völlig selbst entscheiden, wie es Opfer sein will. Ich kann es ganz schwer ertragen, wenn Leute sagen, wie ein Opfer sich verhalten müsste. Wenn Eltern ihr Kind verlieren, dann gibt es Menschen, die nach 3 Jahren sagen, langsam ist ja auch mal gut. Ihr trauert immer noch so, jetzt seid doch mal wieder lustig. Die dürfen ein Leben lang trauern. Die dürfen auch trauern, wie immer sie möchten. Und wenn ich selbst angegriffen werde und das für mich überhaupt nicht akzeptieren kann, dann ist das so. Sie können einem Opfer wirklich nicht vorschreiben, wie sie empfinden oder sich verhalten sollen. Trotzdem muss ich sagen, wenn man selbst nicht in der Situation ist, ist es auf Anhieb verständlicher, wenn jemand sagt, ich mache dicht, ich will nichts hören. Und ich finde es einfach immer sehr, sehr bewundernswert oder beachtlich, wenn ein Opfer in dieser Form bereit ist, in einen Dialog zu treten. Das ist aber jetzt keine Bewertung. Nicht, dass Opfer, die das nicht tun, schlechtere Opfer wären, sondern ich finde es nur sehr bemerkenswert. Und da kommen wir in sehr ethische, philosophische Bereiche. Da geht es nicht nur um Verzeihen, da geht es um dieses große Wort Vergebung. Und wir haben mal ein paar kluge Menschen, die sich Psychiater nennen, also in meiner beruflichen Situation erklärt, dass wenn Menschen vergeben können, dass das Größte ist, was sie erreichen können, um auch wieder inneren Frieden finden zu können. Nur das können sie auch nicht am Reißbrett einfach so kreieren.
0: Trotzdem ist natürlich so eine Vergebung keine juristische Kategorie.
1: Richtig,
0: Und
1: sehr gut,
0: natürlich
1: genau.
0: muss ein Prozess stattfinden. Und ein Prozess fand dann natürlich auch statt. Jetzt geht es da um einen minderschweren Fall von versuchten Totschlags, wenn ich das richtig
1: Genau richtig.
0: übersehe, ne?
1: Genau richtig.
0: Das heißt, es geht in diesem Fall um eine Freiheitsstrafe, sagen wir, von maximal 5 Jahren.
1: So, plus
0: Wenn
1: minus in dem, genau
0: davon
1: richtig.
0: gehen Sie aus, damit gehen Sie rein in den Prozess. Wie ist Ihre Strategie?
1: Die Strategie hier war völlige Flucht nach vorne, genau wie es mit dem Brief getan hatte. Die Tat ohne Wenn und Aber einzuräumen, keine einzige Entschuldigung dafür zu suchen, diese Tat begangen zu haben. Jetzt geht's nicht zu entschuldigen. Punkt. Das war die ganz klare Linie. Und das Einzige, weil es auch im Sinne des Opfers war, war das Bedürfnis des Mandanten, auch dem Gericht zu versuchen zu erklären, was in dem Moment mit ihm los war und vor allem, welche Gedanken sich mein Mandant hinterher gemacht hat. Das nennt man Nachtatverhalten. Natürlich spielt es eine Rolle bei der Bewertung, wie hoch jemand zu bestrafen ist, ob er das Opfer schont, ob das Opfer erst noch lange vernommen werden muss, ob durch ein Geständnis eine Vernehmung auf ein Minimum reduziert werden kann. Zu der Frage, wie geht's dem Opfer heute? Welche Folgeschäden sind da? Und so weiter und so fort. Und das spielt alles eine ganz große Rolle. Und nur das war das Ziel. Und das hat sich auch gedeckt. Diese Strategie, so nenne ich sie mal, deckte sich mit dem Bedürfnis meines Mandanten. Er wollte sich einfach nur entschuldigen und völlig ohne Wenn und Aber die Verantwortung für das, was er getan hat, übernehmen. Und da hatten wir natürlich eine gute Chance mit der Situation, dass eine Augenblickstat war. Die war nicht in irgendeiner Form geplant. Das heißt, obwohl die Tat so schrecklich im Ergebnis war, die kriminelle Energie war gar nicht so hoch gewesen. Und dieses Nachtatverhalten, ein Täter-Opfer-Ausgleich, das heißt, diese Entschuldigung, die dem Opfer gut getan hat, ist das eine. Aber das juristische Institut Täter-Opfer-Ausgleich spielt natürlich schon eine Rolle, weil es dazu führen kann, dass die Strafe erheblich gemildert wird. Und so war mein Plan, dass wir maximal 5 Jahre hier bekommen würden aufgrund dieses sehr guten Nachtat- und Vorprozessverhaltens meines Mandanten. Und dann, das wissen Sie, und das fange ich jetzt mal kurz, glaube ich, an zu sagen, kam eben alles in diesem Fall auf tragische Weise ganz, ganz anders. Der Prozess hatte begonnen und der Richter hat auch zunächst den Prozess ganz normal beginnen lassen, sprich die Personalien wurden festgestellt vom Mandanten, der Staatsanwalt hatte die Anklage verlesen, das war recht schnell passiert und dann hat der Richter uns gebeten, ins Besprechungszimmer, ins richterliche Besprechungszimmer zu kommen. Ich konnte mir nicht erklären, warum das Gericht jetzt das so forciert. Aus meiner Sicht gab es nichts zu besprechen. Wir wollten mit der Flucht nach vorne eine niedrige Strafe, wollten auch keinen Deal machen. Im Besprechungszimmer sagt uns dann der Richter, dass es wirklich für den Prozess und überhaupt sehr wichtige Neuigkeiten gäbe. Christoph Hertenstein, wie wir das Opfer jetzt einfach mal nennen, sei wieder im Krankenhaus. Der Prozess musste unterbrochen, besser gesagt ausgesetzt werden, weil überhaupt nicht klar war, wann der jemals wieder rauskommen würde. Erster Eindruck war, dass sich gewisse Verletzungen noch, ich sag mal, weiter gefressen hatten. Er war entlassen worden, weil es so schien, als wäre alles gut. Und dann kam es zu Folgeverletzungen im Darmbereich, die auf die Tat zurückzuführen waren und die doch sehr schwerwiegend waren und doch sehr lange wohl behandelt werden müssten. Also wurde der Prozess ausgesetzt, weil wir den Zeugen ja brauchten. Das Gericht wollte sich wenigstens ein Bild von dem Zeugen machen können. Wie geht's ihm heute? Wie denkt er heute über das, was er da erleben musste? Der Prozess war ausgesetzt, ein neuer Termin sollte von Amts wegen bestimmt werden und es hat dann nicht lang gedauert. Wenige Tage später rief der Richter mich an. Ich ging davon aus, er möchte einen Termin mit mir ausmachen. Und dann kam die wirklich, wirklich tragische Nachricht, dass er mir sagte, dass das Opfer zwischenzeitlich im Krankenhaus verstorben sei. Ein Gutachten hat sehr klar ergeben, dass die Verletzungen nicht auf ärztliche Fehler zurückzuführen seien, sondern tatsächlich Folgeschäden waren, die auf das Verhalten meines Mandanten zurückzuführen waren. Der Prozess wurde später wieder aufgenommen und verhandelt. Und jetzt, per richterlichen Hinweis, war klar, wir verhandeln jetzt keinen minderschweren Fall des versuchten Totschlags, sondern wir verhandeln hier einen vollendeten Totschlag.
0: Wie reagierte Ihr Mandant auf die Nachricht, dass das Opfer gestorben war?
1: Mein Mandant ist innerlich und äußerlich zerbrochen. Mein Mandant hatte diese ganze Tat ja ernsthaft, schon kurz nach der Tat, sowas von bereut gehabt. Hatte diese ernsthafte Reue an den Tag gelegt, einen Dialog mit dem Opfer geführt, ein Vergebungsschreiben des Opfers bekommen. Und er konnte sozusagen versuchen, mit seiner Tat zu leben. Er konnte sich versuchen zu verstehen und gleichzeitig konnte er jeden Tag aufs Neue, ich sag mal, Gott danken, dass sein Opfer nicht gestorben ist. Denn ihm war immer klar, das hätte tödlich ausgehen können. Aber so war er jemand, der einen Menschen böse verletzt hat und mit dem er sich wieder verstehen konnte. Und jetzt war eine völlig veränderte Situation. Er war plötzlich jemand, der einen Menschen getötet hat, der das Leben eines Menschen auf dem Gewissen hatte. Ein Mensch, der eine Ehefrau hat und der eine junge Tochter hat, die ihren Vater über alles geliebt hat. Das ist, wir wollen das Opfer nicht vergessen. Wir wollen nicht die Familie des Opfers vergessen. Aber das war schrecklich. Für die Ehefrau, für die Kinder und für ihn selbst. Er war plötzlich, im Volksmund würde man sagen, ein Mörder. Er hat jemanden umgebracht. Das war das, was ich auch vorhin mit dem Spiegelbild meinte. Dieser Fall hat so sehr gezeigt, dass wir hier wirklich mit zwei Familien zu tun hatten. Tragischst, mein Mandant hat ganz, ganz Schlimmes getan, was er sofort bereut hatte, was ihm vorher noch nie passiert war. Und es wurde alles getan, dass die beiden Menschen wieder mit ihren Familien auf eine gute Spur kommen können. Und im Ergebnis ist er ein Totschläger und bei der anderen Familie fehlt der Vater, weil er jetzt tot ist. Und leidtragend bleiben in beiden Fällen zurück, beziehungsweise bei dem Inhaftierten lange zurück, Ehefrau und Kinder.
0: Zu welcher Strafe wurde Ihr Mandant?
1: Ja, ja. Also so, um es nochmal ganz kurz zu sagen, genau genommen merkt man daran auch, wenn Sie jemanden töten wollen und es gelingt nicht und es endet im Versuch und Sie sind danach womöglich sofort froh, Sie stechen nicht nochmal zu, sagen Gott sei Dank, es ist nochmal alles gut ausgegangen, dann sehen Sie, an welchem Zufall es hängt, wie Ihr eigenes Schicksal aussieht, menschlich und strafrechtlich. Er hätte zustechen können und er wäre sofort gestorben. Hier hat er zugestochen und er war monatelang dankbar und glücklich, mein Mandant, dass das Opfer überlebt hat. Und dann sieht man aber auch, das Schicksal hat er mit dem Stich aus der Hand gegeben. Es ist egal, ob paar Tage später oder eben ein gutes Jahr später das Opfer stirbt. Er war der Verursacher des Todes, durfte das nicht und war damit strafrechtlich jetzt jemand, der einen Totschlag begangen hatte, hat am Ende 10 Jahre bekommen. Also ziemlich das Doppelte von dem, was angedacht war. Und man muss eins sagen, das hat eine Sekunde Denkprozess, wenn überhaupt gedauert. Er hat dann das Urteil sofort angenommen. Das stand außer Frage. Das Ganze war der Entwicklung völlig angemessen. Und er war der Letzte, der das nicht begriffen hatte. Es war für ihn die richtige Strafe und die hat er sofort akzeptiert.
0: Das ist wirklich ein sehr nachdenklich machender Fall, muss man sagen.
1: Sie sehen das und übrigens ist es das, was ich ja auch immer wieder, wenn ich wirklich in so tolle Gespräche kommen darf wie mit Ihnen, Herr Büchse, ist für mich oft das ganz Spannende beim Strafrecht, gar nicht haargenau zu erzählen, wie bestialisch eine Tat abgelaufen ist, sondern das Ganze drumherum, diese ganzen Tragiken drumherum, diese Schicksale drumherum, die sind, wenn man eben am Armputztisch oder am Stammtisch oder jetzt hier mit Ihnen die Fälle an sich ranlässt. Das ist es, was mich immer so bewegt. Alles andere ist oft widerlich. Wenn Sie hören, dass eine Leiche in Einzelteile zerstückelt wurde, lebendig oder schon tot, das ist alles, geht in Richtung Horror und so weiter. Das kann man alles erzählen. Aber Sie müssen oft gar nicht, wir haben jetzt kurz über einen Messerstich gesprochen. Ich habe gar nicht erklärt, was für Därme wie wo rausgequollen sind. Das ist hier nicht der Punkt. Aus einer Alltagssituation ist ein ganz grausames Verbrechen entstanden, eine ganz grausame Straftat mit unfassbaren Schicksalen, die dranhängen. Und davon habe ich eben Portionen von und über Portionen an Fällen, über die wir hier sprechen könnten. Und die sind, wenn man sie an sich ranlässt, alle sehr, sehr bewegend. Das kann man einfach nur so sagen. Und auch nach langer Zeit. Sie haben vorhin gesagt, Herr Lukas, viele Fälle vergessen Sie nicht. Das ist so. Mandanten, ich halte den Kontakt in der Regel nicht. Aber die Mandanten vergesse ich nicht. Und ich bin kein guter Namensmensch. Ich kenne auch fast alle Namen der Mandanten. Das bleibt. Da bleibt was.
0: Ja. Kann ich Sie zum Schluss noch einmal ein paar kurze Minuten befragen? Weil es gibt einen Prozess, der in den letzten Monaten große Schlagzeilen gemacht hat. Und das ist der Missbrauchkomplex Wermelskirchen, so wie er genannt wurde. Weil ich finde es da interessant, dass Sie dort in einer etwas anderen Rolle mit dabei waren. Sie waren Nebenkläger. Und zwar vertraten Sie oder waren Sie im Auftrag einer Polizistin, Beate M. Heißt sie, abgekürzt, in diesem Prozess beteiligt. Können Sie vielleicht kurz erzählen, wie Ihr Eindruck dort war und weshalb Sie engagiert wurden?
1: Also angeklagt waren hier weit über 100 Fälle des Missbrauchs von Kindern. Die jüngsten waren wenige Monate alt, Säuglinge. Die älteren, die 10, 12 Jahre alt waren, waren auf dem Niveau eines Einjährigen, wie uns bescheinigt wurde von der Gutachterin, weil die geistig schwerstbehindert waren. Das heißt, der Angeklagte hatte, und ich muss es so deutlich sagen, nach allen kaum vorstellbaren Regeln der Kunst diese Kinder missbraucht. Und da sprechen wir nicht, ich führe es nicht näher aus, ich will damit wirklich sagen, also die ganze Anklage fußte ausschließlich auf Videos. Wir haben jede Tat 1:1 auf Video gehabt und wir haben uns über Wochen Videos, pornografische Missbrauchsvideos angeschaut, wie betäubte, schlafende Kinder oder geistig praktisch nicht anwesende, sprich geistig schwerstbehinderte Kinder von diesem Angeklagten missbraucht worden sind. Und ich sage Ihnen wirklich, man hat ja gewisse Vorstellungen, wie diese Missbräuche ausgesehen haben können. Ich kann Ihnen sagen, Herr Büchse, Sie kommen da nicht herauf, was er sich alles hat einfallen lassen. Es ist wirklich schlimm. Und das hat aus mir viel gemacht, das gebe ich zu. Diese Videos hätte ich im Nachhinein gerne nicht gesehen. Und das Schlimme war, um das vielleicht auch ein bisschen mal zu erklären, Sie konnten kaum begreifen, was Sie da sehen. Sie haben einen Mann gesehen, also er hat sich reingeschlichen in die Familien als Babysitter. Er hat sie als Babysitter annonciert oder auf Annoncen reagiert und hat dann, wenn die Eltern oder alleinstehenden Mütter oder Väter nicht da waren, hat er gebabysittet und hat dann die Stunden der Abwesenheit der Eltern dazu genutzt, diese Missbräuche zu begehen und videografisch festzuhalten. Und Sie sehen dann auf all diesen Videos immer wieder diesen selben Mann, wie er sich in ein abgedunkeltes Zimmer reinschleicht. Und das kommt einem als Vater so bekannt vor, dieses Bild. Was weiß ich, wie oft ich zu meinen Kindern schon ins Schlafzimmer geschlichen bin. Und dann ist der nächste Moment, wenn die Kinder schlafen, was einem sofort einfällt, man rückt die Decke zurecht, man gibt vielleicht ein Küsschen auf die Stirn, streichelt übers Haar. Und das alles, was passiert, es passiert alles, nur das nicht. Und das ist bei jedem Video wie ein Schlag in die Magengrube, wenn Sie zusehen, wie jemand eine Situation, Kinder können gar nicht friedlicher und geborgener aufgehoben sein, als wenn sie im Schlaf sind, zu Hause, da, wo sie wohnen, bei ihren Eltern. Und in dem Moment kommt jemand und nimmt sie das Recht heraus, das keins ist, wohlgemerkt, zu sagen, ich mache mit dir jetzt, was ich will. Diese Anmaßung eines Menschen mit völlig hilflosen anderen Menschen so umgehen zu können. Das sehen Sie und Sie können die Wut im Bauch ganz, ganz schwer ertragen. Ich war hier Nebenklägervertreter durch Zufall, weil ich eben beauftragt worden bin. Mich hatte diese Polizistin angerufen und gebeten, dass ich mich stark mache für die Rechte dieser Kinder. Ich hätte den Angeklagten, davon gehe ich aus, nicht verteidigt. Ich hätte womöglich ihn mir angehört, weil ich nicht per se sage, ich mache solche Fälle nicht. Weil mein Verständnis vom Strafverteidigen ist es, keine Unterschiede im Unrecht zu machen. Das steht mir nicht zu, sondern jeder hat die gleichen Rechte und für die habe ich mich einzusetzen. Aber natürlich darf ich einen Fall ablehnen, wenn ich sage, ich schaffe das nicht. Dieser Angeklagte war der potenzierte Heiratsschwindler vom Typ, also ein Betrüger par excellence. Das war der Typ, der es in der richtigen Situation schafft, mit den richtigen Worten Leute um den Finger zu wickeln. Das ist ihm im Prozess mitnichten gelungen. Das ist das Besondere gewesen. Wir waren natürlich auf ihn vorbereitet. Wir wussten, was er uns sagen möchte. Jedes Wort, das wir von ihm gehört haben, war abgewogen, fein abgewogen. Aber das hat die Sache noch viel grausamer gemacht. Ganz am Anfang dachte man noch, mein Gott, so ein unauffälliger Typ. Das ist jetzt schon mal interessant zu hören, wie er uns das erklären möchte. Aber erstmal gar nicht unangenehm. Er wurde mit jedem Satz über Tage, die er gesprochen hat, widerlicher. Weil sie gemerkt haben, dieser Mensch, alles kann nur nicht Gefühle zeigen. Keine Gefühlsregung, sondern nur überlegend, welche Sätze sind passend. Was will hier wer hören? Und dieser Schuss ging völlig nach hinten los. Es ist ein unfassbares Urteil rausgekommen. Trotz Geständnisses, trotz Schadenwiedergutmachungen, 14 Jahre, 6 Monate. Bei einer Höchststrafe von 15 Jahren. Und Sicherungsverwahrung. Womöglich kommt dieser Mensch nie wieder raus. Das gibt es auch in Deutschland. Also ein ganz, ganz starker Prozess, aber auch mit einer Materie, wo ich Ihnen sagen kann, ich hätte diese Mandanten sehr vermutlich nicht ertragen können. Muss aber auch sagen, die Opferseite zu erleben, war für mich im Zweifel nicht minder krass, um es mal zu sagen. Weil die strafrechtliche Bewertung ist das eine. Diese Taten haben nun mal stattgefunden und wir haben sie in diesem Prozess in einer Form hautnah erlebt, wie es keiner von den Hörern und Hörerinnen erleben wird, weil diese Videos zu Recht natürlich nicht öffentlich gemacht werden. Und in diesen nicht öffentlichen Momenten haben wir als Organe der Rechtspflege uns diese Videos eben angeschaut.
0: Ich hatte ein Zitat gelesen in einem Zeitungsartikel. Ihre Mandantin sagt in diesem Zeitungsartikel nach dem Urteil, sie wird gefragt, ob sie Hass hegen würde gegen die Peiniger ihrer Söhne, von dem sie ja nur im Gerichtssaal nur ein paar Schritte entfernt saß. Und da sagte sie, nein, das hilft doch meinen Söhnen nicht. Wie haben Sie also Ihre Mandantin erlebt?
1: Sie sehen zum einen, fällt mir gerade so ein, wie schön sich, in Anführungsstrichen, schön sich der Kreis auch hier womöglich schließt. Wir haben vorhin über den Bürger vom Freudensee gesprochen. Und da war doch das Spannende, dass ich jemanden kennengelernt habe, der nur in Anführungsstrichen kurz jemanden gewürgt haben sollte. Und dann erfahre ich später, was alles Dramatisches früher passiert ist. Derselbe Mensch, den ich davor ganz nett fand, ist jetzt der, der hier ein großer Würger ist. Nur, dass ich beruflich mit ihm Kontakt hatte. Meine Mandantin, das müssen Sie sich bewusst machen, hatte jahrelang ein freundschaftliches Verhältnis mit diesem Menschen. Die Kinder haben diesen Mann geliebt. Der Vater war ausgezogen, sie war alleinerziehend und er hatte was von Vaterersatz für diese Kinder. Er hat mit denen, bevor sie schlafen gegangen sind, Lego gespielt, Ball gespielt im Garten und so weiter und so fort und hat sich nachts an diesen Kindern dann dermaßen pervers vergangen. Und das heißt, er war Patenonkel von dem einen Jungen noch geworden. Und meine Mandantin trifft jetzt, Jahre später, denselben Menschen, den sie immer gemocht hat, den die Kinder sogar geliebt haben. Und sie muss das übereinander kriegen, dass dieselbe Mensch da sitzt, aber sie ihn mit völlig anderen Augen jetzt sehen muss und will und beurteilt. Und die Tat kam ja auch nicht raus, weil sie ihn in Flagranti erwischt hatte. Irgendwann haben sich die Wege getrennt. Die Kinder waren aus dem Babysitteralter raus. Es gab Umzüge, man hatte keinen Kontakt mehr. Und irgendwann Jahre, und zwar viele Jahre später, die Kinder waren mittlerweile 16 und 18, steht die Polizei vor der Tür und sagt, übrigens, ihr seid Missbrauchsopfer vor über 10 Jahren geworden. Und zwar von eurem Babysitter. Kriegen Sie das, Herr Büchse, mal übereinander? Und deswegen ist das, vielleicht entwickelt sich sowas wie Hass noch bei dieser Mandantin. Vielleicht auch nie. Die braucht Jahre, um ihre Gefühle zu sortieren. Das wird sie auch ohne psychologischen Beistand niemals schaffen können. Inklusive den ganzen Versagensängsten und Vorwürfen, dass sie diesen Mann jemals ins Haus gelassen hat. Sie weiß heute noch wie damals den ersten Moment, als sie diesen Mann kennengelernt hatte. Sie hat ihn über Tage geprüft, bevor sie ihn auf die Kinder losgelassen hat. Hat zugeschaut, wie er mit den Kindern umgeht. Das hat sie eingeräumt, das durfte sie eigentlich nicht, über die Polizei eine Abfrage gemacht. Kann man ihr fast nicht verdenken, ob er irgendwo vorbestraft ist. War er nicht. Nirgends in Erscheinung getreten. Überall als ein netter, guter Typ bekannt. Das heißt, man kann den Opfern eh keinen Vorwurf machen. Sie darf doch einen Babysitter sich nehmen. Da muss jeder selbst wissen, ob er das so gemacht hätte. Aber das ist nicht der Punkt. Der Punkt ist, sie hat aus ihrer Sicht hier alles getan, um den Kindern einen guten Babysitter zu ermöglichen, ist feiern gegangen, hat Partys miterlebt und weiß in der Rückschau, während sie diese Party oder jenen schönen Abend hatte, sind ihre Jungs aufs Schlimmste missbraucht und vergewaltigt worden. Das müssen sie von einem Menschen, den sie von Herzen gemocht haben und von dem sie jahrelang nichts gehört haben und jetzt erklärt bekommen, was tatsächlich war. Das ist wie ein Parallelfilm. Dieselbe Geschichte nochmal, nur aus einer ganz anderen Perspektive, mit einem ganz anderen Filter. Das ist eine solche Wucht. Und wenn Sie mich eben fragen, was dieser Prozess aus mir macht, dann habe ich diese Filme vor mir. Aber wieder merken Sie, egal wie widerlich die Filme sind, Wahnsinn, was da alles dranhängt. Dieses Schicksal der Familie, die Jungs, die am liebsten das nie gehört hätten, wo führende Psychiater sagen, natürlich hat das aus denen was gemacht. Man kann nicht sagen, ihr habt es ja zum Glück nicht mitbekommen, das stimmt so nicht. Aber sie haben vordergründig nichts gewusst und sind jetzt Missbrauchskinder, die erstmal lernen müssen, auch das für sich zu begreifen. Die Mutter, die sich Vorwürfe macht, die von der Polizei auch zunächst so angegangen wurde, ist aktenkundig, die gesagt haben, warum haben sie überhaupt einen Mann sich da ins Haus geholt? Das müssen sie alles übereinander kriegen. Und da sehen Sie, diesen Fall würde ich, wenn ich ihn irgendwann in ein Buch packen sollte, da würden Sie nichts über die Videos im Einzelnen lesen, sondern Sie würden, es wäre kein Buch für Pädophile, ganz sicher nicht. Sie würden diesem Buch, dieses Ganze drumherum lesen, die Grenzen des Strafrechts, die Möglichkeiten des Strafrechts und einfach die Situation, dass gesellschaftliche, tragische Phänomene irgendwie von einer Gesellschaft aufgearbeitet werden müssen. Und dann kann ich immer nur sagen, an solchen Phänomenen können sie irgendwann kaputt gehen oder sie schaffen das, was ich seit 25 Jahren jetzt schaffe, dass sie immer noch dafür brennen und sagen, diese ständige Ohnmacht, diese Grenzen und diese ethischen und gesellschaftspolitischen Fragen, die alle hier zusammenkommen, findet man einfach spannend. Und schauen Sie, ich darf mit Ihnen heute reden darüber und da kann ich immer nur sagen, habe ich nicht einen aufregenden, spannenden Beruf.
0: Ja, herzlichen Dank, Herr Lukas. Das war wie immer ein sehr, sehr interessanter Einblick in Ihre Arbeit und wahrscheinlich auch ein sehr gutes Schlusswort. Danke Ihnen.
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1: Es ist kurz vor drei. Ich bin Florian Klaus. Sozialverbände und Gewerkschaften warnen nach dem Wahlsieg der AfD in Sachsen-Anhalt vor möglichen Folgen für Minderheiten und demokratische Grundsätze. Sie fordern die anderen Parteien auf, sich klar von der AfD abzugrenzen. Thomas Bleskin berichtet.
2: Besonders deutlich wird der Sozialverband VDK. Das Regierungsprogramm der AfD bedeutet Ausgrenzung, etwa für Menschen mit Behinderung. Die türkische Gemeinde fordert besseren Schutz für Menschen, die von rechtsextremer Gewalt bedroht sein könnten. Verdi und die Bildungsgewerkschaft GEW mahnen die Parteien, bei der Regierungsbildung Abstand zur AfD zu halten. Auch die Kirchen warnen davor, Menschenwürde, Demokratie und Rechtsstaat auszuhöhlen.
1: Der Bundestagsabgeordnete Sepp Müller will die CDU in Sachsen-Anhalt nach dem Debakel bei der Landtagswahl wieder nach vorne bringen. Er hat seine Kandidatur für den Landesvorsitz angekündigt, der im Spätherbst neu gewählt werden soll. Müller hat erst Kritik von Kanzler Merz auf sich gezogen, weil er bei einem Ergebnis wie diesem einen Regierungsauftrag für die AfD gesehen hat. Das war kurz vor der Wahl kein guter Zeitpunkt für diese Aussage, finden manche. Die Polizei sucht weiter nach dem Mann, der hinter einer Serie von Sabotageaktionen gegen das Stromnetz stecken soll. Am Nachmittag ist sie zum Kraftwerk Weißweiler bei Aachen ausgerückt, wo in der Nähe von Hochspannungsleitungen mehrere neue Abschussvorrichtungen gefunden worden sind. Laut Polizei gab es auch Hinweise zu einer verdächtigen Person in der Nähe.
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7: Es ist kurz vor vier. Ich bin Florian Klaus. Die schlechten Ergebnisse der ersten PISA-Studie haben vor 25 Jahren große Diskussionen über die deutschen Schulen ausgelöst. Heute werden die Ergebnisse der jüngsten Auflage des internationalen Bildungsvergleichs vorgestellt. Und erste Infos sind offenbar schon durchgesickert. Die Bild berichtet, dass Deutschlands 15-Jährige schlechter abgeschnitten haben als beim letzten Test 2022. Die CDU-Führung in Sachsen-Anhalt reagiert auf die deutliche Wahlniederlage bei der Landtagswahl. Das hat Landeschef Schulze nach einer Sitzung des Landesvorstands in Magdeburg angekündigt.
8: Wir haben heute gesagt, dass der gesamte Landesvorstand neu gewählt werden soll und ich meine Konsequenzen daraus auch ziehe.
7: Ende November oder Anfang Dezember soll entschieden werden, wer an die Landesspitze der Partei nachfolgt. Als Kandidat hat sich schon der Bundestagsabgeordnete Sepp Müller in Position gebracht. Gleichzeitig kündigte Müller an, dass es weder eine Zusammenarbeit mit extrem Linken als auch extrem Rechten geben solle. Die Sommerpause im Bundestag ist vorbei. Finanzminister Klingbeil bringt heute den Entwurf des Bundeshaushalts für das kommende Jahr ins Parlament. Bis Freitag werden dann die Pläne der Bundesregierung Ministerium für Ministerium debattiert. Der Höhepunkt ist morgen die traditionelle Generaldebatte, bei der Bundeskanzler Merz sprechen wird.
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1: Es ist kurz vor 5. Ich bin Florian Klaus. Guten Morgen. Wie stehen die Schülerinnen und Schüler in Deutschland da? Heute sollen die neuen PISA-Ergebnisse Klarheit bringen. Schon vorher hat die SPD gefordert, vermögende Menschen zur Finanzierung der Bildung mehr in die Pflicht zu nehmen. Das geht aus einem Beschluss hervor, über den die Neue Osnabrücker Zeitung berichtet. Außerdem fordern die Sozialdemokraten eine schrittweise Gebührenfreiheit für Kitas. Wie soll es nach der Landtagswahl in Sachsen-Anhalt weitergehen? Für die CDU dort ist eine Antwort darauf mit einer neuen Spitze. Im Spätherbst soll der Landesvorstand neu gewählt werden, hat der noch Landeschef Schulze angekündigt. Als möglicher Nachfolger hat sich schon der Vizechef der Unionsbundestagsfraktion Sepp Müller angeboten. Die AfD hat die Landtagswahl in Sachsen-Anhalt klar gewonnen, zur absoluten Mehrheit hat es aber nicht gereicht. Mehrheiten könnte sie aber zusammen mit dem BSW finden. Die Option zur Zusammenarbeit hat BSW-Gründerin Wagenknecht im ZDF offen gelassen.
2: Wir machen mit jedem gemeinsame Politik, der bereit ist, Veränderungen durchzusetzen, die sich die Menschen in unserem Land wünschen. Und die große Mehrheit möchte nicht, dass alles so weitergeht.
1: Die AfD habe aber eine Reihe von Positionen, die das BSW nicht teile, sagte Wagenknecht. Sie bekräftigte auch noch einmal, dass sie einen überparteilichen Regierungschef für sinnvoll hielte. Dem Vorschlag hat AfD-Chef Chrupalla im ZDF aber eine Absage erteilt.
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4: Hallöchen, Dienstagmorgen, kurz vor 5. Wir starten gemeinsam rein und es ist völlig okay, wenn nur ein Auge so wach ist und das andere noch ein bisschen fehlt. Wir helfen euch dabei gleich mit Tampa City, Self-Aware am Start. Bruno Mars ist mit dabei, Nico Santos, J-Lo, David Guetta. Ihr seid hier genau richtig. Guten Morgen.
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0: Guten Morgen, euer Lieblingsmusiksender ist an, 89.0 RTL ist bei euch. Und warum Lieblingsmusiksender? Weil wir einfach die geilsten Leute bei uns haben. Zum Beispiel den hier. Why don't you stay? 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Nico Santos, Why Don't You Stay gibt's gleich für euch.
1: Oh, da gibt's auch News, alle Fans hören sich freuen, er hat ein neues Album angekündigt, heißt POV. Kommt am 30.10. Und bei Nico Santos ist es ja so, der ist unfassbar zuverlässig, so was Musik angeht. Da weiß man schon, bevor der Song draußen ist oder das Album, das wird ein Banger. Der ist dann auch mit drauf, also es kann nur gut werden.
0: Mhm. Why Don't You Stay von Nico Santos gibt's gleich für euch direkt nach Dynamite. Hier ist 89.0 RTL.
1: Hi.
0: Einen wunderschönen Dienstagmorgen.

0: Hallo, hier ist 89.0 RTL.
1: Hi.
0: Beide seid ein bisschen vorsichtig. Ich bin Jakob und vor mir sitzt Alena. Und Alena ist ein bisschen ansteckend.
1: Was?
0: Mit deinem Hobby, mit deinem fast schon eine Sucht, oder? Deine Konzertgänge?
1: Ja, es ist eine Sucht. Aber ganz ehrlich, besser als irgendwie drogensüchtig zu sein, ist nach Konzerten süchtig zu sein.
0: Ne? Ja, aber also das auf jeden Fall.
1: Also ich weiß gar nicht, wo ich anfangen soll mit aufzählen, aber ich glaube so die Großen waren auf jeden Fall schon dabei. Also ich war jetzt bei One Republic, Justin Timberlake, Ariana Grande, mein erstes Konzert, Sabrina Carpenter, Ed Sheeran, Ray war mit dabei.
0: Also alle eigentlich im
1: Bruno
0: Prinzip.
1: Mars.
0: Und ich habe es auch angefangen. Ich habe mir super Tickets geholt. Ich bin so froh.
1: Ja, ich auch.
0: Das Problem ist halt, es ist ein scheiße teures Hobby.
1: Absolut.
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6: Ich bin Florian Klaus. Guten Morgen. Wie stehen die Schülerinnen und Schüler in Deutschland da? Heute sollen die neuen PISA-Ergebnisse Klarheit bringen. Schon vorher hat die SPD gefordert, vermögende Menschen zur Finanzierung der Bildung mehr in die Pflicht zu nehmen. Das geht aus einem Beschluss hervor, über den die Neue Osnabrücker Zeitung berichtet. Außerdem fordern die Sozialdemokraten eine schrittweise Gebührenfreiheit für Kitas. Wie soll es nach der Landtagswahl in Sachsen-Anhalt weitergehen? Für die CDU dort ist eine Antwort darauf mit einer neuen Spitze. Im Spätherbst soll der Landesvorstand neu gewählt werden, hat der noch Landeschef Schulze angekündigt. Als möglicher Nachfolger hat sich schon der Vizechef der Unionsbundestagsfraktion Sepp Müller angeboten. Die AfD hat die Landtagswahl in Sachsen-Anhalt klar gewonnen, zur absoluten Mehrheit hat es aber nicht gereicht. Mehrheiten könnte sie aber zusammen mit dem BSW finden. Die Option zur Zusammenarbeit hat BSW-Gründerin Wagenknecht im ZDF offen gelassen.
7: Wir machen mit jedem gemeinsame Politik, der bereit ist, Veränderungen durchzusetzen, die sich die Menschen in unserem Land wünschen. Und die große Mehrheit möchte nicht, dass alles so weitergeht.
6: Die AfD habe aber eine Reihe von Positionen, die das BSW nicht teile, sagte Wagenknecht. Sie bekräftigte auch noch einmal, dass sie einen überparteilichen Regierungschef für sinnvoll hielte. Dem Vorschlag hat AfD-Chef Chrupalla im ZDF aber eine Absage erteilt.
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0: Mein höchsten Respekt an Menschen, die es schaffen, morgens das Bett zu machen. Ich werde nie so sein wie ihr. Ich habe es akzeptiert. Es geht nicht.
1: Lass uns doch mal Bett machen definieren. Also ich lege halt meine Decke, ich schlage die einmal über. Ist das schon Bett machen?
0: Ich mache nichts. Es wird so verlassen, wie ich halt aufgestanden bin. Also klar, wenn ich aufstehe, mache ich die Bettdecke halt weg und dann liegt es da aber halt so rum. Ich kann das morgens nicht. Wirklich. Ich weiß nicht, also ich wäre gern ein Mensch, der morgens sein Bett macht, weil ich glaube, dann hat man das Gefühl, dass man richtig sein Leben im Griff hat.
1: Ja, ich glaube auch.
0: Ich werde es nie sein. Vielleicht habt ihr irgendwie so Tipps und Tricks, wie ihr euch jeden Morgen nachstretet. Könnt ihr ja gerne mal herschicken und dann uns geben 0175 24 24 89 0.
1: Und egal, ob ihr es das Bett macht oder nicht, kommt auf jeden Fall gut rein in den Dienstagmorgen mit Flow. Hier ist Leak It.

0: Wir müssen jetzt der Wahrheit ins Auge blicken. Es ist soweit. 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
0: Katsching!

0: Guten Morgen, hier ist 89.0 RTL.
1: Hi.
0: So, 10 Minuten über Insta gescrollt, ist es langsam Zeit aufzustehen. Und damit ihr auch die Motivation dafür habt, gibt's gleich für euch One Republic. Need your love. Romantisch.
1: Absolut. One Republic auch jedes Mal live unfassbar geil. Ich meine auch, dass man bedenkt, gibt's seit über 20 Jahren. Seit über 20 Jahren haben sie Hits und es wird einfach nicht weniger.
0: Seit 20 Jahren, ne?
1: Ja.
0: Also sehen nicht so aus. Also sehen so aus, als würden es vielleicht seit 8 Jahren machen oder so. Plus minus. One Republic gibt's gleich für euch. Außerdem Holly Humberstone, To Love Somebody und The Bowser mit Magnetic. Das sind die besten Hits von heute, nur hier auf 89.0 RTL. Guten Morgen.
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1: Wann ist das passiert, dass heute 29 Grad werden?
0: Ich dachte erst, gestern soll es schon so heiß werden, aber...
1: Ja, gestern waren so 26, heute ist es mal ordentlich hot. Teilweise auch gar nicht so, teilweise gehen wir auch nur rauf, 25, Sonne kommt schon raus, Wolken sind da und es bleibt trocken.
0: Ist doch geil, oder?
1: Nee.
0: Nochmal Sommer. Nee. Ey, Leute.
1: Das reicht jetzt.
0: 5 vor 6 ist es.
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0: Und das gibt's von Dirk.
4: Guten Morgen. Deutschlands Schüler können immer schlechter lesen, rechnen und mit Naturwissenschaften umgehen. Laut Bild ist Deutschland im internationalen Bildungsvergleich der neuen PISA-Studie weiter abgesackt. Ein 48-Jähriger legt seit Tagen offenbar Sprengsätze am deutschen Stromnetz und die Polizei kriegt ihn einfach nicht zu fassen. Am Kraftwerk Weißweiler bei Aachen hat sie jetzt neue Abschussvorrichtungen an Hochspannungsleitungen entdeckt. König Charles hat jetzt klargestellt, Prinz Harry und Meghan sind in Großbritannien einfache Privatleute und keine Royals mehr. Die werden eben nicht mehr mit königlichen Hoheiten angesprochen und Geld aus der Staatskasse gibt's auch nicht mehr. In Norditalien läuft gerade eine miese Betrugsmasche, der 50-Euro-Trick. Da klemmen Kriminelle einen 50-Euro-Schein bei Autos unter die Scheibenwischer. Und wenn die Fahrer dann den Schein beim Einsteigen sehen und deshalb nochmal aussteigen, dann kommen die Täter, greifen blitzschnell zu den Wertsachen im Auto oder sie setzen sich sogar ganz rein und fahren dann mit dem kompletten Auto weg.
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0: Es gab einen Unfall auf der A2 Richtung Berlin zwischen dem Kreuz Hannover Ost und Lehrte. Und der aktuelle Blitzer steht auf der A14 Richtung Haldensleben zwischen Wandsleben und Magdeburg-Stadtfeld. 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
0: Hello, guten Morgen.
1: Hi, guten
0: schön, dass ihr heute am Start seid. Wir haben einiges für euch vorbereitet und wir wollen heute mal das große Thema klären, wenn ihr jetzt gleich aufsteht. Sollt ihr da ins Bett machen oder nicht? Was ist gut für euch? Was ist vielleicht nicht so gut? Was sagt das über euren Charakter aus? Außerdem zocken wir eine Runde mit Big Nick und wir haben natürlich geile Songs am Start. Und wir starten mit Holly Humberstone, To Love Somebody.
1: Guten Morgen, hi.
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0: Hallo und guten Morgen. Ihr hört 89.0 RTL.
1: Hi, guten Morgen.
0: Am Dienstagmorgen. Ihr wacht gerade auf, so das eine Auge geht auf, das andere, dann steht ihr auf. Und jetzt ist die große Frage, was macht ihr jetzt? Macht ihr euer Bett morgens?
1: Absolut nein.
0: Nee. Überhaupt gar nicht?
1: Nee, die Zeit habe ich nicht.
0: Keine Zeit oder keine Lust, weil ich mein Bett machen, was dauert das, 10 Sekunden?
1: Ja, in deiner Definition ist Bett machen ja auch, ich schlage einmal die Decke um. Jakob, das ist kein Bett machen.
0: Wer sagt, dass es nicht Bett
1: machen? Das ist kein Bett machen. Absolut nicht, wirklich. Und man soll es ja auch nicht machen, man soll das Bett ja lüften lassen quasi, weil die ganze Hitze da drunter und der Schweiß von der Nacht soll sich nicht drunter stauen, weil sonst bilden sich halt auch schneller Milben und so.
0: Ja.
1: Deswegen ist es eigentlich gut, einfach nur Decke weg und dann so auslüften lassen den Tag über.
0: Naja, aber ich nehme die einmal hoch, ich schüttle die einmal aus und leg die dann hin.
1: Naja, aber ich glaube, so ein paar Sekunden ausschütteln ist vielleicht, also vielleicht muss es ein bisschen mehr auslüften.
0: Die Frage ist, wie macht ihr das denn in der Community? Jörg aus Lingen hat eine Sprachnachricht geschickt.
2: Einfach Bettdecke umklappen, Feierabend, lüften lassen, fertig. Man legt sich heute abends eh wieder rein. Und wenn man eben 274 Quadratmeter Wohnfläche hat, da guckt eh keiner ins Schlafzimmer.
0: Ja, fair point.
1: Ne? Aber ich mach das halt so, ich komme nach Hause und dann mache ich mein Bett. Und das finde ich völlig fein. Aber morgens habe ich auch nicht den Kopf dafür. Nee. Vor allem, wenn Leute, also wenn Leute von euch auch früh aufstehen und in Frühschicht arbeiten, die wissen, dass da morgens jede Sekunde zählt und dass man morgens mit dem Kopf auch noch nicht ganz so da ist. Und dann kriege ich es einfach wirklich bei Gott nicht in mein Bett zu machen. Ich glaube, ich würde es hinkriegen, wenn ich später aufstehen würde.
0: Ja, aber ganz ehrlich, du kommst mittags nach Hause und machst dann dein Bett?
1: Na, ich habe ja dann
0: das ist
1: eben,
0: auch weird.
1: Nein, aber ich komme mittags dann nach Hause. Das heißt, ich habe noch voll viel vom Tag und dann lohnt sich das ja noch.
0: Dann lohnt sich noch das Bett zu machen.
1: Ja. Es muss irgendwen von euch geben, der es genauso macht wie ich.
0: Definitiv. Also schickt gerne mal eine WhatsApp in die Show an die 0175 24 24 89 0. Und ansonsten wäre mein Lifehack einfach ein paar One-Night-Stands. Und ihr geht dann halt in ihre Wohnung und morgens abhauen, dann müsst ihr nicht das Bett machen.
1: Wow.

0: Hallo und guten Morgen. 6.13 Uhr ist es, ihr hört 89.0 RTL. Und heute Morgen ist ein, heute Abend ist ein ganz besonderer Abend. Denn die High Society trifft sich, um den Deutschen Fernsehpreis zu verleihen. Mhm. Und ich sag mal so, jeder Preis, der an einem Dienstagabend verliehen wird, der muss was bedeuten. Das ist wirklich ein ganz komischer Tag, um Preise zu verleihen irgendwie. Aber es sind coole Sachen mit nominiert, zum Beispiel Achtsam Morden.
1: Ja.
0: Auf Netflix, ist auch eine geile Serie. Oder auch Maxton Hall. Das muss ich mal noch irgendwie gucken.
1: Das habe ich auch durchgesucht. Und Stefan Raab auch nominiert.
0: Mhm.
1: Ne, beste Unterhaltung. Heute Abend also viel Glamour, viel Glitz, Preise für die Besten der Besten. Aber einer fehlt da. Den haben wir hier. Big Nick, der ist wirklich der Allerbeste. Mhm. Du weißt doch jeden Tag, wenn er mit euch zockt, der Call geht nach Goslar.
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3: Hallo?
0: Tanja, guten Tag.
3: Oh mein Gott. Dann schieß los. Welchen Buchstaben muss ich machen?
0: Der Buchstabe ist O wie Oktoberfest, Kopfschmerzen.
3: Hörst du mich noch?
0: Ich höre dich. O wie Oktoberfest, Kopfschmerzen.
3: Alles Klärchen, los geht's.
0: 10 Wörter in 10 Sekunden und schon geht's los.
3: Opa, Oma, Ochse, Otter,
0: Die Zeit, die Zeit ist doch schon um. Aber dieser Einsatz, ey. Okay, gib mir den Buchstaben, wir legen los. Okay, let's go, go, go.
1: Ja, was haben wir dann? Umso mehr leid, dass Ö ja nicht zählt. Mano.
0: Ja, gut. Man kann ja Oil sagen. Vielleicht merkt das nicht.
1: Also, rein mit euch in die 89.0 RTL-App für eine Runde Big Nicks Wortspiel. Lohnt sich auf jeden Fall. Nächste Runde hier um 7:15. Guten Morgen.
0: Moin.

0: 6.24 Uhr. Ihr hört die 89.0 RTL Morning Show.
1: Guten Morgen.
0: Ich sag's ungern, aber langsam wird's wirklich Zeit aufzustehen.
1: Ja, schaffen wir.
0: Aber hey, wir schaffen es gemeinsam.
2: Guten Morgen.
1: Guten Morgen.
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1: Also, das kann man jetzt definieren, wie man möchte. Wenn es für andere irgendwie zu warm ist, dann wäre immer fast 30 Grad, dann hauen die am besten ab nach Niedersachsen. Da wird es nämlich als einziges Bundesland bei uns in der Community irgendwie ein bisschen kühler, bis zu 23 Grad. Nur ansonsten wird es hot, Sonne am Start, Wolken auch und es bleibt größtenteils trocken.
0: 5:30.
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0: Und hier ist Dirk.
10: Guten Morgen. Deutschlands Schüler können immer schlechter lesen, rechnen und mit Naturwissenschaften umgehen. Laut Bild ist Deutschland im internationalen Bildungsvergleich der neuen PISA-Studie weiter abgesackt. Ein 48-Jähriger legt seit Tagen offenbar Sprengsätze am deutschen Stromnetz und die Polizei kriegt ihn einfach nicht zu fassen. Am Kraftwerk Weißweiler bei Aachen hat sie jetzt neue Abschussvorrichtungen an Hochspannungsleitungen entdeckt. König Charles hat jetzt klargestellt, Prinz Harry und Meghan sind in Großbritannien einfache Privatleute und keine Royals mehr. Die werden eben nicht mehr mit königlichen Hoheiten angesprochen und Geld aus der Staatskasse gibt's auch nicht mehr. In Norditalien läuft gerade eine miese Betrugsmasche, der 50-Euro-Trick. Da klemmen Kriminelle einen 50-Euro-Schein bei Autos unter die Scheibenwischer. Und wenn die Fahrer dann den Schein beim Einsteigen sehen und deshalb nochmal aussteigen, dann kommen die Täter, greifen blitzschnell zu den Wertsachen im Auto oder sie setzen sich sogar ganz rein und fahren dann mit dem kompletten Auto weg.
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0: Ein Baum ist umgestürzt auf der A2 Richtung Dortmund zwischen Bad Alsen und Feldheim und es gab einen Unfall auf der A2 Richtung Berlin zwischen dem Kreuz Hannover Ost und Lehrte. Die Polizei ist schon da und der aktuelle Blitzer steht auf der B245 in Groß-Quenstedt in beiden Richtungen. 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
1: 6:27 Uhr, wir starten gemeinsam rein in Dienstagmorgen, sind für euch da mit den besten Hits von heute. Teddy Swims gleich am Start und ein richtig guter Flashback-Song, also bleibt
0: oh
1: dran.
0: Oh yeah,
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0: Na, guten Morgen. Heute Morgen wieder an der Tanke vorbeigefahren. Man will da gar nicht hinschauen. Die Preise sind da gerade wirklich so bodenlos. Aber wo die Benzinpreisbremse scheitert, da ist für euch 89.0 RTL zur Stelle.
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0: 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Ihr gebt euer Bestes, ihr haltet, sagen wir so wie es ist, den Laden am Laufen. Mhm. Und dafür müsst ihr natürlich auch belohnt werden.
1: 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Ihr sagt uns einfach bei uns in der App, wie viel ihr verdienen wollt. Und wir geben euch die Kohle. Es ist so easy, ihr habt's alle verdient. Also rein mit euch. Jetzt in die App. Ihr seid eh am Handy. Ich weiß das doch. Also nächste Runde. 7.05 Uhr und dann könnt ihr gleich ganz entspannt an der Tanke vorbeifahren.
0: So sieht's aus. Guten Morgen. Ja.

0: Wie geil seid ihr denn bitte in der Community? Guten Morgen.
1: Hi, guten Morgen.
0: Hier ist 89.0 RTL. Marion Lassain hat uns gerade eine WhatsApp geschickt. Hallo ihr Lieben, ich höre euch auf dem Kreuzfahrtschiff in Oslo. Ihr seid klasse und begleitet mich überall hin. Liebe
1: Wie
0: Grüße.
1: Cool. Wie cool ist das denn?
0: Ultra stark. Über die App sind wir überall dabei, egal wo ihr seid. Oh, schickt uns doch gerne eine WhatsApp, wo ihr so gerade rumhängt, wo gerade so euer fancy Ort ist. Oslo, einfach richtig schön.
1: Mhm. Geil.
0: Leute, ich habe ein neues Wort gelernt. Und ich finde, dieses Wort ist ultra geil, weil es beschreibt sich selbst.
1: Okay.
0: Und zwar heißt dieses Wort Turbo-Cringe.
1: Turbo-Cringe?
0: Turbo-Cringe. Und das ist geil, weil das beschreibt sich einfach selbst. Turbo-Cringe zu sagen, ist einfach Turbo-Cringe.
1: Ja. Ja, aber das wirst du jetzt so, also ernst gemeint sagen im Leben, oder wie?
0: Nee, das kannst du nicht ernst gemeint sagen, weil es halt einfach Turbo-Cringe ist. Aber ich finde es einfach so lustig, weil dieses Wort sich selber beschreibt. Und wir wollen ja auch mal ein bisschen Bildung hier reinbringen in den Laden. Sowas heißt autologische Wörter. Das sind so Begriffe, die Eigenschaft, die sie selbst beschreiben, auch selber besitzen.
1: Okay, also Turbo-Cringe ist Turbo-Cringe und deswegen ist es ein autonomisches Wort.
0: Dreisilbig zum Beispiel ist dreisilbig. Mhm. Das ist halt irgendwie, ich finde es lustig.
1: Ja, okay.
0: Ja?
1: Ja,
0: gut, okay. Ich meine, Alena kann man davon nicht so richtig überzeugen.
1: Ich dachte, jetzt kommen so übelst viele Beispiele noch.
0: Ich habe nicht so viele.
1: Ach so.
0: Ich habe noch aussprechbar. Das Wort ist auch aussprechbar.
1: Okay.
0: Oder das Wort kurz ist auch ein kurzes Wort. Das ist halt irgendwie.
1: Okay.
0: Ja, gut, okay. Haben wir wieder was gelernt jetzt in 89.0 RTL Morning Show. Machen wir wahrscheinlich wieder Musik, ne? Paul Monkey und Rosi jetzt mit Afghazi, die besten Hits von heute. Schön, dass ihr mit am Start seid.

0: 6.50 Uhr ist es, die 89.0 RTL Morningshow ist bei euch.
1: Guten Morgen.
0: Und wir spielen mal hier Mama und Papa Ersatz. Heute Sonnencreme drauf machen, ist wichtig.
1: Es wird immer richtig hot heute. Mhm. Einmal Sommer zurück, also genießt es. Guten Morgen.

0: Einen wunderschönen guten Morgen.
1: Hallo.
0: Sehr gute Wahl getroffen. 89.0 RTL ist an. Und Talk to You in Nordre verschönert euch gleich den Dienstagmorgen.
1: Ihr passt doch perfekt zum heutigen Tag. Heute mal 30 Grad am Start. Wann ist das passiert? Oh mein Gott. Wir genießen heute nochmal den Sommer, machen vielleicht eine Mittagspause draußen und dann läuft der Song.
0: Herrlich. Herrlich. Dazu gibt es Nico Santos All-Time High Move into the Sun von Ugel, die besten Hits von heute. Nur hier auf 89.0 RTL. Morgen!
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1: Ich find's auch ein bisschen frech. Ich hab's gerade so geschafft, jetzt meinen Kopf so zu ändern, so zu Herbstklamotten. So, ne?
0: Ja.
1: Hab mich da richtig reingefuchst wieder. Und jetzt werden heute 30 Grad. Was ist das? Also, wenn ihr Bock drauf habt, genießt es. Niedersachsen, da wird's ein bisschen kühler, bis zu 23 Grad. Ansonsten ordentlich hot. Sonne ist am Start. Ein paar Wolken gibt's auch. Ab und zu ein bisschen Regen, aber nicht viel.
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0: Es ist 5:07.
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8: Guten Morgen. 2/3 der Deutschen schauen nach dem AfD-Sieg mit Sorge auf das Wahlergebnis in Sachsen-Anhalt. Überraschenderweise sagt im ARD Deutschland-Trend aber auch nahezu die Hälfte, jetzt sollte AfD-Spitzenkandidat Ulrich Siegmund auch konsequenterweise Ministerpräsident werden. Waffen statt Autos. VW will das Werk in Osnabrück an einen israelischen Investor verkaufen und der will dann dort künftig Luftverteidigungssysteme bauen. Der Eiffelturm in Paris ist gestern den ganzen Tag geschlossen geblieben aus Protest gegen Diskriminierung. Das Personal hat gestreikt, weil bei einem Besuch einer hinduistischen Religionsgruppe alle weiblichen Mitarbeiter abgezogen worden sind. Die Fußball-Champions League startet wieder. Borussia Dortmund macht den Auftakt mit dem Spiel gegen den FC Villarreal aus Spanien um 21 Uhr. Stuttgart spielt dann morgen, die Bayern und Leipzig übermorgen.
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0: Plastikteile liegen auf der A2 Richtung Dortmund zwischen Himmler Wald und Lehrte Ost. Ein Unfall gab es in der Gegenrichtung auf der A2 nach Berlin zwischen dem Kreuz Hannover Ost und Lehrte. Und Bergungsarbeiten laufen auf der A7 Richtung Hamburg zwischen Großburg-Wedel und dem Dreieck Hannover Nord auf der rechten und mittleren Spur. Der aktuelle Blitzer, der ist auf der B1 in Möser Richtung Magdeburg mit 89.0 RTL. 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
1: Ich habe mal gelesen, dass Dienstag statistisch gesehen der unbeliebteste Tag ever ist in der Woche. Und genau das ändern wir. Ich meine, heute wird immer warm, Sonne kommt raus. Und ihr gönnt euch einfach mehr Kohle bei der 89.0 RTL Gehaltserhöhung, weil ihr es verdient habt. Also noch fix rein in die App. Und hier nach 3 Songs ist es soweit. Die nächste Gehaltserhöhung geht raus. Also bleibt dran. Guten Morgen.
0: Guten Morgen.
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0: 7.06 Uhr ist es und ihr werdet wach mit der 89.0 RTL Morning Show. Hi.
1: Hi.
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0: Ihr wisst Bescheid, bei uns gönnt ihr euch jeden Morgen hier mehr Gehalt. Und es gibt so Jobs, da gibt es an Gehalt wirklich kein zu viel. Und der hier ist genau so einer. Hier kommt die nächste Gehaltserhöhung.
4: Emel Alpan ist Cheftrainerin.
5: Okay, Team, auf geht's!
4: Nur ist ihr Team im Schnitt 84. Emel ist kein richtiger Personal Coach. Emel ist Altenpflegerin im Seniorenheim. Sie trainiert 12 Bewohner, 3 Kollegen und ungefähr 47 Dinge, die gleichzeitig passieren.
6: Herr Hoffmann will nicht raus. Herr Krüger sucht seine Zähne. Zimmer 6 braucht Wasser.
5: Den Hoffmann mache ich. Zähne sind im Nachttisch. Wasser bringe ich auch.
4: Ruhe kennt sie nicht. Sie ist den ganzen Tag im Dauerstress. Durch die Arbeit ist sie mittlerweile so sportlich, dass sie das Gym-Abo kündigen konnte.
5: Let's go! Aufstehen, trinken bringen, Medikamente verteilen, nach den Senioren schauen. Kurze Trinkpause. Und weiter geht's.
7: Hat dir jemand meine Brille eingesteckt?
5: Die haben sie doch gerade aufgesetzt.
4: Auf jede Frage hat sie eine Antwort. Nur die Frage nach mehr Gehalt wurde ihr noch nicht beantwortet. Und das ändern wir jetzt. Für Emel Alpan aus Hamburg.
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8: Absolut wichtige und sehr, sehr verdiente Gehaltserhöhung. Mhm. Also Emel aus Hamburg. Ruf an, kostenlos 08000 3x3 89.0 und hol dir deine Gehaltserhöhung ab.
0: Absolut verdient.
8: Hier am Telefon und warten auf dich.
0: Na klar, immer. Guten Morgen, 7.08 Uhr, Jakob da, Alina.
9: Hallo.
0: Hier, guten Morgen.

0: Imagine, ihr müsst nie wieder staubsaugen oder aufräumen.
1: Das klingt zu gut, um wahr zu sein.
0: Herrlich, oder? 89.0 RTL ist bei euch.
1: Hi.
0: Und es geht tatsächlich vielleicht bald. Der letzte Tag der IFA ist gerade, der internationalen Funkausstellung. Mhm. Und da wurden ganz viele neue Roboter für den Haushalt vorgestellt. Unter anderem gibt es jetzt Saugroboter, die können Treppen steigen und sogar selber so Socken aufräumen und sowas.
1: Das finde ich absolut creepy.
0: Ja, aber irgendwie auch geil, oder?
1: Ich habe in der Schule, musste ich einmal iRobot gucken, hier mit Will Smith, wo die dann so einen Aufstand machen, diese Roboter, die auch so im Haushalt helfen sollen. Seitdem bin ich traumatisiert und finde es gruselig.
0: Ja, ich checke, aber so ein bisschen mehr Intelligenz bei Robotern wäre auch schon ganz cool. Also ich habe einen Saugroboter, sobald er über ein Kabel fährt, reißt er entweder den ganzen PC vom Tisch runter oder quittiert er komplett den Dienst.
1: Das ist wirklich Pain. Mensch, ich wünschte, ich hätte einen Saugroboter.

0: 27, guten Morgen. 89.0 RTL Hallöchen. Ist bei euch. Jetzt mit neuem Sound von Martin Garrix und Ed Sheeran. Repeat it. Das wird richtig romantisch, Leute.
1: Guten Morgen, schön, dass ihr da seid. Hi.

0: Ihr wisst, ihr hört die 89.0 RTL Morning Show, wenn ihr auf dem Weg zur Arbeit jede rote Ampel mitnehmt und trotzdem super entspannt seid. 7.23 Uhr, guten Morgen.
1: Guten Morgen.
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0: Wir schicken euch ganz viel Kraft. Heute nochmal ordentlich warm. Das heißt, heute hoffentlich zum letzten Mal.

0: letzten Mal die Kollegen in Flipflops ertragen. 30 Grad sind am Start, Sonne ist da, Wolken kann ab und zu nass werden, aber nicht dolle.
1: Es ist 7:55.
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3: Guten Morgen. Deutschlands Schüler werden im internationalen Vergleich immer schlechter. Laut Bild schneiden die 15-Jährigen in der neuen PISA-Studie noch schlechter ab als vor 4 Jahren. Sie können immer schlechter lesen und rechnen und auch in den Naturwissenschaften geht's bergab. Australien will jetzt seine Social-Media-Gesetze noch einmal verschärfen. Das Land, das als erstes das Social-Media-Verbot für unter 16-Jährige eingeführt hat, will jetzt auch, dass Erwachsene selbst entscheiden können, ob ihnen der Algorithmus die Inhalte vorsetzt oder ob sie nur noch Beiträge von Freunden und Leuten sehen, denen sie folgen. Fahrradfahren ist offenbar wieder beliebter. Die Hersteller haben fast 10% mehr verkauft als vor einem Jahr. Bei E-Bikes waren es 2% mehr. In Euskirchen in NRW hat die Polizei einen 15-Jährigen am Steuer erwischt. Aufgefallen ist er durch die Schlangenlinien, die er gefahren ist. Er hatte aber auch einen guten Grund für die Fahrt. Er musste seinen Vater nach Hause bringen. Der hatte nämlich 2 Promille und konnte selbst nicht mehr fahren.
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1: Es laufen Bergungsarbeiten auf der A7 Richtung Hamburg zwischen Großburg-Wedel und dem Dreieck Hannover-Nord auf der rechten und mittleren Spur. Unfall auf der A7 in der Gegenrichtung nach Kassel zwischen Westenholz und Schwarmstedt und ein kaputter LKW steht ebenfalls auf der A7 Richtung Kassel direkt in der Abfahrt Hildesheim. Der aktuellste Blitzer, der ist auf der A14 Richtung Haldensleben zwischen Wandsleben und Magdeburg-Stadtfeld mit 89.0 RTL. 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
0: Schön, dass ihr mit dabei seid. Dienstagmorgen ist es 7.26 Uhr. Jakob ist da.
1: Morgen.
0: Alena hier, wir machen euch wach gleich mit Samba Homewrecker. Also bleibt dran, guten Morgen.
1: Ja. Yeah.
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3: 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Und wir verraten euch jetzt mal ein kleines Geheimnis. Natürlich immer in der Big Nick Show, aber heute um 16.05 Uhr. Also unbedingt einschalten. Guten Morgen.

0: 7.42 Uhr ist es, hier ist 89.0 RTL.
1: Guten Morgen, hallo.
0: Also schon ein bisschen spät, ist noch schnell hier Sachen packen, Bett machen und dann geht's los zur Arbeit.
1: Ey, nee, also wenn ich schon spät dran bin, dann mache ich mein Bett doch erst recht nicht morgens.
0: Ey, dann scheiß ich doch drauf. Gemacht, sau,
1: ja, ist doch, 10 hallo?
0: Minuten, 10 Sekunden.
1: Wenn ich los muss, ist doch mein Fokus ein ganz anderer, denn mein Bett, ey.
0: Ja, okay. Fair point, aber wir fragen euch heute Morgen in der Community, wie ihr das morgens macht, ob ihr das Bett macht oder nicht. Wenn du jetzt es nicht eilig hast, Alena, machst du dann dein Bett?
1: Nö.
0: Warum?
1: Nee, ich habe morgens einfach keinen Kopf dafür. Alle, die in Frühschicht arbeiten, werden es verstehen.
0: Ja, ich arbeite auch in Frühschicht und ich mache mein Bett.
1: Ja, du definierst Bett machen aber auch so, dass du einfach die Decke einmal umklappst. Meine Güte,
0: ja,
1: das ist kein Bett machen.
0: Also, dass es ordentlich aussieht.
1: Das ist kein Bett machen, Jakob. Da kommt aber eine Tagesdecke drüber. Das würdest du auch niemals morgens machen.
0: Nee, aber es reicht ja, wenn das ein bisschen ordentlich aussieht. Weil wenn du nach Hause kommst und es sieht alles schon ein bisschen ordentlich aus, fühlst du dich ja viel wohler beim Ankommen.
1: Wenn du so definierst, dann mache ich mein Bett auch, weil ich klappe die Decke auch um.
0: Siehst du, perfekt. Birgit aus Hannover, wie sieht es bei dir aus? Wie machst du das?
2: Naja, was heißt Bett machen? Man klopft das Kissen aus und schlägt die Decke einmal rüber und sieht zu, dass die ganzen Chipskrümel vom Abend vorher weg sind. Wenn das Bett machen ist, okay, dann tue ich das auch. Also, schönen Tag noch.
1: Gut, kommt auf die Definition drauf an. Bett machen ist für mich, ich mache eine Tagesdecke drüber, ich mache es ein bisschen schön mit ein paar Kissen oder so. Und das macht doch keiner morgens.
0: Einmal frisch beziehen, dann alles nochmal absaugen mit dem...
1: Nein, übertreib du nicht. Nein, aber da gehört ein bisschen mehr dazu, natürlich.
0: Okay.
1: Und man soll ja auch das Bett eigentlich morgens nicht machen, sondern man soll es ja auslüften lassen. Ist ja auch gut dafür.
0: Okay.
1: So.
0: Gut, also sind wir uns da einig, dass wir uns nicht einig sind?
1: Wir sind uns einig, dass faul sein in dem Fall gut ist.
0: Schreibt das gerne in die Show, wie ihr es macht jeden Morgen und kommt jetzt gut rein in den Dienstag. 7.44 Uhr ist die 89.0 RTL Morning Show.
1: Hi.

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1: Naja, ganz ehrlich, wenn der Sommer sagt, ich will heute mit knapp 30 Grad wieder zurückkommen, dann holen wir natürlich auch wieder die Sommersongs hier raus. Und nicht irgendeinen, sondern den Sommersong 2026. Dai Dai, Shakira und Burna Boy.
2: Der war kein automatisch Hüften mit. Das ist, ob ihr wollt oder nicht, wirklich, egal wo ihr gerade seid, so auf dem Weg zur Arbeit im Auto. A la Kasse vom Supermarkt, wirklich, kann man nur mittanzen.
1: Flow mit Leakit gibt's außerdem noch für euch. Alex Warren, Fever Dream, die besten Hits von heute, nur hier auf 89.0 RTL für euch. Guten Morgen.
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2: Boah, ich finde, das Wetter ist schlimmer als jede On- und Off-Beziehung. Ich habe mir letzte Woche noch einen Kürbis geholt und jetzt wären heute 30 Grad. Mhm. Was?
1: Tja.
2: Also, für jeden, der Hitze mag, genießt es. 30 Grad sind am Start. Sonne dazu, ein paar Wolken gibt's. Ab und zu Regen, aber nicht dolle.
1: Du kannst dem Kürbis ja eine Sonnenbrille aufmalen, dann passt das irgendwie.
2: Den habe ich nicht mehr.
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1: Es ist 5 vor 8.
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1: Und hier ist Dirk.
9: Guten Morgen. Deutschlands Schüler können immer schlechter lesen, rechnen und mit Naturwissenschaften umgehen. Laut Bild ist Deutschland im internationalen Bildungsvergleich der neuen PISA-Studie weiter abgesackt. Ein 48-Jähriger legt seit Tagen offenbar Sprengsätze am deutschen Stromnetz und die Polizei kriegt ihn einfach nicht zu fassen. Am Kraftwerk Weißweiler bei Aachen hat sie jetzt neue Abschussvorrichtungen an Hochspannungsleitungen entdeckt. König Charles hat jetzt klargestellt, Prinz Harry und Meghan sind in Großbritannien einfache Privatleute und keine Royals mehr. Die werden eben nicht mehr mit königlichen Hoheiten angesprochen und Geld aus der Staatskasse gibt's auch nicht mehr. In Norditalien läuft gerade eine miese Betrugsmasche, der 50-Euro-Trick. Da klemmen Kriminelle einen 50-Euro-Schein bei Autos unter die Scheibenwischer. Und wenn die Fahrer dann den Schein beim Einsteigen sehen und deshalb nochmal aussteigen, dann kommen die Täter, greifen blitzschnell zu den Wertsachen im Auto oder sie setzen sich sogar ganz rein und fahren dann mit dem kompletten Auto weg.
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1: Es gab einen Unfall auf der A7 Richtung Kassel zwischen Westenholz und Schwarmstedt. Da braucht ihr gerade 15 Minuten länger. Und ein kaputter LKW steht ebenfalls auf der A7 Richtung Kassel, direkt in der Abfahrt Hildesheim. Der aktuellste Blitzer, der ist auf der B189 bei Seehausen Richtung Wittenberge an der Kreuzung nach Ahrensee. 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
1: Guten Morgen, schön, dass ihr wieder am Start seid. Wir sind auch dafür da, um den Tag ein bisschen spicy zu machen, ein bisschen sexy, wisst ihr, ein bisschen... Der Dienstag braucht einfach ein bisschen mehr Spice.
2: Okay.
1: Und den gibt's jetzt mit Leakit für euch von Flow. Also schön laut drehen und hier ne, Hüften wackeln und so. Ihr wisst Bescheid.
2: Okay.
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0: Guten Morgen, 8.06 Uhr ist es. Hier ist 89.0 RTL.
1: Hi, guten Morgen.
0: Ihr seid gerade auf Arbeit reingekommen. Und ihr könnt heute mal ein bisschen klugscheißen. Denn, Leute, ich habe das allerbeste neue Wort gelernt. Das ist saugeil, denn es beschreibt sich selbst einfach am allerbesten.
1: Okay.
0: Dieses neue Wort heißt Turbo-Cringe.
1: Turbo-Cringe?
0: Mhm. Und Turbo-Cringe ist geil, weil Turbo-Cringe zu sagen, ist einfach Turbo-Cringe. Verstehst du?
1: Aber du sagst ja sowas wie Schere und das ist halt auch Turbo-Cringe.
0: Ja, aber das beschreibt sich ja nicht selbst.
1: Ja, aber ist es Turbo-Cringe, wenn du Schere sagst?
0: Ja, aber es geht ja eher darum, dass es so ein Wort ist, was sich selber beschreibt.
1: Okay.
0: Und wir wollen hier auch ein bisschen Bildung verbreiten. So, ich habe mal nachgeschaut. Solche Worte heißen autologische Wörter.
1: Mhm.
0: Das sind quasi Begriffe, die ihre Eigenschaft selbst beschreiben. Zum Beispiel das Wort dreisilbig ist auch gleichzeitig dreisilbig.
1: Okay.
0: Ich glaube, ich bin gerade in so einem Rabbit Hole drin.
1: Also ist das Wort Wort auch ein autonomisches Wort?
0: Weil es auch ein Wort ist. Oder das Wort kurz, Alter, zum Beispiel ist auch ein kurzes Wort.
1: Das also, ist mir zu hoch.
0: Ja, das aber es geht mal ein bisschen einfacher halten.
1: Ja, bitte.
0: Ja, okay. Ich meine, heute kommt der Sommer zurück. Konzentrieren wir uns hier auf die Musik, auf die Sommersongs Die Die. Shakira und Burna Boy gibt's gleich für euch direkt nach Hurricane. Ella Henderson, hier ist 89.0 RTL mit den besten Hits von heute. Es ist 8.07 Uhr. Ist das besser für dich, Alena?
1: Ja, viel besser. Okay, vielen Dank. Gut. Guten Morgen.
0: Moin.

0: 8.13 Uhr haben wir es. Die 89.0 RTL Morning Show ist da. Schön, dass ihr am Start seid. Kleiner Lifehack jetzt für den heutigen Arbeitstag. Wusstet ihr, dass man auf Teams Leute blockieren kann?
1: Was?
0: Wie geil ist das denn? Da kann euch keiner mehr auf den Sack gehen.
1: Das ist ja richtig gut.
0: Auf Teams? Das ist ja geil.
1: Geil, muss gleich mal gucken. Alina, warum sehe ich dein Profilbild nicht mehr auf Teams? Hast du da... Okay. Ja, also gut, okay. Nicht mehr auf den Sack gehen. Es gibt aber einen... der kann das immer und den könnt ihr blockieren, wie ihr wollt. Der findet immer einen Weg, an euch ranzukommen. Und das ist Big Nick. Der ruft euch nämlich spontan an, um sein Game zu zocken. Und zwar in Nordhausen.
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3: Labrot.
4: Verena, Grüße.
3: Oh, spontan, ja, okay.
4: 10 Wörter in 10 Sekunden mit dem wunderschönen Buchstaben J wie Jutebeutel Bestellformular. Zeit läuft.
3: Joghurt, Jacke, Jagdhund, Jagdwurst. Toll, super. Ja, das war's.
4: Zeit ist um.
3: Dankeschön. Tschüss.
4: So, das ging aber schnell. Ich glaube, ich glaube, sie war kurz angebunden.
1: Ja, ich verstehe das so ein bisschen. Das ist wie in den Arbeiten früher, wo man wusste, die gehen nicht gut aus, hat man auch gar nicht geguckt, was für eine Note man hat.
0: Ja?
1: Ja.
0: Da nee, ich glaube, ich hätte es wissen wollen. Ich habe mir sonst dauernd Gedanken drüber gemacht.
1: Ja?
0: Ja.
1: Ja, nee.
0: Das warst du so sicher, dass du verkackt hast?
1: Man muss die Vergangenheit dahinter sich lassen können und an die Zukunft denken. So ist das. Und eure Zukunft ist reinzugehen in die 89.0 RTL-App, einchecken und dann mitzocken bei Big Nicks Wortspiel. Die nächste Runde gibt es heute ab 14 Uhr. 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

0: 8.21 Uhr, Dienstag ist es, schon September einfach. Was ist passiert, Leute?
1: Guten Morgen, hi.
0: Guten Morgen, ist 89.0 RTL.
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1: Ich habe gerade meine ganzen Sommersachen so weggeräumt, so ganz hinten in den Schrank. Weißt du, ich dachte, jetzt kann man so ein bisschen die längeren T-Shirts und so rausholen und dann kommt heute das Wetter an mit 30 Grad.
0: Ich sehe schon, du hast einen Polunder drüber und noch eine Jacke.
1: Nein, das ist...
0: Ach so, es gehört zusammen.
1: Ich habe einfach nur ein T-Shirt und eine Jacke an. Gerade ist es auch noch frisch, 12 Grad haben wir, aber später gehen wir rauf auf 30, wird ordentlich hot, Sonne kommt raus, ein paar Wolken sind auch da, kann ab und zu nass werden, aber wirklich nur ganz wenig.
0: Es ist 8:35.
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0: Und hier ist Dirk.
15: Guten Morgen. 2/3 der Deutschen schauen nach dem AfD-Sieg mit Sorge auf das Wahlergebnis in Sachsen.

0: Anhalt. Überraschenderweise sagt im ARD Deutschland-Trend aber auch nahezu die Hälfte, jetzt sollte AfD-Spitzenkandidat Ulrich Siegmund auch konsequenterweise Ministerpräsident werden. Waffen statt Autos. VW will das Werk in Osnabrück an einen israelischen Investor verkaufen und der will dann dort künftig Luftverteidigungssysteme bauen. Der Eiffelturm in Paris ist gestern den ganzen Tag geschlossen geblieben aus Protest gegen Diskriminierung. Das Personal hat gestreikt, weil bei einem Besuch einer hinduistischen Religionsgruppe alle weiblichen Mitarbeiter abgezogen worden sind. Die Fußball-Champions League startet wieder. Borussia Dortmund macht den Auftakt mit dem Spiel gegen den FC Villarreal aus Spanien um 21 Uhr. Stuttgart spielt dann morgen, die Bayern und Leipzig übermorgen.
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2: Da gab es einen Unfall auf der A7 Richtung Kassel zwischen Westenholz und Schwarmstedt. Da braucht ihr 15 Minuten länger. Und ein kaputter LKW steht ein Stück weiter auf der A7 Richtung Kassel, direkt in der Abfahrt Hildesheim. Der aktuellste Blitzer, der ist auf der A14 Richtung Haldensleben zwischen Wandsleben und Magdeburg-Stadtfeld. 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
3: Auf geht's, habt eine gute Fahrt, kommt gut an, wir sind bei euch. Jakob ist da.
2: Moin.
3: Alina hier, guten Morgen.
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3: Ich auf.

0: Guten Morgen.
1: Hi.
0: Hier ist 89.0 RTL.
1: Na.
0: Und stellt euch mal vor, ihr schaut irgendwie eine Serie an, sagen wir mal auf Netflix, und dann stehen da auf einmal die Darsteller in eurer Küche.
1: Was?
0: Könnte jetzt tatsächlich Realität sein, denn die Horrorvilla aus Stranger Things ist zu verkaufen.
1: Ich hab's leider nie geguckt.
0: Ich hab's geguckt, noch nicht komplett, aber die meisten Staffeln. Und ich find's irgendwie saugeil auch. Aber ich hätte... Würdest du das machen, in so ein Haus ziehen, was so irgendwie so ein, also schon als Gruselhaus bekannt ist?
1: Ach, als ob da was passiert. Du suchst doch gerade eine neue Wohnung. Wie wär's?
0: Ja, naja, die kostet 1,5 Millionen Euro.
1: Schnäpperchen.
0: Ein bisschen teuer, aber ich fände es irgendwie, ich glaube, sobald du da alleine nachts drinne liegst, irgendwie im Bett und auch nur ein Geräusch hörst, du scheißt dir so in die Hosen.
1: Ich glaub,
0: das Allerschlimmste ist, du kannst ja nie wieder Stranger Things anschauen, weil es ja dann noch schlimmer wird.
1: Das bildest du dir safe aber auch ein, meine Güte.
0: Also du wirst in ein Horrorhaus ziehen.
1: I don't know.
0: Ja, wir machen das. Ich organisiere ein Horrorhaus und du schläfst da eine Nacht drin.
1: Ja, ich weiß ganz genau, dass du da auch noch Horror organisieren wirst. Du wirst das safe alles durchplanen, irgendwelche
0: niemals.
1: Komischen Geister und Figuren, die da um die Ecke kommen. Weißt du doch jetzt schon.
0: Also wirst du es nicht machen?
1: Nein, nicht, wenn du es organisierst.
0: Okay, alles klar.

0: Hallo, hier ist 89.0 RTL. 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
0: Morgen.

0: Guten Morgen, hier ist 89.0 RTL.
1: Hi, guten Morgen.
0: Alenas Ring ist gerade auf den Tisch gefallen, aber es hat richtig gepasst, als wäre das so ein Schlagzeug, was so und dann hat er angefangen mit Singen.
1: Okay.
0: Das war richtig gut,
1: ja,
0: Alena.
1: Ja, das mit Absicht, hier, ne, klar.
0: Sollen wir Teddy Swims mal Bescheid sagen, dass du in seiner Band anfangen möchtest, als Ringfallenlasserin? Vielleicht wäre das mal ein neues Ding.
1: Es ist wie früher in der Schulband die Person, die diese Triangel spielen musste, ey.
0: Ja, genau, das wäre dein
1: Super,
0: Job.
1: Super, ganz toll.
0: Mr. Know-it-all. Teddy Swims haben wir gleich für euch. Dazu gibt es den 89.0 RTL Morning Mix direkt aus dem Indie Mix Stream, damit ihr auch gut reinfindet in den Dienstagmorgen. 89.0 RTL ist bei euch. Schön, dass ihr da seid.
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1: Das fühlt sich so ein bisschen an, wie so, als wäre es nicht real heute. Warum werden heute 30 Grad? Wo kommt das her? Hm. Oh mein Gott, ich bin viel zu warm angezogen.
0: Sind Wurmloch geraten.
1: Also, gerade ist noch frisch, 15 Grad haben wir, später wird es dann nochmal hot. Sonne ist am Start, ein paar Wolken auch. Kann ab und zu ein bisschen nass werden, aber nicht dolle.
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0: 8:55 ist es.
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0: Und hier ist Dirk für euch.
14: Guten Morgen. Deutschlands Schüler werden im internationalen Vergleich immer schlechter. Laut Bild schneiden die 15-Jährigen in der neuen PISA-Studie noch schlechter ab als vor 4 Jahren. Sie können immer schlechter lesen und rechnen und auch in den Naturwissenschaften geht's bergab. Australien will jetzt seine Social-Media-Gesetze noch einmal verschärfen. Das Land, das als erstes das Social-Media-Verbot für unter 16-Jährige eingeführt hat, will jetzt auch, dass Erwachsene selbst entscheiden können, ob ihnen der Algorithmus die Inhalte vorsetzt oder ob sie nur noch Beiträge von Freunden und Leuten sehen, denen sie folgen. Fahrradfahren ist offenbar wieder beliebter. Die Hersteller haben fast 10% mehr verkauft als vor einem Jahr. Bei E-Bikes waren es 2% mehr. In Euskirchen in NRW hat die Polizei einen 15-Jährigen am Steuer erwischt. Aufgefallen ist er durch die Schlangenlinien, die er gefahren ist. Er hatte aber auch einen guten Grund für die Fahrt. Er musste seinen Vater nach Hause bringen. Der hatte nämlich 2 Promille und konnte selbst nicht mehr fahren.
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0: Es gab einen Unfall auf der A7 Richtung Kassel zwischen Westenholz und Schwarmstedt. Da braucht ihr gerade 15 Minuten länger. Und der aktuelle Blitzer steht auf der B209 zwischen Bad Fallingbostel und Hohnerdingen. 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
1: So Leute, guck mal, jetzt ist es kurz vor 9 am Dienstagmorgen. Seid vielleicht seit einer Stunde so auf Arbeit und ich finde, ihr habt schon so viel geleistet. Da kann man jetzt mal eine Pause machen. Oder? oder?
0: Ja.
1: Habt ihr euch verdient, deswegen sind wir da. Wir machen die Pause richtig, richtig nice. Mit dem 89.0 RTL Morning Mix. Viertelstunde DJ-Set aus dem In The Mix Stream. Wirklich nur für euch. Also gönnt euch die verdiente Pause und redet laut. Guten Morgen.
0: Let's go.
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0: Ich wette, so habt ihr Harry Styles noch nie gehört mit American Girls. Hier ist 89.0 RTL und das war gerade der Morning Mix direkt aus dem Indemix Stream für euch. Und der ist saugeil. Findet auch Lara aus Erfurt.
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0: 89.0 RTL ist bei euch.
1: Hi,
0: schnelle
1: guten
0: Rezeptidee.
1: Morgen.
0: Heute, wenn es nochmal so heiß wird, einfach gefrorene Beeren, Joghurt in den Mixer rein, zusammenmixen. Selbstgemachtes Eis. Übel geil, mache ich jeden Tag gerade.
1: Du setzt ein Kochbuch raus oder was denn?
0: Vielleicht bald.
1: Okay.
0: Ich weiß schon, Alena, Thema Eis interessiert dich nur, wenn man es online bestellen kann und das mit einem Paket kommt, wo Druckerpatronen draufsteht. Aber

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6: 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Fahrzeugteile liegen auf der A7 Richtung Hamburg vor Großburg-Wedel und der aktuelle Blitzer steht auf der A14 Richtung Haldensleben zwischen Wandsleben und Magdeburg-Stadtfeld. 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
7: Schön, dass ihr mit dabei seid. Wir starten gemeinsam rein in den Dienstag. Habt eine gute Fahrt und kommt gut an. Hallöchen.
6: Guten Morgen.
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0: Guten Morgen, die 89.0 Morning Show ist an und Hi. Wir müssen mal eine Runde applaudieren. Richtig gut gemacht, es läuft gerade die Basketball-WM der Frauen und wir spielen heute Abend gegen Südkorea und wenn wir da gewinnen, dann sind wir einfach im Viertelfinale.
1: Richtig gut.
0: Ne?
1: Richtig gut. Ich finde, Basketball ist so ein Ding, das ernüchtert mich immer wieder.
0: Das ernüchtert dich.
1: Ja, ich würde so gerne einfach so aus der kalten Zone Korb werfen können, aber ich bin halt einfach absoluter... Ich kann nicht mit Bällen umgehen.
0: Wir mussten das in der Schule mal machen, im Sportunterricht Basketball und haben da auch gelernt, hier 3-Punkte-Wurf und blablabla. Ja. Ich hab's nicht hingekriegt.
1: Ein Glück gibt es Profis, die das machen für uns
0: ja.
1: und die das auch sehr, sehr gut können.
0: Yes. So. Also Daumen drücken für heute Abend gegen Südkorea.

0: ganz herzergreifend hier am Dienstagmorgen. Hier ist 89.0 RTL.
1: Nice.
0: Bei dem tollen Wetter heute müssen wir natürlich auch die Sommerterrasse, Sommer...
1: Was?
0: Songs, Feeling, Zeug rausholen. Afghazi, Paul Monkey. Fühlt sich einfach an wie Sommer.
1: Ich bin heute für Mittagspause draußen.
0: Ja.
1: Und dann der Sound im Hintergrund.
0: Mhm. 10.000 Wespen gefällt das. Afghazi gibt es gleich für euch. Dazu haben wir auf der Playlist Look Away. Wir haben Serotonin von James Hype. Wir haben Self-Aware, Temper City, BTS mit Swim. Die besten Hits von heute hier auf 89.0 RTL. Und die gibt es gleich bei Sophie.
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1: Heute ist ein guter Tag für mich. Ich liebe nämlich Iced Coffee und den können wir heute nochmal so richtig in Massen trinken, wenn ihr den auch liebt. Es wird nämlich nochmal so richtig hot. 22 Grad sind es jetzt schon, später dann sogar 29 Grad und dazu gibt es ganz viel Sonne.
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1: Und es ist 9:05 mit Elisa.
15: Hi. Die deutschen Schüler haben bei der PISA-Studie so schlecht abgeschnitten wie noch nie in 25 Jahren. Einem Drittel der 15-Jährigen fehlen sogar die Basics in Lesen und Mathe. Die Studienmacher sagen, der Bildungserfolg hängt hier in Deutschland dreimal so stark vom Elternhaus ab wie in Kanada zum Beispiel. Nach dem AfD-Wahlsieg in Sachsen-Anhalt will fast die Hälfte der Deutschen nicht, dass die AfD mit Hilfe anderer Parteien die Landesregierung bildet. In einer YouGov-Umfrage lehnen das 47% ab, 38% wären dafür. Die AfD hatte die Wahl klar gewonnen, für eine Alleinregierung reicht's aber nicht. Ein 48-Jähriger legt seit Tagen offenbar Sprengsätze am deutschen Stromnetz und die Polizei hat ihn immer noch nicht. Am Kraftwerk Weißweiler bei Aachen hat sie jetzt neue Abschussvorrichtungen an Hochspannungsleitungen entdeckt und auch in Sachsen sind weitere Sprengsätze gefunden worden. Deutschland gehört zu den erfindungsreichsten Ländern der Welt. Trotz Wirtschaftskrise. 7 deutsche Regionen haben es in die Top 100 der innovativsten Orte weltweit geschafft. Damit liegt Deutschland auf Platz 3 hinter China und den USA. Aus Deutschland ganz vorn dabei im Ranking. München auf Platz 28.
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1: Auf der A4 Richtung Frankfurt zwischen Apolda und Weimar. Da steht ein kaputter LKW auf dem Standstreifen. Hier liegen Reifenteile auf der rechten Spur. Also bitte hier einmal vorsichtig fahren. Und der aktuellste Blitzer steht auf der B1 in Mörser Richtung Magdeburg. 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
1: Schönen Dienstag euch. Statistisch gesehen ja wirklich der unbeliebteste Tag der Woche. Deshalb haben wir für euch nochmal extra geile Mucke in die Playlist gepackt. Gleich James Hype mit Serotonin oder auch Tempest City Self-Aware spiele ich euch auch noch. Vorher starten wir ganz entspannt in die Stunde rein mit Paul Monkey und Rusty. Das ist Achbasi.
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kurz nach 10. Ihr seid gerade auf Arbeit so richtig angesettelt und ich weiß, jetzt schon können so ein paar Kollegen richtig nerven. Aber wir atmen da jetzt einmal ganz tief ein und wieder aus. Heute ist nämlich Internationaler Tag der Vergebung und deshalb sind wir heute einfach mal nicht so streng mit den Kollegen. Auch wenn sie vielleicht mal wieder die Kaffeemaschine blockieren oder 10 Minuten zu spät sind. Wir sind ganz entspannt. Habt einen geilen Dienstag. Euer Lieblingssender, der läuft 89.0 hier mit James Hype und Serotonin.

0: Dienstagvormittag, ihr seid gerade auf Arbeit so richtig hart am Hasseln und sind wir mal ehrlich, ohne euch, da läuft's nicht.
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0: Und das ist so spannend zu sehen, was ihr alle macht. Michelle aus Magdeburg zum Beispiel, die arbeitet als Immobilienkauffrau und die hat sich ihre Gehaltserhöhung schon gesichert.
3: Michelle, ich suche gerade eine neue Wohnung. Wie kann ich mich denn gegen andere Bewerber durchsetzen? Soll ich so betteln, so nach dem Motto, oh, wenn ich die Wohnung nicht kriege, dann muss ich zurück zu meinen Eltern ziehen und das will ich nicht.
4: Ich habe halt ein großes Herz, bei mir würde das vollziehen.
5: Okay. Aber du sagst, du hast ein großes Herz und wir finden, dass es auf jeden Fall belohnt werden muss. Deswegen ist das hier deine 89.0 RTL Gehaltserhöhung ist gerauft auf 3.003 €.
4: Dankeschön, das ist voll toll.
0: Oh Mann, ist das absolut süß. Und ihr habt die Gehaltserhöhung auch verdient. Also rein mit euch in die 89.0 RTL App, Wunschgehalt eintragen und einfach auf die nächste Runde warten. Und vielleicht ist die ja schon heute Nachmittag 5:05 in der Big Nick Show.

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0: Flow mit Liket hier auf 89.0 RTL. Und seid ihr auch schon wieder urlaubsreif? Ich habe jetzt gelesen, dass jeder Dritte von uns einfach in der ersten Arbeitswoche nach dem Urlaub schon wieder urlaubsreif ist. 40% von uns jüngeren Leuten, 18 bis 34, fühlen sich sogar noch gestresster als vorher. Und was sagt ihr aus der 89.0 RTL Community dazu? Danny aus Leipzig.
1: Grundsätzlich bin ich eigentlich 365 Tage im Jahr urlaubsreif, um das mal so zu sehen. Aber die Brötchen verdienen sich nicht von selbst.
0: Ja, Danny, da hast du leider recht. So ist es. Ich fühle es zu 1000%. Aber ey, immerhin können wir ja bald schon wieder den Urlaub fürs nächste Jahr einreichen. Und wir spielen euch dazu noch richtig geile Musik. Hier ist 89.0 RTL. Ich bin Sophie und das ist Vertigo. Tiffany Ayres hier.

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1: 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Golden Summer.
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Wenn diese E-Mail auf der Arbeit reinkommt, ja, bin ich immer so ein bisschen zwiegespalten. Die Urlaubsplanung fürs nächste Jahr. Eigentlich ultra geil. Man kann schon mal dran denken, wo es überall hingehen könnte oder was man in der ganzen freien Zeit machen kann. Aber ist schon immer so ein bisschen Pain, das ganze Jahr einfach so vorzuplanen. Muss man sich auch noch mit den Kollegen absprechen. Aber mit uns wird es jetzt wirklich komplett easy für euch. Ich sag euch jetzt, wie wir das meiste aus dem Urlaub rausholen können. Im Mai zum Beispiel gibt es 3 Feiertage. Das heißt, ihr könnt eigentlich fast den ganzen Mai freinehmen mit richtig wenig Urlaubstagen. Tragt euch ein, vom 1. bis zum 23. Mai sind 23 Freitage mit nur 13 Urlaubstagen. Mit solchen Gedanken, da läuft der Dienstag doch schon richtig gut. Dazu Talk to You jetzt für euch auf 89.0 RTL.

0: Jetzt, wo das Wetter noch mal so richtig geil ist, haben wir euch noch mal komplett die Sommersongs ausgepackt. Magnetic, The Bowser kommt gleich. Ansonsten noch Wanna Dance, Alle Farben und Homewrecker von Somba spiele ich euch auch gleich nach dem News-Update.
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6: Ich habe gerade hier im Studio nochmal die Klimaanlage angemacht. Fühlt sich ein bisschen illegal an, fühlt sich ein bisschen falsch an. Aber es wird heute nochmal richtig hot und wir können es richtig genießen. Bis zu 29 Grad und Sonne gibt es heute. Ach, geil.
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6: 11:05 mit Elisa.
9: Hi. In Deutschland können ein Drittel der 15-Jährigen nicht richtig lesen und rechnen. Das zeigt die neue PISA-Studie. Es sind die schlechtesten Werte, die deutsche Schüler jemals bei PISA hatten. Und der Bildungserfolg hängt hier extrem vom Elternhaus ab, sagen die Studienmacher. Australien will Social Media weiter regulieren und Nutzern die Macht über ihren Feed zurückgeben. Sie sollen selbst wählen können, ob der Algorithmus ihnen Inhalte vorschlägt oder nur Posts von Leuten, denen sie wirklich folgen. Bei Verstößen drohen den Plattformen hohe Geldstrafen. Wind ist in Deutschland weiter der wichtigste Stromlieferant und legt sogar noch mal zu. Im ersten Halbjahr sind fast 30% des Stroms aus Windkraft gekommen. Insgesamt haben die Erneuerbaren fast 60% geliefert, meldet das Statistische Bundesamt. Kohle und Gas fallen dagegen weiter zurück. Wer noch eine ältere Android-Version nutzt, muss updaten, wenn er WhatsApp behalten will. Das läuft ab heute nur noch mit Android 6 und neueren Versionen, schreibt das Portal WA Beta Info. Hintergrund: WhatsApp bietet neue Bezahlfeatures an und die laufen erst ab Android 6 stabil.
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6: Auf der A9 Richtung Berlin zwischen Hermsdorf Süd und dem Hermsdorfer Kreuz. Hier liegen Reifenteile auf der rechten Spur, also hier bitte einmal vorsichtig fahren. Dann die A2 Richtung Berlin, die ist aktuell gesperrt zwischen Eilsleben und Bornstedt. Auch hier sind Bauarbeiten. Und dann steht noch ein kaputtes Fahrzeug auf der A14 Richtung Dresden zwischen Löbejün und Halle-Trotha auf der rechten Spur. Und der aktuellste Blitzer steht auf der B441 zwischen der A2 und Bunsdorf-Lute. 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
6: Schönen Dienstag euch und egal wie schlecht der Tag bis jetzt läuft, es gibt wirklich immer Leute, bei denen läuft's schlimmer. Eine Hochzeit in England ist jetzt damit geendet, dass der Bräutigam alle 5 Minuten seine Schuhe auskippen musste, weil die wirklich komplett voller Wasser waren. Story gibt's gleich in bis zu 3 Songs jetzt. Magnetic, The Bowser für euch und ich bin Sophie. Geil, dass ihr am Start seid.
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Egal wie schlecht euer Tag heute läuft, ja, egal wie schlecht der Dienstag bis jetzt ist, es geht immer noch schlimmer bei einer Hochzeit in England. Da ist jetzt wirklich alles schiefgelaufen, was nur hätte schieflaufen können. Die waren total schön gestylt, das Brautpaar, und dann haben sie Fotos gemacht, so am Fluss, schöne Szenik. Ja, und dann sind sie einfach ausgerutscht und komplett ins Wasser gefallen. Die waren komplett nass, dann wollte ihnen noch einer helfen, der ist auch noch ausgerutscht, also es ist wirklich alles schiefgegangen. Der Bräutigam hat dann wirklich den ganzen Abend lang immer mal wieder seine Schuhe ausgezogen und die einmal so umgekippt und das komplette Wasser rausgeschüttet. Ja. Also, wenn ihr denkt, es geht nicht mehr schlimmer, es geht immer noch schlimmer, und bei so einer Hochzeit ist es ja dann im Endeffekt auch egal. Es ist trotzdem der schönste Tag des Jahres, und diese Energy, die nehmen wir mit jetzt rein auf den Arbeitsplatz an diesem Dienstag.

Es ist Dienstag, die Sonne scheint und wir können jetzt schon mal so ein bisschen in die Zukunft schauen. Wir wissen nämlich schon, wie das neue iPhone aussehen könnte. Heute ist ja der letzte Tag der IFA in Berlin, also diese riesige Technikmesse. Und da gab es jetzt einfach voll den großen Leak. Da gab es nämlich jetzt einfach schon Handyhüllen zu kaufen oder präsentiert wurden die da für das neue iPhone. Das soll ja angeblich klappbar sein und damit wurde das jetzt ein bisschen bestätigt. Die Hüllen sind auch klappbar. Wir können uns also schon mal vorstellen, wie das dann aussieht. Ist ja auch jetzt nicht so eine krasse Erfindung, gab es ja schon von anderen Handymarken. Aber wie es dann wirklich im Endeffekt aussieht, das erfahren wir dann morgen bei der Epic Keynote. Jetzt ist es halt dann nicht mehr so eine krasse Überraschung. Ariana Grande, Hate That I Made You Love Me, jetzt auf 89.0 RTL.

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Bis zu 29 Grad gibt's heute nochmal und dazu richtig fett Sonne. Heißester Tag der Woche. Ist das geil? Ich hoffe, ihr könnt die Pause draußen verbringen, dazu noch ein bisschen Sonne mitnehmen und dazu gibt's Nina Chuba. Die gönnt sich nächstes Jahr mal eine kleine Auszeit. Nächstes Jahr will sie gar nicht auf die Bühne. Lieber an ihrem neuen Album arbeiten. Jetzt im September gibt's die letzten Konzerte und dann ist es erstmal vorbei. Aber wir spielen sie natürlich für euch. Nina Chuba mit Fata Morgana auf 89.0 RTL.

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0: Ihr hört 89.0 RTL mit Sophie und wir machen euch schon mal ready für die Mittagspause. Tyler und Sarah Larson, She Did It Again, ist irgendwie so ein Sommersong für mich. Passt perfekt zum Wetter. Ach, die Mittagspause draußen verbringen in der Sonne. Und danach klingt auch der Song hier. Kygo Stole the Show. Und Taylor Swift, The Fade of Ophelia, spiele ich euch alles gleich nach dem News-Update.
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0: Heute ist wieder so ein Tag, da wird der Arm später ein bisschen wehtun, weil die Jacke, die wir heute Morgen gebraucht haben, die brauchen wir jetzt später nicht mehr. Können wir über den Arm legen und ich sag ehrlich, das können wir in Kauf nehmen. Für so geiles Wetter, einfach 29 Grad später und dazu ganz viel Sonne. Oh, das wird heute nochmal richtig ausgenutzt.
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0: 12:05 mit Elisa.
15: Hallo. Die deutschen Schüler haben bei der PISA-Studie so schlecht abgeschnitten wie noch nie in 25 Jahren. Im Drittel der 15-Jährigen fehlen die Basics in Lesen und Mathe. Die Studienmacher sagen, der Bildungserfolg hängt in Deutschland auch dreimal so stark vom Elternhaus ab wie zum Beispiel in Kanada. Nach dem AfD-Wahlsieg in Sachsen-Anhalt will fast die Hälfte der Deutschen nicht, dass die AfD mit Hilfe anderer Parteien die Landesregierung bildet. In der YouGov-Umfrage lehnen das 47% ab, 38% wären dafür. Die AfD hatte die Wahl klar gewonnen, für eine Alleinregierung reicht's aber nicht. Ein 48-Jähriger legt seit Tagen offenbar Sprengsätze am deutschen Stromnetz und die Polizei hat ihn immer noch nicht. Am Kraftwerk Weißweiler bei Aachen hat sie jetzt neue Abschussvorrichtungen an Hochspannungsleitungen entdeckt und auch in Sachsen sind weitere Sprengsätze aufgetaucht. Deutschland gehört zu den erfindungsreichsten Ländern der Welt. Trotz Wirtschaftskrise. 7 deutsche Regionen haben es in die Top 100 der innovativsten Orte weltweit geschafft. Damit liegt Deutschland auf Platz 3 hinter China und den USA. Ganz vorn dabei aus Deutschland, München, auf Platz 28.
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0: Die A7 Richtung Hamburg zwischen Mellendorf und Berghof, da liegen Reifenteile. Dann die A2 Richtung Berlin zwischen Alsleben und Bornstedt, da ist ein kaputtes Auto auf der linken Spur. Hier bitte vorsichtig fahren, die Polizei ist unterwegs und es kann Stau auf allen Spuren geben. Und dann noch eine Meldung von der A38 Richtung Göttingen zwischen Roßlau und Rastplatz Goldene Aue Nord. Da hat es gekracht auf dem Standstreifen, auch hier bitte vorsichtig fahren. Und der aktuellste Blitzer steht auf der B209 zwischen Bad Fallingbostel und Hohnerdingen. 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
0: So, und jetzt gibt's erstmal richtig fett Mittagessen. Noch die letzte Mail könnt ihr fertig schreiben und dann vielleicht noch die Lieblingskollegin per Teams anhauen. So, jetzt gehen wir aber wirklich raus zum Essen. Und dazu gibt's richtig geilen Sound von Ugel, Move Into the Sun. Und Taylor Swift habe ich auch noch mit am Start. Und jetzt Tyler, Sarah Larsson, She Did It Again.
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0: 89.0 RTL läuft bei euch und Taco Bell kommt jetzt anscheinend wirklich nach Deutschland. Ist ja so ein Fastfood-Laden aus den USA und ich liebte es, als ich da war. Ich habe mich da voll gefressen. Tacos gibt es da, Burritos und lauter so geile Sachen. Gibt es ja auch schon in Spanien und so, aber in Deutschland warten wir halt schon ewig. Und jetzt hängen an einem Laden in Köln anscheinend schon die Schilder. Also es kann nicht mehr lange dauern. Bis dann gucken wir mal, was es bei euch so zum Mittag gibt. Flo aus der Community.
1: Ich esse jetzt zum Mittag schön Pommes und Currywurst.
0: Ja, ist klar. Gönn dir. Das klingt schon richtig geil. Ich hoffe, ihr habt auch so geiles Essen dabei. Gönnt euch eine geile Pause. Ich bin Sophie und das ist Good Old Days auf 89.0 RTL. Habt einen tollen Dienstag.

0: So, und jetzt heute nochmal richtig fett Sonne gegönnt und dann, ja, brauchen wir morgen die Herbstklamotten und deshalb brauchen wir Kohle. 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

0: 89.0 RTL läuft und es gibt ja im Büro immer so diesen einen Kollegen, der so random Facts droppt und damit immer so ein bisschen angibt. Jetzt habe ich einen für euch, dann könnt ihr dem Kollegen in der Mittagspause so richtig auf die Nerven gehen. Wusstet ihr, dass einfach jeder dritte Deutsche von uns die erste Woche nach dem Urlaub einfach schon wieder urlaubsreif ist? Und 40% von jungen Leuten von 18 bis 34, die sind einfach noch gestresster als vorher. Ich finde das wirklich krass. Wie geht's da, Sarah aus der Community?
1: Also auch wenn der Sommer schon zu Ende ist, ich bin definitiv urlaubsreif. Ich war nämlich noch nicht im Urlaub und für mich geht es in 3 Wochen nach Bulgarien und da freue ich mich schon sehr, sehr, sehr drauf.
0: Oh, ist das geil. Na gut, okay, du hast aber auch wirklich den ganzen Sommer durchgearbeitet, dann hast du dir den Urlaub wirklich verdient und für uns anderen aus der Community bleibt nur auf die Urlaubsplanung fürs nächste Jahr zu warten. Habt einen geilen Vormittag hier auf 89.0 RTL mit Bruno Mars.

Schönen Dienstagmittag euch. Und falls ihr noch nicht so genau wisst, was es jetzt zu essen gibt, wie wär's da mit so einem Schnitzel in Form von Messis Kopf? Das gibt's jetzt in einem Restaurant in Argentinien, weil Messi sich ja verabschiedet hat. Der hat seinen Rücktritt von der Nationalmannschaft verkündet. Und dazu hat sich das Restaurant gedacht, ja, wie kann man ihn anders ehren als mit so einem Schnitzel mit seinem Kopf drauf? Ich find's richtig geil. Also ist ja jetzt klar, was es heute Mittag gibt. Auf jeden Fall Schnitzel. Hier ist 89.0 RTL. Ich bin Sophie.

Ihr hört 89.0 RTL mit Sophie und gleich werden wir wieder so richtig wach. Leaked von den Girls von Flo, das holt uns auf jeden Fall aus dem Mittagstief. Dann haben wir noch New Religion, Bibi Rexha und Faithless und die neue von Cat's Eye, Animal, gibt's alles gleich nach dem News Update. 1, 2, 3.

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2: So, Dienstag soll ja anscheinend der schlimmste Tag der Woche sein, aber Leute, wenn das Wetter so geil ist, das geht ja gar nicht. Der Sommer ist nochmal back und auch wirklich mit perfekten Temperaturen. Bis zu 29 Grad. So warm wird's doch nicht. 29 Grad und Sonne gibt's heute.
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2: 1:05 mit Doro.
4: Hi. Ermittlungserfolg für die Polizei. Sie hat jetzt den Mann festgenommen, der für die Anschläge auf das Stromnetz in Brandenburg, Sachsen und NRW verantwortlich sein soll. Festgenommen wurde der 48-Jährige in der Nähe des Kraftwerkes Weißweiler bei Aachen. In Deutschland können ein Drittel der 15-Jährigen nicht richtig lesen und rechnen. Das zeigt die neue PISA-Studie. Es sind die schlechtesten Werte, die deutsche Schüler jemals bei PISA hatten. Der Bildungserfolg hängt in Deutschland extrem vom Elternhaus ab, sagen die Studienmacher. Australien will Social Media weiter regulieren und Nutzern die Macht über ihren Feed zurückgeben. Sie sollen selbst wählen können, ob der Algorithmus ihnen Inhalte vorschlägt oder nur Posts von Leuten, denen sie auch wirklich folgen. Und wer noch eine ältere Android-Version nutzt, der muss updaten, wenn er WhatsApp behalten will. Das läuft ab heute nur noch mit Android 6 und neueren Versionen, schreibt ein Technikportal. Hintergrund: WhatsApp bietet neue Bezahlfeatures an und die laufen erst ab Android 6 so richtig stabil.
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2: Da steht ein kaputtes Auto auf der A2 Richtung Berlin zwischen Eilsleben und Bornstedt auf der linken Spur. Und dann hat es gekracht auf der A38 Richtung Göttingen zwischen Roßla und Rastplatz Goldene Aue auf der rechten Spur. Und der aktuellste Blitzer steht in Borsum am Hohen Turm. 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
2: Schön, dass ihr am Start seid. Ich bin Sophie und ich weiß, es geht jetzt langsam in Richtung Mittagstief, aber dem geben wir einfach gar keine Chance. Hier gibt's richtig fett Motivation, gleich mit Bibi Rexha und Faithless mit New Religion. Ganz neuer Song von Cat's Eye ist auch draußen, mit Animal spiele ich euch gleich. Und jetzt Radio richtig laut aufdrehen für Flo und Leak It.
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bald verirrt die sich bestimmt wieder in euer Postfach. Und zwar die E-Mail mit der Urlaubsplanung fürs nächste Jahr. Und es ist ja immer so ein bisschen so ein Pain, dass man den ganzen Urlaub schon fürs nächste Jahr dann abgeben muss und immer so einplanen muss, wie das aussieht mit den Feiertagen und so. Und deshalb machen wir es euch einfach. Wir haben das für euch alles rausgefunden, wie ihr den meisten Urlaub mit den wenigsten Urlaubstagen rausholen könnt. Zum Beispiel im Mai, da könnt ihr eigentlich mit 13 Urlaubstagen fast den ganzen Monat frei nehmen. Weil das jetzt aber zu viele Zahlen sind, klickt euch einfach mal rein in die 89.0 RTL App. Da haben wir euch das alles zusammengefasst und dann macht ihr richtig geil Urlaub. Und jetzt für euch Katzei auf 89.0 RTL. Schön die Zeit.

DJ Goya und Jason Derulo, die vereinen gerade wirklich die ganze Welt. Zu ihrem Song Michiko, da gibt's so einen TikTok-Tanz. Den tanzen sie auch immer auf der Bühne, ultra hot, mit ganz viel Hüftschwung, sieht richtig gut aus. Und den tanzen jetzt alle auf TikTok nach, wirklich auf der ganzen Welt. Jason Derulo postet das dann auch immer auf seiner Insta-Story und so tanzen irgendwie alle zusammen auf der ganzen Welt. Finde ich richtig schön. Ihr könnt es jetzt auch machen, einfach laut den Jason Derulo, DJ Goya mit Michiko auf 89.0 RTL.

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0: Ihr hört 89.0 RTL und glaubt es mir, egal wie schlecht der Tag bis jetzt gelaufen ist, es geht wirklich immer noch schlimmer. Bei einer Hochzeit in England ist das Brautpaar einfach beim Fotos machen vor der Hochzeit noch in den Fluss gefallen. Und dann waren die ganze Trauung einfach nass, weil man hat ja auch kein zweites Brautkleid. Oder auch Michelle aus Köthen aus der 89.0 RTL Community, die hat auch einen Fail.
1: Ich hatte Sex auf dem Esstisch meiner Eltern. Der hat dem Ganzen nicht standgehalten. Kostet neu 350 Euro.
0: Ja gut, also das ist natürlich bitter, also egal wie schlecht euer Tag ist. Es geht immer noch schlimmer. Hier ist 89.0 RTL. Habt einen geilen Tag.

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0: Hier, 89.0 RTL an diesem sonnigen Dienstag. Und wie soll es anders gehen? Da können wir nur die Sommersongs spielen. Mit Ugel und Solto fühlt ihr die Sommervibes, auch wenn ihr jetzt bei dem schönen Wetter vielleicht auf Arbeit drin sitzt. Und wir haben noch geile Songs am Start. Stay, The Kid Laroi und Justin Bieber gibt's gleich für euch. Und Nordrhein mit Talk to You. Alles gleich bei Big Nick in der Show.
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21: Ach ja, also ich sag mal so. Ich versuche nicht zu schimpfen darüber, dass man heute schwitzt. Weil ich weiß, ab morgen ist es vorbei. Aber vielleicht hätte ich mir nicht nur eine kurze Hose anziehen sollen, sondern auch irgendwie nur was Kurzes oben. Weil ich habe so eine dünne Sportjacke angezogen, weil ich bin ja sporty, Nick.
22: Ist ein bisschen warm heute, ne?
21: Ey, also jetzt bin ich auch noch hin und her gerannt.
22: Ja.
21: So, also jetzt komme ich ja aber langsam doch ins Temperieren.
22: Ins Temperieren. Gut, also durchatmen jetzt.
21: Starten wir den besten Dienstagnachmittag der Welt.
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21: Um 5 vor 2 mit Doro.
22: Hi, die Polizei hat jetzt den Mann geschnappt, der mit selbstgebauten Raketen das deutsche Stromnetz sabotiert haben soll. Der 48-Jährige ist in der Nähe von dem Kraftwerk Weißweiler bei Aachen aufgefallen. Genau dort, wo Ermittler zuletzt neue Abschussvorrichtungen und einen Bekennerbrief gefunden hatten. Die deutschen Schüler haben bei der PISA-Studie so schlecht abgeschnitten wie noch nie in 25 Jahren. Einem Drittel der 15-Jährigen fehlen die Basics in Lesen und Mathe. Die Studienmacher sagen, der Bildungserfolg hängt in Deutschland dreimal so stark vom Elternhaus ab wie in Kanada zum Beispiel. Rauchen senkt die Chancen auf eine Schwangerschaft deutlich. Das unterstreicht jetzt ein neuer WHO-Bericht. Dazu wurden Studien der letzten 26 Jahre ausgewertet und da zählt auch Passivrauchen mit rein. Und tierisches Happy End. Eine französische Familie hat ihre Katze wieder. Das Tier war an einer Autobahnreststätte auf dem Weg in den Urlaub entwischt. Und die Familie hat jetzt einen Monat lang jeden Tag an der Raststätte gesucht und hat jetzt tatsächlich die Katze nur 200 Meter entfernt wiedergefunden.
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21: Ölspur auf der A2 Richtung Berlin zwischen Himmelerwald und Peine auf der rechten Spur. Reifenteile auf der A14 Richtung Dresden zwischen Halle Tornau und Halle Peißen. Und Reifenteile auf der 38 Richtung Göttingen zwischen Rosslau und dem Rastplatz Goldene Aue. Ja, und der aktuellste Blitzer steht in Gerden auf der Dammstraße mit 89.0 RTL immer sofort informiert.
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21: Bam, bam, bam. Gleich Talk to You von Another. Top Song. Und ich bring euch durch den Nachmittag, versprochen. Dann gibt's diese Stunde noch das Zeugnis für ganz Deutschland. Es ist da und die Zahlen sind über, naja, übler als eure 5 in Mathe damals. Aber mein Gott. Egal, wir machen uns einen schönen Tag mit Topwetter.
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Schön, dass ihr da seid. 89.0 RTL, Hannover 27, Magdeburg 29, Halle Leipzig kratzen gleich an der 31 Grad. Und wer heute in Braunschweig draußen sitzen kann, bleibt bitte sitzen. Ab morgen wird's wieder kühler. Und im Radio stets und ständig 89.0 RTL. Hier ist Picknick.

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15: Ölspur auf der A2 Richtung Berlin zwischen Himmelerwald und Peine auf der rechten Spur. Dann noch Reifenteile A2 Richtung Dortmund zwischen Bad Eilsen und Feldheim.

0: auf allen Spuren und Reifenteile A7 Richtung Kassel. Zwischen dem Rastplatz Schlochau-West und Nordheim-West. Der aktuellste Blitzer steht in Bockelskamp, Lange Straße Richtung Celle mit 89.0 RTL immer sofort informiert. Um kurz vor 2:30. Big Nick ist hier. Ihr macht jetzt erstmal euren Kram, ich mach meinen und irgendwo dazwischen läuft die nächste halbe Stunde von ganz alleine.
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0: Heute nochmal total fettes Wetter. Für die 89.0 RTL Community, dann habe ich gelesen, auch Ostsee und Nordsee waren dieses Jahr zu warm. Also es hat schon deutlich länger gedauert, bis Mamas gesagt haben, komm mal raus, du hast schon ganz schön blaue Lippen. Und was macht ihr heute noch Tolles?
1: Ich glaube, ich hole nochmal mein Fahrrad raus.
2: Zu meiner Freundin fahren und da das schöne Wetter genießen und mit ihr den Geburtstag feiern.
3: Ich möchte mit meiner Freundin eigentlich nochmal ein Eis essen gehen bei dem schönen Wetter.
0: Ja, nehmt mich mit. Hier ist 89.0 RTL, einen tollen Dienstagnachmittag.

0: Homewrecker und Somber. Ich mag den irgendwie. Ich mag den Typen. So von seiner ganzen Art und Weise, wie er sich verhält. Also ich gehe nicht auf Konzerte, ist nicht so mein Ding. Aber für den würde ich ein Ticket kaufen, wenn es noch welche gäbe. Und dann werden wir erstmal heute Abend dann also Daumen drücken, okay? 2045 in Berlin. Unsere Basketballfrauen spielen gegen Südkorea um das WM-Viertelfinale. Und ich wusste ehrlich gesagt gar nicht, dass in der 89.0 RTL-Community alle so auf Basketball stehen. Ich war gestern bei einer kleinen Gartenparty eingeladen und habe euch gefragt und gefühlt die Hälfte sagten, das ist total geil.
1: Es ist einfach ein schnelleres Spiel als im Fußball. Es passiert die ganze Zeit was und dadurch ist einfach viel mehr Action dabei.
2: Begeistern, na klar. Also beim Fußball liegen wir nur auf dem Rasen rum, ne? Und ja Mann, beim Basketball wird hochgestanden, dann geht's weiter. Insofern Basketball, ganz klar.
0: Schauen wir mal, was wird. Also Deutschland dann also spielt ums Viertelfinale. Bei einer WM, die älteren Fußballfans erinnern sich vielleicht noch dran, weiß ich nicht. Hügel mit Moving to the Sun, habt einen tollen Dienstagnachmittag. Ihr seid in der Big Nick Show, ihr seid auf 89.0 RTL.

0: Noch ein paar Stündchen, dann habt ihr Feierabend. Und ganz besonders bei dem Wetter noch ein Eis und noch eins. Repeat it! Genießt diesen Tag einfach. Gleich Martin Garrix, Ed Sheeran, Leak It von Flo. She Did It Again möchte euch spielen. The Faith of Ophelia von Taylor Swift auch noch. Also keiner spielt euch mehr Musik als 89.0 RTL, seid euch da mal sicher. Und nächste Stunde klärt ihr euch eine wunderschöne JBL Soundbox im Lieblingsradiosender Design bei meinem Wortspielspiel. Wird eine gute Stunde, eine tolle Stunde. Ihr bleibt einfach bei mir.
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0: Heute nochmal Schwitzen angesagt, aber gleichzeitig auch jede Menge Eis. Überhaupt kein Problem, heute nochmal erlaubt, weil morgen werden es wieder nur noch 20 Grad.
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0: Kurz vor drei.
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0: Und hier ist die Doro.
13: Hi, Ermittlungserfolg für die Polizei. Sie hat jetzt den Mann festgenommen, der für die Anschläge auf das Stromnetz in Brandenburg, Sachsen und NRW verantwortlich sein soll. Festgenommen wurde der 48-Jährige in der Nähe des Kraftwerkes Weißweiler bei Aachen. Nach der Landtagswahl in Sachsen-Anhalt will das BSW auch mit der gesichert rechtsextremen AfD über eine Zusammenarbeit sprechen. Fraktionschef Thomas Schulze hat gesagt, es gebe für das BSW keine Brandmauer. Die AfD hat trotz eines Ergebnisses von über 40% keine absolute Mehrheit. Die Regierungsbildung wird also wahrscheinlich sehr kompliziert. Australien will Social Media weiter regulieren und Nutzern die Macht über ihren Feed zurückgeben. Sie sollen nämlich selbst wählen können, ob der Algorithmus ihnen Inhalte vorschlägt oder nur Posts von Leuten, denen sie auch wirklich folgen. Und die Planungen für den Super Bowl im Februar laufen auf Hochtouren und ein Gerücht, das hält sich jetzt schon sehr hartnäckig, weil ESPN jetzt zum ersten Mal das Finale übertragen darf und der Sender zu Disney gehört, wird jetzt gemunkelt, ob Ex-Disney-Star Miley Cyrus beim Super Bowl auftritt.
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0: Kaputtes Auto auf der A2 Richtung Berlin zwischen Rennau und Helmstedt West auf der linken Spur und Ölspur auf der A2 Richtung Berlin zwischen Hemelerwald und Peine auf der rechten Spur. Und der aktuellste Blitzer, der steht in Braunschweig auf der Rudolfstraße. 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
0: Hallo Community, über 1 Million. Ihr seid ganz großartig, ihr wisst, hier bekommt ihr den Sound, den ihr euch wünscht. Rihanna kriegt ihr auf die Ohren, Oliver Heldens gleich. Und das ist Martin Garrix mit Ed Sheeran Repeated um kurz vor drei.
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0: Draußen mehr Temperatur und im Portemonnaie mehr Gehalt. Ach, gucke!
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0: Ist das ein super Deal oder nicht? Ihr sagt uns einfach, was ihr verdienen wollt. Und wir zahlen, ja? Knüller kommt aus Braunschweig. Die Lara arbeitet in der Werkstatt und dachte sich so, wenn ich 2200 Euro haben will, melde ich mich einfach bei meinem Lieblingsradiosender.
2: Gibt es dann manchmal so ganz selbstbewusste Männer, die glauben, das Problem schon zu kennen?
3: Meistens eher so, dass die Leute dann googeln und sagen, hier, das könnte das und das sein und am Ende ist es das gar nicht.
2: Weißt du, welchen Satz du viel häufiger hören solltest?
3: Welchen?
2: Lieber die Lara, du bekommst deine Gehaltserhöhung, es geht drauf auf 2200 Euro für dich.
3: Vielen lieben Dank.
0: Das war mega, vor allem bei der Aktion entscheidet kein Chef mit. Ihr macht es easy. Ab in die App damit. Reinschreiben, was ihr verdienen wollt und wir zahlen. Soll ich euch den eigentlichen Knüller verraten? Ich spreche jetzt einfach mal in der Serviceassistentin, die Lara aus Braunschweig-Sprache. An eurem Gehalt schrauben wir schon kommende Stunde in der Big Nick Show.

Wer kennt es nicht? Ihr sitzt beim Kaffee und die Oma hält euch das Handy hin, weil da was Komisches steht. In der Pfalz gibt es jetzt die ersten Kurse, in denen Rentnern KI beigebracht wird. Eine Studie hat gesagt, es gibt keine Altersgrenze, ab der man keine neuen Technologien mehr lernen kann. Außer es geht natürlich ums Sortieren der Senderliste im Fernseher. Da müssen die Enkel natürlich ran. Und jetzt verratet mir doch mal heute in der Big Nick Show. Was habt ihr euren Eltern und Großeltern schon zum 100. Mal erklärt? Sprachnachricht an die 0175 24 24 89 0. RTL jetzt mit Shakira. Die Big Nick ist hier.

0: Also da bin ich euch gerne ehrlich, ja. Ich habe meinen Ventilator seit Juni nicht mehr ausgemacht. Heute der letzte Tag, an dem es ja auch noch mal lohnt. Bei Anne-Sophie aus Gerstung weiß ich nicht, bleibt der bis Weihnachten stehen oder ist er schon wieder im Keller?
1: Der bleibt erstmal sicherheitshalber noch stehen, man weiß ja nicht.
0: Echt? Meinst du, da kommt noch was?
1: Also sie sagen, es soll ja noch mal warm werden. Ich hoffe es irgendwie. Ich habe meinen Sommer schon abgeschlossen.
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2: Kaputter LKW auf der A2 Richtung Berlin zwischen dem Rastplatz Lockberg und Eilsleben auf der rechten Spur. Und dann liegen da noch so Reifenteile auf der A14 Richtung Magdeburg zwischen dem Rastplatz Dreihöhenberg und Schönebeck. Der aktuellste Blitzer in Leere auf der Berliner Straße mit 89.0 RTL. 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Kurzweil für die Big Nick Shows hier, egal ob ihr noch in der Schicht steckt, schon am Schreibtisch sitzt oder auf dem Sofa hockt. Ab hier machen wir uns einen schönen Nachmittag und in 10 Minuten zocken wir das härteste Spiel der Welt.
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0: David Puentes gleich auf 89.0 RTL, der hat ein Riesenproblem jetzt an der Backe. Ich sag euch auch warum. Der kann geiler Kaffee machen als ich. Und das stört mich, wenn ich seine Insta-Stories sehe. Da sieht der Kaffee nämlich immer so lecker aus. So Golden Summer läuft gleich. Jetzt wird gezockt.
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2: Hallo?
0: Tanja, guten Tag.
2: Oh mein Gott. Dann schieß los. Welchen Buchstaben muss ich machen?
0: Der Buchstabe ist O wie Oktoberfest. Kopfschmerzen.
2: Hörst du mich noch?
0: Ich höre dich. O wie Oktoberfest. Kopfschmerzen.
2: Alles klarchen, los geht's.
0: 10 Wörter in 10 Sekunden und schon geht's los.
2: Opa, Oma, Ochse, Otter, Öl, Öse,
0: Öl
2: oder...
0: Ist Öl.
2: Oka oder
0: die Zeit,
2: Otter,
0: die Zeit ist doch schon um, die Zeit ist doch schon um. Vielleicht geht's bei euch ja ein bisschen besser. Vielleicht kann ich euch ja mal locken damit. 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Die hat keiner von euren Freunden. Keiner hat die. Ihr hättet sie, ihr müsst nur mutig sein. Rein in unsere App und besiegt mein Wortspielspiel.

0: Hallo, Alena und Jakob hier aus der 89.0 RTL Morning Show.
1: Hi.
0: Und morgen geht's bei uns nur um die Liebe und um die Art und Weise, wie wir unsere Liebe zeigen.
1: Es gibt 5 verschiedene Love Languages und wir finden morgen raus, welche ihr seid ab 5 in der Morning Show.

0: Nächste Stunde, Deutschlands Vorzeigepärchen ist nach 20 Jahren fertig miteinander und die wohnen trotzdem noch weiter zusammen. Echt? Geht sowas? Ja. Ich würde vorschlagen, wir sezieren das einmal in der Community durch. Außerdem Top Sound, Sorry Pop, ihr am Start von Topic, Save Me Tonight von Jennifer Lopez, Magnetic von Bowser und ich möchte euer Gehalt optimieren mit der 89.0 RTL Gehaltserhöhung. Jetzt noch in unsere App reinschreiben, was ihr verdienen wollt und dann wird gezahlt. Um 16.05 Uhr.
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0: Das ist noch der Moment, wo es auch noch mal ganz geil ist, in den Supermarkt reinzuschlüpfen. Oh, schön kühl. Oh, einfach klasse. 27 Grad.
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0: 5 vor 4.
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0: Hallo Doro.
9: Hi. Die Polizei hat jetzt den Mann geschnappt, der mit selbstgebauten Raketen das deutsche Stromnetz sabotiert haben soll. Der 48-Jährige ist nahe dem Kraftwerk Weißweiler bei Aachen aufgefallen. Genau dort, wo Ermittler zuletzt neue Abschussvorrichtungen und neuen Bekennerbrief gefunden hatten. Brandenburgs Innenminister spricht von einem fehlgeleiteten Einzeltäter. Die SPD-Bundestagsfraktion fordert nach dem PISA-Schock einen Bildungsgipfel von Bund, Ländern und Kommunen. Sie erwartet jetzt, dass Bildungsministerin Prien die Initiative ergreift. Beim PISA-Test haben die deutschen Schüler so schlecht abgeschnitten wie noch nie. Einem Drittel der 15-Jährigen fehlen die Basics in Lesen und Mathe. Der Hamburger SV baut sein Stadion aus von 57.000 auf über 60.000 Plätze. Los geht's im Oktober. Gebaut wird aber nur zwischen den Heimspielen, damit der Spielbetrieb nicht leidet. Und dann haben wir noch ein tierisches Happy End. Eine französische Familie hat nämlich ihre Katze wieder. Das Tier war diesen Sommer an einer Autobahnraststätte auf dem Weg in den Urlaub entwischt. Die Familie hat daraufhin einen Monat lang jeden Tag an der Raststätte gesucht und jetzt die Katze tatsächlich nur 200 Meter davon entfernt wiedergefunden.
0: Ich habe auch überlegt, ob ich über das PISA-Ergebnis heute in der Big Nick Show spreche.
9: Aber?
0: Na, ich habe an meine Schulzeit gedacht und dann habe ich überlegt, na, ich soll es dann doch lieber sein lassen.
9: Naja, über Mathe redet man nicht.
0: Und Chemie und Bio und Physik, ja. Und was denn noch alles?
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0: So, da liegt ein Auspuff auf der A14 Richtung Magdeburg zwischen Halle Trotha und Löbejün auf der rechten Spur und mehrere Holzbalken auf der A72 Richtung Chemnitz zwischen Espenhain, Kitscher und Borna Nord. Der aktuellste Blitzer auf der A38 Richtung Göttingen zwischen Bleicherode und Breitenwobbles mit 89.0 RTL immer sofort informiert.
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0: So, Leute. Das ist ein Song, den ihr braucht. Also ich würde fast wetten. Neuer Ohrwurm-Alarm von Topic und Becky G. Sorry, Papi. Gar kein Problem, spiele ich euch. Dann diese Stunde wird teuer. Meine Apple bringt morgens ein neues ihr Handy raus und das soll so viel kosten wie ein halber Umzug, wie 3 Monate Miete. Und in 10 Minuten zahlt euch 89.0 RTL auch noch neues Gehalt. Also, da wird es nicht teuer für euer Portemonnaie, sondern für meine Chefs. Also sagt uns jetzt noch schnell, was ihr verdienen wollt und wir zahlen es euch gleich nach 3 Songs.
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0: Übers schlechtere Wetter wird erst morgen gemeckert. Heute meckern wir mal darüber, dass es noch nie so einfach war, neues Gehalt zu bekommen.
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0: Jetzt. Ihr sagt uns, was ihr verdienen wollt. Und wir zahlen. Die neue Staffel, die neue Action. Und ich glaube, unsere App glüht mittlerweile schon. Also dürfen wir gespannt sein, wer bekommt denn sein heutiges Abrechnungs-Upgrade?
3: Lukas Spormann aus Elbingerode ist auf Schatzsuche. Nur liegt sein Schatz nicht im Dschungel, sondern unter der Erde. Lukas ist Baugeräteführer. Er bedient tonnenschwere Maschinen, hebt Baugruben aus und muss dabei verdammt genau wissen, was unter seiner Schaufel liegt.
4: Lukas, Stromleitung, 2 Meter.
5: Ja, das hab ich.
4: Boah, ich glaube, ich hab einen Schatz gefunden.
5: Nee, ist nur Rohr.
3: Andere suchen Gold, Lukas findet Leitungen, Erde und Schotter.
5: Yo, wir schaffen das.
3: Und zwar jeden Tag mit schwerem Gerät und unendlichem Fachwissen.
5: Kranplätze müssen auf jeden Fall verdichtet sein.
3: Nur ein Schatz fehlt noch. Und zwar mehr Geld auf seinem Konto. Für Lukas Spormann aus Elbingerode.
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0: Also Lukas, wenn du nicht gerade irgendwo in einem Kran sitzt oder irgendeine fette Maschine über die Baustelle fahren musst, dann rufst du mich kostenlos im Studio an, 08000, 3x3, 89.0 und holst dir deine Gehaltserhöhung. Big Nick ist hier.

0: Hallo, 89.0 RTL Community. Ihr seid in der Big Nick Show. Ich mache gerade Postboten ASMR mit Anna-Sophie aus Gerstungen. Kannst du das Geräusch noch mal einmal machen, bitte?
1: Oh, kleinen Moment, warte. Halt auch noch mal näher dran.
0: Ah, oh, soll ich dir mal was sagen? Das ist das schönste Geräusch, das man kriegen kann, wenn man auf irgendwas wartet. Und soll ich dir was sagen? Ich liebe jeden Paketboten, jede Paketbotin, die es bringt. Wirklich, ich komme euch mit einem fetten Strahlen entgegengerannt. Anna-Sophie, dir ist gar nicht bewusst, wie glücklich du manchmal Menschen machst.
1: Ja, ich doch manchmal schon. Und manchmal denke ich mir, man kann aber auch freundlicher zu seinem Postboten sein.
0: Bitte atme es einfach weg. Seid ihr bitte sehr, sehr sicher, die Mehrheit hat euch ganz doll lieb.
1: Dankeschön.
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Also heute gibt die Sonne nochmal alles. Ab morgen ist es dann schon wieder kalt. Also da drehst du auf dem Balkon kurz die Bratwurst, drehst dich weg und siehst noch im Augenwinkel, wie der Nachbar den ersten Schneeball nach einem feuert.

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3: Kaputter LKW. Auf der A14 Richtung Dresden zwischen Halle Trotha und dem Rastplatz Petersberg. Die rechte Spur ist gesperrt und mehrere Holzbalken liegen auf der A72 Richtung Chemnitz zwischen Espenhain-Kitscher und Borna Nord. Der aktuellste Blitzer steht in Leere auf der

0: Berliner Straße mit 89.0 RTL. Immer sofort informiert, kurz vor 16:30. Hier ist Picknick, der Tag ist gelaufen. Das Wichtigste habt ihr hinter euch. Den Rest übernehme ich, begleite euch bis nach Hause in den Feierabend.
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0: Wir machen es wieder. Einer von euch bekommt jetzt sein neues Gehalt. Und ich hoffe, es ist Lukas. Bist du da?
1: Hallo.
0: Hallo, bist du aus deiner Baumaschine schon wieder rausgeklettert?
1: Ja, zum Glück.
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0: Ihr sagt uns, was ihr verdienen wollt und wir zahlen. Und ich freue mich. Lukas aus Elbinger-Rothe sagt, heute bin ich mal dran. Sag mal, was macht man denn eigentlich so als Baugeräteführer an so einem normalen Dienstag?
1: Gruben ausgraben, Wegebau, das Klopfen von Asphalt, von kleinen Steinen.
0: Das klingt ganz schön anstrengend. Heute war es ja auch noch so warm und so. Also wie ist denn das dann für euch?
1: Wie soll ich sagen? Gott sei Dank hatten wir eine Klimaanlage. Und ohne die würde man es nicht aushalten.
0: Ein sehr kluger Satz, mein Freund. Ja, was verdienst du denn aktuell?
1: Aktuell verdiene ich so um die 1,7.
0: Und mit uns willst du rauf auf 2000 Euro, hast du gesagt, in unserer App drin.
1: Das wäre schön, ja.
0: Morgen, wenn du zur Baustelle juchtelst, sag deinen Kollegen, du kriegst jetzt ein neues Gehalt von 89.0 RTL. Es geht für dich rauf auf 2000 Euro.
1: Oh, das ist super. Das freut mich.
0: Du bekommst heute unsere Gehaltserhöhung und ich glaube, du hast es ja auch ordentlich verdient.
1: Dankeschön.
0: Welchen Kollegen erzählst du morgen als erstes, dass du hier in der Big Nick Show ein bisschen Gehalt mitgenommen hast?
1: Mein Vorarbeiter.
0: Dein Vorarbeiter? Vielleicht kommt er ja auf den Dreh auch mitzumachen, weiß man ja nicht.
1: Genau.
0: Und dann wünsche ich dir noch einen schönen Nachmittag und einen schönen Feierabend, ja?
1: Wunderbar, dankeschön, ebenso.
0: Soll ich euch mal was sagen? Soll ich euch mal verdammt nochmal was sagen? Bei mir vom Haus bauen da auch gerade ein paar ganz, ganz fleißige Männer ein Stückchen Straße und so Gehweg. Und jedes Mal, wenn ich das beobachte, denke ich mir so, muss das anstrengend sein, was die da manchmal auf Knien noch hängen, selber die Schaufel in die Hand nehmen müssen, dann zurück in so eine Maschine und müssen da wieder irgendwas wegkratzen und im schlimmsten Fall kommt irgendjemand Doofes vorbeigefahren und hupt die auch noch an. Deshalb finde ich, Lukas hat sich das verdient. Ihr macht's genauso, holt euch euer neues Gehalt, morgen früh 7.05 Uhr, rein geht's mit euch in die 89.0 RTL App.

0: Euer Feierabend mit der meisten Musik. Holly Humberstone gibt's gleich, Mr. Nico Santos und Black Eyed Peas und ganz viele mehr wie Hygel mit Move Into the Sun, die meiste Musik, gleich auf 89.0 RTL.
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0: Da sind die Fahrradwege an irgendeinem kleinen Flüsschen und die Fußgängerzonen randvoll. Ist ja ein schöner Nachmittag. 24 Grad.
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0: Kurz vor 5 und hier ist die Doro für euch.
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8: Hi. Ermittlungserfolg für die Polizei. Sie hat jetzt den Mann festgenommen, der für die Anschläge auf das Stromnetz in Brandenburg, Sachsen und NRW verantwortlich sein soll. Festgenommen wurde der 48-Jährige in der Nähe des Kraftwerkes Weißweiler bei Aachen. Nach der Landtagswahl in Sachsen-Anhalt will das BSW auch mit der gesichert rechtsextremen AfD über eine Zusammenarbeit sprechen. Fraktionschef Thomas Schulze hat gesagt, es gebe für das BSW keine Brandmauer. Die AfD hat trotz eines Ergebnisses von über 40% keine absolute Mehrheit. Die Regierungsbildung dürfte also recht kompliziert werden. Australien will Social Media weiter regulieren und Nutzern die Macht über ihren Feed zurückgeben. Sie sollen selbst wählen können, ob der Algorithmus ihnen Inhalte vorschlägt oder nur Posts von Leuten, denen sie wirklich folgen. Und viele Deutsche haben zuletzt in der Umfrage gesagt, dass sie in Zukunft ganz gerne einen Roboter für die Hausarbeit hätten. Und Altkanzlerin Angela Merkel gehört wohl auch dazu. Denn sie hat bei der Digitalmesse Digital X in Köln gesagt, sie würde auch gerne mit so einem Roboter arbeiten, aber sie sind ja noch nicht so gut, deshalb wartet sie wahrscheinlich noch ein Weilchen auf.
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0: Reifenteile auf der A9 Richtung Nürnberg zwischen dem Rastplatz Bachfurt West und Bad Dürrenberg auf der rechten Spur und ein kaputter Laster. A14 Richtung Dresden. Zwischen Halle-Trotha und dem Rastplatz Petersberg die rechte Spur ist zu. Gesperrt ist auch die A4 Richtung Dresden. In der Auffahrt Erfurt Ost brennt ein LKW. Der aktuellste Blitzer A38 Richtung Göttingen zwischen Bleicherode und Breitenworbis mit 89.0 RTL. 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
0: Kurz vor Feierabend, kurz vor 5. Und heute ist echt der letzte Tag, an dem man ohne Probleme mal mit dem T-Shirt nochmal rausgehen kann. Ich sag euch gleich, warum wir uns morgen schon wieder mit Schneebällen bewerfen werden und was ihr auf dem letzten Drücker noch machen könnt in 10 Minuten. Die Black Eyed Peas gibt's vorher, Holly Humberstone und Nico Santos, Why Don't You Stay? Hier ist Picnic.
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0: Also im Netz ist das ein Thema. Wayne Carpendale trennt sich von Annemarie Carpendale nach 20 Jahren und sie wollen harmonisch zusammen zu Hause weiterhin wohnen. Ja, natürlich sagt der ein oder andere in den Kommentaren, Wayne interessiert. Ist halt so, im echten Leben sieht das immer ganz, ganz anders aus. Da ist die Realität eine andere, da wird nicht vergeben, da wird sich gerecht. Die fieseste, kleingeistigste Trennungsaktion der Woche hat Saskia erlebt.
1: Weil ich frisch getrennt bin und mein Ex-Freund meinen Router mitgenommen hat und ich brauche WLAN.
0: An diesen Ex-Freund von Saskia, wo auch immer du gerade steckst. Ich wünsche dir von ganzem Herzen, dass dein eigenes WLAN ab heute nur noch lädt, wenn dein Handy in 43-Grad-Winkel aus dem Fenster hältst. Möge dir bei jedem Film nach 2 Stunden, genau 3 Sekunden vor der Auflösung, das Bild einfrieren. Hier ist die Big Nick Show auf 89.0 RTL.

0: Ich wage mich an so eine wissenschaftliche Studie zu erinnern. Da stand, glaube ich, drin, die schöneren Feierabende kann man haben mit 89.0 RTL und der Big Nick Show.
1: Ich wünsche euch einen wunderschönen Feierabend. Genießt den Tag.
2: Ich wünsche euch einen wunderschönen Feierabend.
0: Ich glaube, so war's, ja. Mein Name ist Dr. Professor Big Nick. Und hier ist DJ Gocha mit Mi Chico. Und wisst ihr warum? Weil ihr diesen Song braucht. Bisschen Scheibe runter machen. Lasst mal ein bisschen Luft rein. Genießt die Heimfahrt.

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6: Verkehrsupdate. Kaputter LKW auf der A14 Richtung Dresden zwischen Hallertrotha und dem Rastplatz Petersberg auf der rechten Spur. Und gesperrt ist die A4 Richtung Dresden in der Ausfahrt Erfurt Ost. Brennt ein LKW. Und der aktuellste Blitzer, Braunschweig, Bevenroder Straße. 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Kurz vor 5:30 in 10 Minuten das härteste Spiel der Welt. 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

0: Wetter, der perfekte Song gleich von Gentleman, Wildfire.
1: 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Spiel.
2: Hallo?
0: Tanja, guten Tag.
2: Oh mein Gott. Dann schieß los, welchen Buchstaben muss ich machen?
0: Der Buchstabe ist O wie Oktoberfest, Kopfschmerzen.
2: Hörst du mich noch?
0: Ich höre dich. O wie Oktoberfest, Kopfschmerzen.
2: Alles Herrchen, los geht's.
0: 10 Wörter in 10 Sekunden und schon geht's los.
2: Opa, Oma, Ochse, Otter.
0: Die Zeit ist doch schon um. Also ich wage fast zu behaupten, für euch läuft es vielleicht ein bisschen besser.

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0: In der kommenden Stunde zeige ich euch mal einen Rentner, der Senioren KI beibringt. Allein die Vorstellung, Leute, wirklich. Oder wisst ihr, wisst ja alle, wie es ist. Oma, Opa, die müssen alles beigebracht bekommen. Okay, also wir machen das nächste Stunde. Und ich packe euch die Playlist voll. Gleich mit Fastboy, Beautiful Life. Yes and Yes, Eugene mit Jamaican Bam Bam. Sam Smith wird dabei sein und unser In The Mix Feierabendmix.
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0: T-Shirt heute überhaupt gar kein Problem. Morgen werdet ihr ganz schnell merken, keine gute Entscheidung. Bei 20 Grad und Regen sollte man sich ein bisschen dicker anziehen.
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0: 5 vor 6 und hier ist die Doro.
14: Hi, die Polizei hat jetzt den Mann geschnappt, der mit selbstgebauten Raketen das deutsche Stromnetz sabotiert haben soll. Der 48-Jährige ist heute Morgen in der Nähe des Kraftwerks Weißweiler bei Aachen aufgefallen. Genau da, wo Ermittler zuletzt neue Abschussvorrichtungen und einen Bekennerbrief gefunden hatten. Brandenburgs Innenminister spricht von einem fehlgeleiteten Einzeltäter. Die SPD-Bundestagsfraktion fordert nach dem neuen PISA-Schock einen Bildungsgipfel von Bund, Ländern und Kommunen. Die Fraktion erwartet jetzt, dass Bildungsministerin Prien die Initiative ergreift. Bei den PISA-Tests haben die deutschen Schüler so schlecht abgeschnitten wie noch nie. Einem Drittel der 15-Jährigen fehlen die Basics in Lesen und Mathe. Der Hamburger SV baut sein Stadion aus von 57.000 auf über 60.000 Plätze. Los geht's im Oktober. Gebaut wird aber nur zwischen den Heimspielen, damit der Spielbetrieb nicht leidet. Und das war wohl doch eine ziemlich kräftezehrende Reise. Am Magdeburger Hauptbahnhof hat ein Mann versucht, 40 Dosen Energy zu klauen. Die hat er in seine Reisetasche gepackt. Besonders weit ist er aber nicht gekommen. Die Bundespolizei hat ihn hochgenommen. Anzeige ist raus.
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0: Totes Reh auf der A2 Richtung Dortmund in der Auffahrt Hannover-Bothfeld und gesperrt ist die A4 Richtung Dresden. In der Auffahrt Erfurt-Ost brennt ein LKW. Der aktuellste Blitzer steht zwischen Landringshausen und Basinghausen mit 89,0 RTL immer sofort informiert.
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0: Und dann wird's der letzte schöne warme Abend, 26 Grad, gerade noch in Erfurt, ab morgen. Holte die Jacke wieder raus. Und da würde es doch super passen, wenn wir jetzt eine kleine, ja, nennen wir es einfach mal sommerliche Aftershow-Party machen. Mit dem In The Mix Feierabend-Mix um kurz vor 6.
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10 Minuten in the Mix, Feierabendmix auf 89.0 RTL. Und wenn ihr mehr davon haben wollt, also, soweit ich weiß, in unserer App gibt es ganz viel davon. Da ist unser in the Mix Stream 24/7. Nehmt, was da ist, ist kostenlos und, naja, wenn's Bock macht, rein da. Jetzt Fastboy im Radio mit Beautiful Life. Hier ist die Big Nick Show. Kommt gut nach Hause. Einen schönen Dienstag, Feierabend. Growing.

Wer kennt es nicht? Ihr sitzt beim Kaffee und die Oma hält euch das Handy hin, weil da was Komisches steht. In der Pfalz gibt es jetzt die ersten Kurse, in denen Rentnern KI beigebracht wird. Eine Studie hat gesagt, es gibt keine Altersgrenze, ab der man keine neuen Technologien mehr lernen kann, außer es geht natürlich ums Sortieren der Senderliste im Fernseher. Da müssen die Enkel natürlich ran. Und jetzt verratet mir doch mal heute in der Big Nick Show, was habt ihr euren Eltern und Großeltern schon zum 100. Mal erklärt? Sprachnachricht an die 0175 24 24 89 0.

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0: Also da bin ich euch gerne ehrlich, ja. Ich habe meinen Ventilator seit Juni nicht mehr ausgemacht. Heute der letzte Tag, an dem es ja auch nochmal lohnt. Bei Anne-Sophie aus Gerstung weiß ich nicht. Bleibt der bis Weihnachten stehen oder ist er schon wieder im Keller?
1: Der bleibt erstmal sicherheitshalber noch stehen, man weiß ja nicht.
0: Echt? Meinst du, da kommt noch was?
1: Also sie sagen, es soll ja noch mal warm werden. Ich hoffe es irgendwie. Ich habe meinen Sommer schon abgeschlossen.
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Im neuen PISA-Test sind übrigens die Leistungen der deutschen Schüler vor allem bei der Lesekompetenz weiter abgesagt. Vielleicht steht der TikTok-Karriere jetzt doch nichts mehr im Wege. Und am Ende des Tages, Picknick, lieber mal die Klappe halten, weil wenn du selber an deine Schulzeit denkst, Mund zu. Jetzt The Bowser mit Magnetic auf 89.0 RTL. Einen schönen Feierabend euch!

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1: Wetter heute, Wetter morgen, wie soll man es sagen? Also ihr dreht wahrscheinlich jetzt noch eine Bratwurst auf dem Grill um. Dreht euch weg und seht im toten Winkel, wie der Nachbar schon den ersten Schneeball wirft. Also heute T-Shirt, morgen bitte einen Pullover anziehen.
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17: Es ist kurz vor sieben, ich bin Stefan Schütz. Eine technische Störung bei der britischen Flugsicherung sorgt für Chaos an mehreren Flughäfen. Betroffen sind unter anderem Heathrow, Gatwick, Stansted, Manchester und Birmingham. Viele Maschinen können nicht wie geplant starten. Auch an deutschen Airports gibt es deswegen Ausfälle. Genannt werden Frankfurt, Düsseldorf und München. Es gibt wohl ein Problem im System zur Flugabwicklung. Als Reaktion auf die schlechten Ergebnisse bei der Bildungsstudie PISA fordert die Migrationsbeauftragte Pavlik ein verpflichtendes Kita- oder Vorschuljahr. Sprachfähigkeiten und soziale Kompetenzen seien wichtige Voraussetzungen für den Schulalltag, so die SPD-Politikerin. David Riemer berichtet.
18: Pavlik sprach sich außerdem für verpflichtende Tests zur Sprachentwicklung aus, um Förderbedarf möglichst frühzeitig zu erkennen. Laut PISA-Studie entscheiden in Deutschland soziale Herkunft und familiäre Lebensbedingungen stärker als in anderen Ländern über den Bildungsweg. Besonders betroffen seien Kinder mit Einwanderungsgeschichte in sozial schwächeren Wohngegenden.
17: Reisende in Italien und den Niederlanden müssen sich auf Zugausfälle einstellen. In Italien dauert ein landesweiter Streik der Bahn noch bis heute Abend 21 Uhr. Morgen legt dann ein Streik den Bahnverkehr in den Niederlanden weitgehend lahm. Auch internationale Fernzüge nach Berlin und Frankfurt sind betroffen. Nur ein Pendelverkehr zum Flughafen Schiphol soll fahren.
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1: Bitte Bitte merkt euch, dass ich euch in 10 Minuten verrate, wie ihr euer Gehalt pimpen könnt. Ist jetzt kein leeres Versprechen, sondern tatsächlich machen wir es wieder. Neue Staffel, absolute Optimierung der Endabrechnung. Naja, das solltet ihr euch nicht entgehen lassen. Vorher gibt's Top Sound. Topic mit Home, Alex Warren, Fever Dream und Tyler, She Did It Again um 7:15.
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0: Ist das ein super Deal oder nicht? Ihr sagt uns einfach, was ihr verdienen wollt. Und wir zahlen, ja? Knüller kommt aus Braunschweig. Die Lara arbeitet in der Werkstatt und dachte sich so, wenn ich 2200 Euro haben will, melde ich mich einfach bei meinem Lieblingsradiosender.
3: Gibt es dann manchmal so ganz selbstbewusste Männer, die glauben, das Problem schon zu kennen?
4: Meistens eher so, dass die Leute dann googeln und sagen, hier, das könnte das und das sein und am Ende ist es das gar nicht.
3: Weißt du, welchen Satz du viel häufiger hören solltest?
4: Welchen?
3: Lieber die Lara, du bekommst deine Gehaltserhöhung, es geht drauf auf 2200 Euro für dich.
4: Vielen lieben Dank.
0: Das war mega, vor allem bei der Aktion entscheidet kein Chef mit. Ihr macht es easy. Ab in die App damit. Reinschreiben, was ihr verdienen wollt und wir zahlen. Soll ich euch den eigentlichen Knüller verraten? Ich spreche jetzt einfach mal in der Serviceassistentin, die Lara aus Braunschweig Sprache. An eurem Gehalt schrauben wir schon morgen früh wieder um 7.05 Uhr auf 89.0 RTL.

0: Hallo, 89.0 RTL Community. Ihr seid in der Big Nick Show. Ich mache gerade Postboten ASMR mit Anna-Sophie aus Gerstungen. Kannst du das Geräusch noch mal einmal machen, bitte?
1: Oh, klein Moment, warte. Halt auch noch mal näher dran.
0: Ah, das, soll ich dir mal was sagen? Das ist das schönste Geräusch, das man kriegen kann, wenn man auf irgendwas wartet. Und soll ich dir was sagen? Ich liebe jeden Paketboten, jede Paketbotin, die es bringt. Wirklich, ich komme euch mit einem fetten Strahlen entgegengerannt. Anna-Sophie, dir ist gar nicht bewusst, wie glücklich du manchmal Menschen machst.
1: Ja, ich doch manchmal schon. Und manchmal denke ich mir, man kann aber auch freundlicher zu seinem Postboten sein.
0: Bitte atme es einfach weg. Seid ihr bitte sehr, sehr sicher, die Mehrheit hat euch ganz doll lieb.
1: Dankeschön.
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5: Es ist kurz vor 8, ich bin Stefan Schütz. Der mutmaßliche Saboteur hinter den Angriffen auf Stromleitungen in drei Bundesländern wollte offenbar weitermachen. NRW-Innenminister Reul sagte, es spreche alles für einen Einzeltäter. Festgenommen wurde der 48-Jährige bei Aachen. Zoe Tassovali berichtet.
6: Als die Polizei den Mann schnappte, hatte er weitere Sprengmittel dabei. Auch in einem Zelt im Unterholz fanden die Beamten Sprengladungen. NRW-Innenminister Reul sagt deshalb ziemlich deutlich, der war immer noch unterwegs und wollte weitermachen. Dieses Spiel ist beendet worden. Die Ermittler prüfen trotzdem weiter, ob noch jemand beteiligt war.
5: Bundesfinanzminister Klingbeil hat zum Auftakt der Haushaltswoche seine Pläne für das kommende Jahr verteidigt. Investitionspolitik und Reformen wirkten, sagte er im Bundestag. Das zeige sich an der stärker wachsenden Wirtschaft. Geplant sind im nächsten Jahr Ausgaben von mehr als 555 Milliarden Euro. Die Opposition wirft ihm unerlaubte Umbuchungen vor. Außerdem sei es falsch, beim Wohngeld und beim Klimaschutz zu sparen, so die Grünen. Bundesbildungsministerin Prien sieht auch die Eltern in der Pflicht. Das ist ihre Reaktion auf das schlechte Abschneiden 15-Jähriger beim PISA-Schultest. Bildung dürfe nicht allein Sache der Schulen sein, so die CDU-Politikerin. Es mache einen riesigen Unterschied, ob Eltern früh vorlesen oder nicht. Als weitere Gründe nennt Prien Social-Media-Nutzung und eine zu späte Reaktion auf die Folgen der Zuwanderung.
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2: Es ist kurz vor neun, ich bin Stefan Schütz. Die Europäische Union lässt der Ukraine nun neue Finanzhilfen zum Kauf von US Patriot Flugabwehrraketen zukommen. Damit reagiert Brüssel auf Bitten von Präsident Zelensky, der auf leere Munitionslager hingewiesen hatte. Auch Deutschland und Großbritannien haben weitere Zusagen für die Flugabwehr gegen russische ballistische Raketen gemacht. Insgesamt sollen nun weitere 3,2 Milliarden Euro an die Ukraine ausgezahlt werden. Deutschland ist weiter ein erfindungsreiches Land. In der Rangliste der 100 innovativsten Weltregionen liegt Deutschland mit 7 Städten bzw. Ballungsräumen auf Platz 3 hinter den USA und China. Gewichtet werden internationale Patentanmeldungen, wissenschaftliche Veröffentlichungen und Investitionen in innovative Jungunternehmen. Eine technische Störung bei der britischen Flugsicherung sorgt für Chaos an mehreren Flughäfen. Betroffen sind unter anderem Heathrow, Gatwick, Stansted, Manchester und Birmingham. Viele Maschinen können nicht wie geplant starten. Auch an deutschen Airports gibt es deswegen Ausfälle. Genannt werden Frankfurt, Düsseldorf und München. Es gibt wohl ein Problem im System zur Flugabwicklung.
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8: Es ist kurz vor 10. Ich bin Florian Klaus. Linken-Fraktionschefin Reicheneck wirft der Bundesregierung eine verfehlte Bildungspolitik vor. Hintergrund ist das mäßige Abschneiden 15-jähriger Schülerinnen und Schüler in der PISA-Schulstudie. Reicheneck sagte der Rheinischen Post, sie ist wütend, dass der Bildungserfolg so stark von der sozialen Herkunft abhängt und fordert Investitionen in Personal, Schulen und Kitas. Der mutmaßliche Saboteur hinter den Angriffen auf Stromleitungen in drei Bundesländern wollte offenbar weitermachen. NRW-Innenminister Reul sagte, es spreche alles für einen Einzeltäter. Festgenommen wurde der 48-Jährige bei Aachen, so Ita Sowali berichtet.
9: Als die Polizei den Mann schnappte, hatte er weitere Sprengmittel dabei. Auch in einem Zelt im Unterholz fanden die Beamten Sprengladungen. NRW-Innenminister Reul sagt deshalb ziemlich deutlich, der war immer noch unterwegs und wollte weitermachen. Dieses Spiel ist beendet worden. Die Ermittler prüfen trotzdem weiter, ob noch jemand beteiligt war.
8: An Tabakrauch sterben, ohne selbst zu rauchen. Das passiert weltweit immer noch millionenfach. 2023 hat das Passivrauchen fast 1,7 Millionen Menschen das Leben gekostet. Das zeigt eine neue Studie, die im britischen Fachmagazin The Lancet veröffentlicht wurde. Besonders häufig entstand durch das Passivrauchen eine Durchblutungsstörung des Herzmuskels. Rauchen gilt als die häufigste vermeidbare Todesursache.
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1: Es ist kurz vor 11. Ich bin Florian Klaus. Die SPD-Bundestagsfraktion fordert nach dem weiteren Abrutschen deutscher Schüler beim PISA-Test ein Krisentreffen auf Bundesebene. Deutschland brauche jetzt einen Bildungsgipfel von Bund, Ländern und Kommunen, sagte die stellvertretende Fraktionschefin Schmidt. Tine Klimach berichtet.
2: Lesen, Mathe, Naturwissenschaften. Die getesteten 15-Jährigen waren so schlecht wie noch nie. Die Testergebnisse zeigten klar, die Trennlinie laufe zwischen Jugendlichen aus sozial privilegierten und sozial benachteiligten Familien, so die Studienmacher. Deren Vorschläge, schon im Vorschulalter sollten mögliche Lernprobleme entdeckt und angegangen werden. Und schlicht mehr Geld, vor allem für Schulen mit vielen Kindern in schwierigen Lebenslagen.
1: Mehrfach ist das deutsche Stromnetz zuletzt Ziel von Sabotageangriffen gewesen. Jetzt hat die Polizei nach tagelanger Fahndung einen verdächtigen 48-Jährigen gefasst. Die Ermittler glauben, dass er in mehreren Bundesländern versucht haben soll, Stromleitungen in der Nähe von Kohlekraftwerken zu sabotieren. Mehrfach ist das gelungen. Bei der Festnahme hatte der Mann laut Polizei Sprengmittel bei sich. SPD-Chef Klingbeil wirbt weiter für Reformen, schließt Korrekturen am Kurs der Bundesregierung aber nicht aus. Die SPD wolle das Land modernisieren, hat er der ARD gesagt. Dazu gehörten auch Veränderungen und Reformen. Das könne aber nicht nur bedeuten, den Sozialstaat abzubauen, sondern es müsse auch wirkliche Verbesserungen geben, so Klingbeil.
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7: Es ist kurz vor 12. Ich bin Florian Klaus. Die tagelange Fahndung ist beendet. Nach den Angriffen auf Stromleitungen in drei Bundesländern ist der mutmaßliche Täter gefasst. Polizisten entdeckten den 48-Jährigen nahe dem Kraftwerk Weißweiler bei Aachen. NRW-Innenminister Reuß sagt, der Mann wollte offenbar weitermachen. Suita Sowali berichtet.
8: Bei seiner Festnahme hatte der Mann Sprengmittel dabei. Weitere fanden die Ermittler in einem Zelt ganz in der Nähe. Roll geht derzeit von einem Einzeltäter aus. Die Ermittler wollen weitere Täter aber nicht ausschließen. In mehreren Bekennerbriefen schreibt der 48-Jährige vom Kampf gegen fossile Energie. Mit selbstgebauten Raketen soll er Drähte auf Hochspannungsleitungen geschossen und so Kurzschlüsse ausgelöst haben.
7: CSU-Chef Söder ist gegen ein Verbotsverfahren gegen die AfD. Das hat er in der ARD gesagt. Man müsse sich inhaltlich mit der AfD auseinandersetzen, die viele inhaltliche Schwachstellen habe. Sie sei natürlich keine normale Partei, ihr Gedankengut in Teilen menschenverachtend, so Söder. Nach der Wahl in Sachsen-Anhalt müsse ein demokratisches Ergebnis aber akzeptiert werden. Im aktuellen Entwurf für den kommenden Bundeshaushalt sind Kürzungen beim Klima- und Transformationsfonds vorgesehen. Das könnte im Parlament aber noch gestoppt werden, hat der umweltpolitische Sprecher der Union Helfrich in Aussicht gestellt. Es gehe um die Glaubwürdigkeit der Klimapolitik, sagte er. Aus dem Fonds kommen zum Beispiel Fördergelder für E-Autos und neue Heizungen.
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1: Es ist kurz vor eins. Ich bin Florian Klaus. Der mutmaßliche Saboteur, der in mehreren Bundesländern das Stromnetz angegriffen haben soll, wollte wohl weitermachen. Das hat NRW-Innenminister Reul nach der Festnahme des 48-Jährigen gesagt. Bei ihm waren Sprengmittel gefunden worden. Im Moment spricht laut Reul alles für einen Einzeltäter, die Ermittlungen gehen aber weiter. Die SPD-Bundestagsfraktion fordert nach dem weiteren Abrutschen deutscher Schüler beim PISA-Test ein Krisentreffen auf Bundesebene. Deutschland brauche jetzt einen Bildungsgipfel von Bund, Ländern und Kommunen, sagte die stellvertretende Fraktionschefin Schmidt. Tine Klimach berichtet.
2: Lesen, Mathe, Naturwissenschaften. Die getesteten 15-Jährigen waren so schlecht wie noch nie. Die Testergebnisse zeigten klar, die Trennlinie laufe zwischen Jugendlichen aus sozial privilegierten und sozial benachteiligten Familien, so die Studienmacher. Deren Vorschläge, schon im Vorschulalter sollten mögliche Lernprobleme entdeckt und angegangen werden. Und schlicht mehr Geld, vor allem für Schulen mit vielen Kindern in schwierigen Lebenslagen.
1: Israel reagiert auf britische Sanktionen gegen Siedlungen im Westjordanland. So soll das britische Konsulat in Jerusalem geschlossen werden. Außerdem dürften mehrere britische Politiker und Aktivisten nicht mehr einreisen, hieß es. Großbritannien verbietet die Einfuhr von Waren aus illegalen israelischen Siedlungen. Weitere Länder wie Frankreich und Kanada wollen sich anschließen. Deutschland ist nicht dabei.
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0: Dieser Raum hier wurde früher als Salon genutzt.
1: So ein Unsinn. Als Salon? Nein, nicht zu meiner Zeit jedenfalls.
0: Ich bin erst seit 3 Jahren für dieses Haus verantwortlich. Ach. Allerdings war es, als ich mit dieser Aufgabe betraut wurde, schon nicht mehr vollständig möbliert. Ich erinnere mich jedoch sehr genau daran, dass man mir gesagt hat, dass dieses Zimmer als Salon genutzt wurde.
1: Nein. Ich war zwar noch sehr klein, als ich das letzte Mal hier war, aber ich erinnere mich, dass wir den Salon immer den großen Raum nannten. Und das hier, das ist ja geradezu ein Puppenstübchen.
0: Es ist dennoch der größte Raum im ganzen Haus. Zudem hat man aus dem Erkerfenster die schönste Aussicht auf die Hügel. Besonders weil...
1: Weil der Raum im ersten Stock liegt und nur über eine von Rattenlöchern gesäumte unheimliche Stiege zu erreichen ist.
0: Wenn Sie es so ausdrücken wollen.
1: Kalt ist es hier.
0: Ich heize den Kamin nur einmal in der Woche an, um Schäden durch Feuchtigkeit entgegenzuwirken.
1: Es ist nicht diese Art von Kälte, die mich frösteln lässt. Da ist noch etwas anderes. Etwas, das früher nicht da war. Wenn ich daheim in Australien an diesen Raum dachte, dann war das Erste, das mir einfiel, ein Gefühl von Wärme und Gemütlichkeit. Nichts davon scheint heute mehr da zu sein.
0: Es ist viel Zeit vergangen. Das Haus hat sich verändert. Die ganze Welt hat sich verändert. Und der schreckliche Krieg hat wohl jeden von uns verändert.
1: Der Krieg, ja. Aber ich müsste den Salon doch wiedererkennen. Ha, der Apfelbaum, damit kann ich es beweisen. Vor dem Fenster stand ein großer Apfelbaum. Seine Zweige reichten beinahe in den Raum hinein. Man konnte von einem dieser Zweige sogar in das Fenster klettern. Ich war 12 Jahre alt, als ich meine Sachen packte und auf diesem Weg das Haus verließ, um auf den Ozeanen der Welt mein Glück zu suchen. Ah, wusste ich es doch. Kein Apfelbaum. Ich hatte recht und Sie waren im Unrecht. Das hier ist nie und nimmer der Salon.
0: Man sagte mir, dass dort unten sehr wohl ein Baum gestanden hat. Sehen Sie? Man kann den Baumstumpf noch sehen.
1: Oh, ja, stimmt. Dann muss das wohl doch der Salon sein. Vielleicht liegt es nur daran, dass ich damals selbst sehr klein war, dass mir alles so groß vorkam.
0: Das wäre eine mögliche Erklärung.
1: Hier hingen blaue Vorhänge. Ich erinnere mich noch gut, wie herrlich man sich dahinter verstecken konnte. Dort stand ein großes Sofa. Man hat mich über seine Lehne gelegt und mir so den ersten Schwimmunterricht gegeben.
0: Ach, du lieber Gott.
1: Es hat etwas gebracht. Ich wurde ein fantastischer Schwimmer. Sicher unter anderem deshalb, weil ich den Bewegungsablauf auf der Sofalehne so gut gelernt hatte. Hier stand irgendwo auch ein ausgestopfter Pfau rum. Was mag nur aus ihm geworden sein?
0: Darüber weiß ich nichts.
1: Fort. Alles ist fort.
0: Ja. Das ist wohl der Lauf der Welt.
1: Ich hätte nicht gedacht, dass es ein Krieg ist, der mich wieder hierher zurückbringt. Darf ich rauchen?
0: Bitte, tun Sie sich keinen Zwang an. Haben Sie in den Schützengräben auf dem Kontinent gekämpft? Vielleicht bei Verdun?
1: Hab ich. Ich kenne den ganzen Schrecken des Krieges.
0: Sind Sie Offizier gewesen?
1: War ich.
0: Möchten Sie auch noch den Rest des Hauses sehen?
1: Ich hatte gehofft, dass Sie mich das fragen.
0: Dann kommen Sie. Gehen wir wieder nach unten.
1: Na, nicht so schnell. Was verbirgt sich hinter dieser Tür?
0: Oh, nichts Besonderes. Bloß ein Wandschrank.
1: Ein Wandschrank, Miss Ottery?
0: Ja. Bitte folgen Sie mir jetzt nach unten.
1: Gibt es einen besonderen Grund dafür, dass Sie mich anlügen?
0: Ich sollte... Also, Mr. Blake, ich muss doch sehr bitten.
1: Meiner Erinnerung nach befindet sich hinter dieser Tür ein schmaler Gang, der zu einem einzelnen Raum führt. Dieser hat 2 mit Naturstein eingefasste Fenster.
0: Das dürfte der älteste Teil des Hauses sein.
1: Ja, ich glaube, dort war mein Schlafzimmer.
0: Wie auch immer. Wenn Sie mir jetzt bitte folgen wollen.
1: Nein, erst will ich mir mein altes Kinderschlafzimmer ansehen.
0: Dieses Ansinnen muss ich mit aller Entschiedenheit zurückweisen.
1: Aus welchem Grund?
0: Der Raum ist verschlossen.
1: Und? Wo ist das Problem? Dann schließen Sie ihn auf.
0: Verstehen Sie doch. Es ist bloß ein vollkommen leerer Raum. Ich versichere es Ihnen.
1: Schließen Sie bitte auf.
0: Der Schlüssel. Tja, Ich fürchte, der muss wohl irgendwann verloren gegangen sein.
1: Seltsam, dass Sie mich gerade so vehement daran hindern wollten, die Türklinke zu betätigen, wenn Sie doch wussten, dass diese Tür abgeschlossen ist.
0: Das weiß ich ja gar nicht.
1: Was soll das heißen?
0: Manchmal ist sie verschlossen und manchmal eben nicht.
1: Wollen Sie damit sagen, wenn sie abgeschlossen ist, dann waren es nicht Sie, die das getan haben?
0: Sie scheint nie wirklich abgeschlossen. Es ist mehr so, als ob jemand die Tür von innen versperrt.
1: Und wer?
0: Bitte, nicht so laut.
1: Sie zittern ja.
0: Nein, tue ich nicht.
1: Zittern Sie, weil es in diesem Teil des Hauses nicht recht geheuer ist?
0: Ja, so ist es. Ich gebe zu, dass ich mich hier nie besonders wohl gefühlt habe.
1: Wie ich sehe, liegt noch etwas Holz im Kamin.
0: Wie bereits gesagt, ich habe Anweisungen, ihn jede Woche einmal anzuheizen.
1: Dann werden Sie wohl nichts dagegen haben, wenn ich ihn anzünde.
0: Nicht im Mindesten. Aber glauben Sie mir, das wird auch nichts helfen gegen...
1: Ja?
0: Gegen die eigentümliche Atmosphäre in diesem Raum.
1: Wollten Sie nicht eigentlich, hilft auch nichts gegen die Geister sagen?
0: Nein. Hören Sie bitte auf, mir so etwas in den Mund zu legen.
1: Dann hören Sie aber auch auf, mit mir zu spielen.
0: Es fällt mir sowieso sehr schwer zu glauben, dass jemand wie Sie das Geld hat, sich ein solches Haus zu leisten.
1: Wer sagt denn, dass ich es kaufen möchte? Ich war kriegsbedingt in Europa und was liegt da näher, als der eigenen Neugier nachzugeben und der Stätte meiner Kindheit einen kurzen Besuch abzustatten? Keine Sorge, ich werde nach Australien zurückkehren, wenn unsere militärische Mission beendet sein wird. Ach, das Feuer tut gut. Es ist ein feuchtkalter Abend.
0: Nicht anders als andere Abende hier in Sussex auf dem Land.
1: Gutes altes Sussex. Nun aber mal heraus mit der Sprache.
0: Was meinen Sie?
1: Was stimmt nicht mit diesem Haus?
0: Was soll damit nicht stimmen?
1: Na, irgendeinen Haken muss es doch schließlich geben. Sonst wäre der Verkaufspreis wohl kaum derart niedrig.
0: Dass der allgemeine Erhaltungszustand nicht gerade ideal ist, dürfte wohl für jedermann ersichtlich sein.
1: Aber ich bezweifle, dass das der Grund ist. Warum steht es eigentlich schon so lange leer?
0: Weil es so weit bis in die nächste größere Stadt ist, nehme ich an.
1: Ich hörte im Dorf unten, dass die letzten Mieter in aller Hast von hier abgereist wären.
0: Sie sollten nicht so viel auf den Dorfklatsch geben.
1: Schade. Ich habe nämlich noch einige andere interessante Sachen gehört.
0: Ach, wirklich?
1: Ja. Zum Beispiel, dass man eine Verwalterin von weit her hat holen müssen, weil sich vor Ort niemand gefunden hat, der bereit gewesen wäre, hier mutterseelenallein zu wohnen. In diesem Haus.
0: Und? Was sagt das schon aus? Außer, dass es hier in der Gegend nur so vor Feiglingen wimmelt.
1: Man erzählte mir außerdem, dass diese Verwalterin als agile, lebenslustige und zu Scherzen aufgelegte Frau angekommen ist und mittlerweile eine zutiefst verängstigte Frau sei.
0: Das bin ich nicht.
1: Angeblich soll diese Verwalterin des Nachts dabei beobachtet worden sein, dass sie auf die Felder hinausgelaufen ist und dort dann die halbe Nacht verbracht hat, weil sie sich nicht in das ihrer Obhut anvertraute Haus zurückgetraut hat, solange es noch dunkel war.
0: Blödes Gerede.
1: Ich denke, man kann wohl unmöglich sie gemeint haben. Vermutlich sind das nur die üblichen Geschichten über alte verlassene Häuser und nichts weiter.
0: Genau so ist es.
1: Was ist das? Erwischt. Oh, Sie sind ja doch völlig verängstigt.
0: Machen Sie das nicht noch einmal.
1: Was haben Sie denn erwartet zu sehen? Einen Geist?
0: Im
1: Dorf sagten Sie, dass es hier spukt. Also, heraus damit. Sie müssen es doch am besten wissen. Was ist es, das hier umgeht und diesem ehemals wunderschönen Haus solch einen schlechten Ruf eingebracht hat? Ja?
0: Sie sollten besser Ihre Zunge hüten. Draußen können Sie von mir aus sagen, was Sie wollen, aber hier drin,
1: Ja? Hier drin was?
0: Hier kann so etwas gefährlich werden.
1: Das ist ja wie Zähne ziehen mit Ihnen. Jetzt bin ich genauso schlau wie vorher.
0: Falls Sie unter diesen Umständen wieder gehen möchten, werde ich Sie nicht aufhalten. Im Gegenteil, ich wäre froh, wenn ich endlich wieder in meiner Arbeit fortfahren dürfte.
1: Schade. Wir hatten doch so einen guten Start, Sie und ich. Hm.
0: Darüber darf man wohl unterschiedlicher Auffassung sein.
1: Ob Sie einem armen Soldaten wenigstens, bevor er geht, noch eine schöne Kanne Tee aufbrühen würden?
0: Wenn es sein muss.
1: Das wäre zu freundlich. Hm.
0: Folgen Sie mir nach unten in die Küche.
1: Ah, nein, danke für das Angebot. Zu meinen Zeiten trank man den Tee in diesem Haus hier, im Salon.
0: Na schön. Aber ich warne Sie. Falls Sie vorhaben, die Räumlichkeiten hinter dieser Tür zu betreten, sollten Sie das besser sein lassen.
1: Ich werde es mir überlegen.
0: Ich meine es ernst.
1: Ich auch. Dass Sie sie so eifersüchtig verstecken?
0: Wen meinen Sie?
1: Na, wen wohl? Ihren Geist. Er ist weiblich, ist das nicht so? Falls sie mir erscheinen sollte, während sie in der Küche den Tee zubereiten, darf ich aber schon das ein oder andere Wort mit ihr sprechen, oder?
0: Noch einmal, hüten Sie Ihre Zunge, Mr. Blake.
1: Werd's versuchen, versprochen. Ich bleibe jetzt, mangels Alternativen, ganz ruhig hier in diesem bequemen Lehnstuhl und werde bis zu Ihrer Rückkehr einfach meine Gebete sprechen.
0: Noch mag Ihnen zum Lachen zumute sein.
1: Machen Sie sich keine allzu großen Sorgen um mich. Im Dorf versicherte man mir, dass sie sich vor Mitternacht so gut wie nie zeigt.
0: Hm. Ich bin dann in der Küche. Es wird nicht länger als 10 Minuten dauern.
1: Sehr gut. In 10 Minuten kann sie mir wohl kaum etwas ganz und gar Schlimmes zuleide tun.
0: Na, wenn Sie wüssten.

0: Wer ist da? Ist da jemand? Hallo? Halt mich nicht zum Narren.
1: Komm.
0: Dachte ich es mir doch. Die Tür ist also gar nicht verschlossen gewesen.
1: So komm doch. Hab keine Furcht.
0: Bist du es? Bist du da drin?
1: Komm.
0: Also gut.
2: Was ist denn heute bloß los mit dir, Fanny?
3: Ach, ich weiß auch nicht. Ich habe so das Gefühl, als ob heute noch irgendetwas Wichtiges geschehen würde.
2: Wie heißt es in Hamlet so schön? Es gibt mehr Dinge zwischen Himmel und Erde als...
3: Als unsere Schulweisheit sich träumen lässt. Ja. Und wer wüsste das nicht besser als wir?
2: Was meinst du?
3: Das weißt du ganz genau.
2: Ach, das... Nein, das... Das ist lange vorbei. Fast hätte ich es schon vergessen.
3: Du Glücklicher. Ich werde tagtäglich an damals erinnert. Immer wenn ich Mary Rose ansehe, sind sie wieder da, die Gefühle, die uns...
2: Sie erinnert sich jedenfalls nicht daran. Und dabei wollen wir es um Himmels Willen auch belassen.
3: Du hast recht.
2: Natürlich habe ich das. Es war damals ein Geschenk des Himmels, dass sie keinerlei Erinnerung an die Sache hatte.
3: Wir waren uns aber immer im Klaren darüber, dass wir sie nicht ewig vor der Wahrheit werden beschützen können. Irgendwann wird die Liebe in ihr Leben treten und dann...
2: Fanny, mach dich bitte nicht lächerlich. Sie ist doch noch ein Kind. Gerade mal 18 Jahre alt.
3: Ja.
2: Warum machst du dir so oft Gedanken über ungelegte Eier?
3: Du erinnerst dich doch noch daran, was wir ausgemacht haben.
2: Natürlich. Ich werde... Sollte Mary Rose beabsichtigen zu heiraten, ihrem Auserwählten alles erzählen. Und daran werde ich mich halten. Sei unbesorgt, Liebste.
3: Das sind wir ihr schuldig. Arme Mary Rose.
2: Wo ist sie denn eigentlich?
3: Ich nehme an, sie wird mit Simon unten am Bootshaus sein.
2: Sehr gut, das ist mir recht. Der Umgang mit Simon und den anderen Jungen hat sie zu einem kleinen Wildfang werden lassen. Das wird potenzielle Freier abschrecken.
3: Wo lebst du eigentlich, James?
2: Was meinst du?
3: Glaubst du wirklich, dass Simon noch ein Junge ist?
2: Du lieber Himmel, bloß weil er gerade zum Unterleutnant befördert wurde, macht das noch lange keinen Mann aus ihm.
3: Ich fürchte doch. Und was für ein. Unsere Tochter jedenfalls sieht ihn mit ganz anderen Augen.
2: Ach ja?
3: Ja. Wie man nur so blind sein kann.
2: Jetzt hast du mich direkt beunruhigt.
4: Daddy!
2: Um Himmels Willen!
3: Mary Rose! Wie oft haben wir dir schon verboten, über den Apfelbaum hier heraufzuklettern?
4: Ich weiß nicht genau, Mami.
2: Hab ich es nicht gesagt. Ein Wildfang wie aus dem Bilderbuch.
3: Komm, ich helfe dir. So, langsam. Ich halte dich.
4: Jetzt.
3: Gut.
4: Danke.
3: Dass mir das nicht noch einmal vorkommt, hörst du?
4: Ja, ich nahm nur den schnellsten Weg, Weil ich mich so gefürchtet habe.
2: Hat Simon sich dir gegenüber etwa ungebührlich benommen?
4: Ach, aber nein.
2: Das beruhigt mich.
3: James.
2: Was denn?
4: Eigentlich weiß ich gar nicht, was mich so in Angst versetzt. Im Grunde sollte ich doch überglücklich sein. Ach, Mutter!
3: Oh Gott, er hat doch nicht etwas...
4: Doch, er hat!
2: Hat er dir doch etwas angetan, dieser...
3: James!
2: Hör jetzt auf mit deinem dauernden James! Sag mir lieber, was hier los ist.
3: Simon hat unserer Kleinen einen Antrag gemacht. Das ist los!
2: Nein.
4: Doch! Was sagst du?
2: Na, der soll mich kennenlernen.
3: James!
2: Hab ich dir nicht gerade gesagt, du sollst mich nicht dauernd...
3: Ach, schon gut. Du brauchst nicht gleich wieder...
4: Och, bitte, Daddy, sei nett zu ihm. Du weißt, wie schüchtern er ist.
2: Schüchtern? Was ich gerade erfahren musste, hört sich mir nicht gerade so an, als ob übergroße Schüchternheit sein Problem wäre.
4: Ich würde ihn sehr gerne heiraten, bitte. Mach mich ihm nicht madig.
3: Aber wo denkst du denn hin, Mary Rose?
2: Deine Mutter und ich werden das schon alles richtig machen. Da kannst du ganz unbesorgt sein. Wo ist er denn überhaupt?
4: Er wird sicher jeden Moment vor der Tür stehen. Er wollte lieber die Treppe nehmen.
2: Und daran hat er wohl getan. Also, Marsch, raus mit dir.
4: Aber ich...
3: Dein Vater hat recht. Geh auf dein Zimmer. Wir werden mit Simon allein sprechen. Ich werde dich holen kommen, wenn es soweit ist.
4: Ja, gut.
3: Genau das habe ich kommen sehen. Das war mein merkwürdiges Gefühl.
2: Tja.
3: Könnten wir uns einen besseren Mann für unser Kind wünschen als Simon?
2: Nein, aber...
3: Ich weiß, was du denkst.
2: Es gab mir einen Stich ins Herz, als sie sagte, ihr werdet mich ihm doch nicht madig machen. Denn genau das ist es, was wir nun tun müssen.
3: Er muss trotzdem alles erfahren.
2: Glaubst du nicht, es wäre vielleicht doch besser, wenn wir alles für uns behalten würden?
3: Auf keinen Fall. Das wäre ihm gegenüber nicht fair.
2: Nein, wahrscheinlich nicht. Hoffen wir also, dass er sich nicht allzu viel daraus machen wird.
3: Ja.
2: Herein!
3: Simon!
5: Darf ich?
3: Bitte, komm nur.
2: Das habt ihr euch ja fein ausgedacht.
5: Ich weiß, Mary Rose ist ihr einziges Kind. Es ist sicher nicht leicht, sie gehen zu lassen. Aber denken Sie an den weisen Spruch, man verliert nicht eine Tochter, sondern gewinnt einen Sohn.
3: Du meine Güte.
2: Hat Mary Rose dir geraten, das zu sagen?
5: Um ehrlich zu sein, ja.
3: Das sieht ihr mal wieder ähnlich.
5: Außerdem riet sie mir noch zu sagen, dass ich sie nur heirate, um sie als Schwiegermutter zu bekommen.
3: Ach, dieses Kind.
5: Ich selbst möchte Ihnen eigentlich nur sagen, dass Sie sich sicher sein können, dass ich meiner geliebten Frau immer den ihr zustehenden Respekt zollen werde.
3: Das hast du schön gesagt. Nicht wahr, James?
2: Sie ist aber noch nicht deine Frau. Ich hoffe, das ist dir klar.
3: James!
5: Durchaus, Sir. Wenn es um das Finanzielle geht, dann...
2: Nein, das ist es nicht.
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5: Meine Familie, sie...
3: Nein, nein, nein. Das ist es auch nicht, was uns zögern lässt. Wie du nur zu gut weißt, mögen wir dich und deine Familie sehr.
5: Eben. Deshalb verstehe ich nicht, warum...
2: Bitte, setz dich.
5: Na schön. Also?
3: Es gibt da etwas, das du unbedingt wissen solltest, bevor wir uns einig werden.
5: Das klingt ja so geheimnisvoll.
2: Was wir dir zu erzählen haben, ist Mary Rose vor langer Zeit zugestoßen. Die Sache hat in der Vergangenheit keinerlei Rolle gespielt. Fanny und ich haben uns aber darauf verständigt, dass wir ihren zukünftigen im Falle einer Verlobung über die Vorkommnisse in Kenntnis setzen würden.
3: Allerdings müssen wir zunächst dein Ehrenwort erbitten, dass du alles, was wir dir jetzt erzählen werden, für dich behalten wirst.
2: Ja.
5: Erachten Sie es als gegeben.
2: Gut.
3: Vor allem darfst du die ganze Sache Mary Rose gegenüber nicht erwähnen. Niemals.
5: Ganz wie Sie wünschen, Mrs. Morland. Aber bitte sagen Sie mir jetzt endlich, worum es sich überhaupt handelt.
2: Dazu ist es nötig, etwas auszuholen. Das alles geschah vor 7 Jahren, als unsere Tochter 11 Jahre alt war. Aha. Damals verbrachten wir den Sommer im schottischen Hochland.
5: Und?
2: Wie du weißt, bin ich ein begeisterter Angler. Unweit von dem kleinen Gasthof, in dem wir abgestiegen waren, lag ein See mit einem kleinen Eiland in der Mitte. Aha.
3: Es ist eine wirklich sehr kleine Insel.
2: Ja.
3: Es gibt dort auch keine Tiere, dafür aber Bäume. Jede Menge sehr hohe Bäume, was durchaus ungewöhnlich für diese Gegend ist.
5: Das klingt alles sehr idyllisch.
3: Ja. Idyllisch war es. einerseits. Andererseits wurde diese Insel während unseres Urlaubs zum gefürchtetsten Ort für uns auf der Welt.
2: Wenn es dich zu sehr aufregt, darüber zu sprechen, Fanny.
3: Nein, ich möchte bleiben.
2: Wie du meinst. Während ich fischte, ließ ich Mary Rose oftmals alleine auf dem Eiland zurück. Sie liebte es, dort zu sein, ließ sich dann immer zwischen den Bäumen nieder und fertigte Skizzen an.
3: Es war sehr hübsch, was dabei herauskam.
2: Die meiste Zeit konnte ich sie von meinem Boot aus sehen. Wir pflegten uns zuzuwinken.
7: Mary Rose!
2: Wenn ich mit Angeln fertig war, holte ich sie dann wieder ab.
3: Ich war so gut wie nie dabei. Eines Tages erzählte mir Mary Rose, dass die Einheimischen das Eiland aufgrund eines alten Aberglaubens mieden.
1: Weißt du, wie sie meine Insel nennen, Mami?
3: Nein, wie?
1: Das Eiland, welches danach verlangt, besucht zu werden.
3: Aha.
1: Klingt hübsch, nicht wahr?
3: Ja, sehr hübsch.
1: Das ist natürlich nur die Übersetzung des gälischen Namens.
3: Ah, ich verstehe.
5: Was ist dann passiert?
2: Es war am letzten Tag unseres Aufenthalts. Wie immer hatte ich Mary Rose auf der Insel abgesetzt. Als ich sie am frühen Abend dann dort wieder abholen wollte, sah ich sie wie gewöhnlich auf einem Baumstumpf am Ufer sitzen.
3: Das war ihr liebster Platz.
2: Sie winkte mir zu.
1: Daddy, kommst du jetzt?
7: Ja, ich komme.
2: Ich ruderte auf sie zu. Dabei war es jedoch unvermeidlich, ihr den Rücken zuzuwenden. Und als ich am Ufer ankam, war sie fort.
5: Sie meinen, sie hat sich vor Ihnen versteckt?
2: Nein.
3: Sie war nicht mehr auf dem Eiland, Simon.
5: Was? Aber
2: ich habe natürlich sofort alles abgesucht. Wieder und immer wieder.
7: Mary Rose! Mary Rose! Mary Rose, so melde dich doch! Komm zu Daddy! Mary Rose!
2: Aber alles Suchen und Rufen war vergeblich. Unsere Kleine war einfach nicht mehr da.
3: Niemand in der Gegend schlief in dieser Nacht. Alles war auf den Beinen und suchte mit Fackeln und dutzenden Booten nach unserer Tochter. War der Moment, als wir begannen, das Eiland zu fürchten.
2: Obwohl nichts unversucht blieb, wurde nicht der kleinste Hinweis auf den Verbleib von Mary Rose gefunden.
5: Und wie haben Sie sie dann wiedergefunden?
3: Es war am 20. Tag nach ihrem Verschwinden. Am 20. Tag, Simon.
2: Die Suche nach unserer Tochter war natürlich schon lange eingestellt worden. Aber wir konnten uns nicht damit abfinden, dass sie einfach so geradezu vor meinen Augen verschwunden war. Ich umwanderte an diesem Tag den See und traute zunächst meinen Augen nicht recht, als ich Mary Rose auf dem Baumstamm am Ufer des Eilands sitzen sah. Sie fertigte dort, als wäre nichts geschehen, in aller Seelenruhe ihre Skizzen an.
5: Mary Rose, wie kann das sein?
7: Mary Rose! Bleib, wo du bist! Daddy kommt dich sofort holen!
2: Ich schnappte mir eines der Boote und ruderte in großer Hast zu dem Eiland hinüber.
7: Mary Rose! Ich bin gleich bei dir! Geh nicht weg, Mary Rose! Bleib, wo du bist, ja?
1: Alter! Was bist du denn bloß?
2: Diesmal ruderte ich jedoch so, dass ich sie die ganze Zeit im Auge behalten konnte. Als ich das Eiland erreichte und mein Kind erleichtert in die Arme schloss, bemerkte ich, dass etwas nicht stimmte.
5: Oh, Mary Rose. Mary Rose.
1: Aber Daddy, warum bist du denn so schnell gerudert? Du bist ja völlig außer Atem.
5: Ja, weißt du denn gar nicht, welche Sorgen deine Mutter und ich uns gemacht haben?
1: Weshalb denn?
5: Oh.
2: Sie schien überhaupt nicht zu wissen, dass sie fast 3 Wochen lang verschwunden war.
5: Was hat sie denn gesagt, wo sie die ganze Zeit gewesen ist?
3: Das war ja das Erschreckende. Sie hatte keine Ahnung davon.
5: Aber sie kann doch nicht 20 Tage ohne Nahrung auf diesem Eiland überlebt haben.
3: Nein, natürlich nicht. Außerdem wurde es ja mehrfach gründlich abgesucht. Jedes Mal ohne Erfolg.
2: Wir haben keinerlei Erklärung für das alles.
3: James brachte sie heim. Und sie war dasselbe unbeschwert fröhliche Mädchen wie immer.
5: Aber als sie ihr erzählt haben, dass sie...
3: Das ist es ja. Wir haben es ihr nie erzählt.
5: Aber sie...
2: Uns war es genug, dass wir sie gesund und munter zurückbekommen hatten.
3: Zunächst spielten wir noch mit dem Gedanken, es ihr irgendwann einmal zu sagen. Aber je mehr Zeit ins Land ging, desto schwieriger wurde es, wieder davon anzufangen.
2: Letztlich ließen wir es dann ganz bleiben.
5: Ich weiß ehrlich gesagt noch nicht, was ich darüber denken soll.
2: Vielleicht werden wir nie erfahren, was in diesen 20 Tagen mit ihr geschehen ist. Aber wir fühlten uns verpflichtet, dir von diesen Dingen zu erzählen.
5: Sie hat mir nie von diesem Eiland in Schottland erzählt. Und dabei sagen wir uns alles, wirklich alles.
3: Sie erinnert sich wohl nicht mehr daran. Und das ist gut. Sag, hast du sie jemals mit Wesen sprechen sehen, die nicht da waren? Körperlosen Wesen?
5: Nein, nie.
2: Oder einem Ruf lauschend, der für deine Ohren nicht zu hören war.
5: Sie meinen, das Eiland ruft nach ihr?
2: Manchmal hatten wir den Eindruck, ja.
3: Sei wachsam. Wir haben 18 Jahre auf Mary Rose aufgepasst. Wenn wir sie nun in deine Hände geben, dann...
5: Ich werde alles daran setzen, dass sich so etwas nicht noch einmal wiederholt.
2: Das wollten wir hören.
5: Ich liebe ihre Tochter. Von ganzem Herzen.
3: Das wissen wir. Ich werde sie nun zu uns bitten.
2: Unseren Segen habt ihr.
5: Danke. Das Eiland, welches danach verlangt, besucht zu werden. Was für ein merkwürdiger und ungemein poetischer Name.
2: Es ist ein wunderschönes Fleckchen Erde. Aber uns würden keine 10 Pferde noch einmal dorthin bringen.
5: Nur zu verständlich.
4: Simon! Ich liebe dich. Oh, wie sehr ich dich liebe.
2: Und deinem Vater hast du nichts zu sagen?
4: Doch. Danke, Daddy. Danke.
3: Komm, James. Lass mir die beiden allein.
2: Ja.
3: Sie werden einiges zu besprechen haben.
2: Dessen bin ich mir sicher. Bis später, Kinder.
5: Bis später, Mr. Morland.
2: James.
5: James.
3: Komm jetzt.
2: Ja, ich komme ja schon.
5: Mary Rose.
4: Oh, Simon. Du und ich.
5: Du und ich sind jetzt ein Wir. Ist das nicht wunderbar?
4: Ja. Liebst du mich?
5: Mehr als alles andere auf der Welt.
4: Das soll mir fürs Erste genügen.
5: Du?
4: Ich hatte eine Idee, als ich in meinem Zimmer war.
5: Das kann ich mir denken. Lass mich raten. Geht es um unsere Hochzeit?
4: Gewissermaßen. Genauer gesagt um unsere Hochzeitsreise.
5: Ich höre. Wohin würde denn die zukünftige Mrs. Blake gerne reisen?
4: Es gibt einen Ort im schottischen Hochland. Dort liegt ein kleines, verträumtes Eiland inmitten eines großen Sees. Ich war einmal vor vielen Jahren mit meinen Eltern dort. Keine Ahnung, warum es mir gerade heute wieder in den Sinn gekommen ist. Ich glaube, ich habe seit Ewigkeiten nicht mehr daran gedacht.
5: Mary Rose.
4: Mary Rose? Ja?
5: Was ist denn mit dir?
4: Was soll mit mir sein?
5: Hörst du irgendwelche Stimmen?
4: Nein. Wie kommst du darauf?
5: Der Ausdruck in deinen Augen. Du schienst auf einmal ganz weit weg zu sein.
4: Tatsächlich?
5: Ja.
4: Jedenfalls würde ich dir dieses Eiland gerne zeigen. Daddy pflegte mich dort immer abzusetzen, wenn er angeln ging. Ich vermute, weil mir dort auf keinen Fall etwas geschehen konnte. Was sagst du zu meiner Idee?
5: Irgendwann werden wir sicher mal dorthin fahren. Aber unsere Hochzeitsreise möchte ich nicht dorthin machen.
4: Ach, schade.
5: Wir werden unsere Hochzeitsreise möchte ich nicht dorthin machen.
4: Ach, schade.
5: Wir werden

0: wunderbaren Insel, bei dem du dir sicher bist, dass er es ist.
1: Jetzt bin ich mir aber wirklich sicher.
0: Das hast du bei den anderen beiden Lichtungen auch schon behauptet.
1: Ach, Simon. Ich war noch ein kleines Mädchen, als ich das letzte Mal hier war.
0: Ich weiß. Hier hast du also immer gesessen und gemalt.
1: Ja. Hier war's. Ich bin mir vollkommen sicher.
0: Also bitte, dann lassen wir uns hier nieder.
1: Sieh nur! Da haben wir den Beweis, dass wir hier richtig sind.
0: Ach, du hast deinen Namen in die Rinde des Baums geschnitzt.
1: Ja, aber ich bin immer nur bis zum R gekommen. Oh. Dann brach mir regelmäßig das Messer bei der Rundung des Rs ab.
0: Oh. Dann muss das da also der berühmte Baumstumpf sein, auf dem du immer gesessen und deine Skizzen angefertigt hast.
1: Ja, das ist der.
0: Dann stell dich ihm vor. Nur für den Fall, dass er dich vergessen hat.
1: Ich bin's, Mary Rose. Wir kennen uns schon. Aber es ist lange her, dass wir uns das letzte Mal gesehen haben. Ich bin nun seit 3 Jahren eine sehr glücklich verheiratete Frau und kein kleines Mädchen mehr.
0: Oh.
1: Aber ich habe dich nie vergessen. Nie. Du warst immer bei mir. In meinen Träumen. Wir waren zufällig in der Gegend und da wollten wir...
0: Ich glaube, das genügt, Schatz. Er erinnert sich an dich.
1: Simon, darf ich dich etwas fragen?
0: Ja?
1: Warum wolltest du eigentlich unbedingt hierher kommen?
0: Aus keinem besonderen Grund. Ich glaube, ich wollte bloß diesen besonderen Platz deiner Kindheit einmal mit eigenen Augen sehen.
1: Und?
0: Naja, scheint ein Eiland wie jedes andere auch hier im Hochland zu sein.
1: Wie kannst du nur so etwas sagen? Selbst wenn es wahr wäre, was es nicht ist. Solltest du dich dafür hüten, seine Gefühle zu verletzen?
0: Oh.
1: Verzeih ihm. Er hat es bestimmt nicht so gemeint.
0: Nein. Erzähl ihm alle Neuigkeiten. Dass wir kein eigenes Haus haben, zum Beispiel.
1: Oh, gute Idee. Wir leben bei Mami und Daddy, weil Simon so oft zur See fahren muss und ich dann nicht so allein bin. Ach, ich habe ihn ja noch gar nicht vorgestellt. Das ist mein Mann. Leutnant Simon Blake. Ach ja, das Wichtigste hätte ich ja fast vergessen, dir zu erzählen, liebes Eiland. Wir haben ein Kind. Es ist 2 Jahre und 9 Monate alt.
0: Mhm.
1: Er ist der niedlichste kleine Kerl, den du dir vorstellen kannst. Mittlerweile sagt er mir täglich, wie sehr er mich liebt. Glaubst du, dass er das ernst meint, liebes Eiland?
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1: Wo ist er denn? Ich glaube, man müsste ihn von hier aus sehen können. Ja, da drüben ist er. Sieh nur, er winkt uns zu.
0: Das ist doch bloß der Hut des Kindermädchens.
1: Aber er winkt damit. Wir müssen zurückwinken. Harry!
0: Wenn du meinst. Hallo, Harry!
1: Von dieser Stelle habe ich früher auch immer Daddy zugewunken. Oh, ist es nicht einfach herrlich hier?
0: Durchaus. Ich fände es ehrlich gesagt aber noch schöner, wenn ich nicht so hungrig wäre.
1: Ach, Simon, wie kannst du in solch einem Moment nur an Essen denken?
0: Ja, weil mein Magen knurrt. Wo Cameron nur so lange bleibt.
1: Er wollte doch, nachdem er uns an Land gelassen hat, nur noch das Boot vertollen.
0: Hm. Hilf mir schon mal, Feuerholz zu sammeln.
1: Ja. Ich glaube, Mami und Daddy mögen dieses Eiland nicht.
0: Du sollst Holz sammeln.
1: Mach ich ja. Es ist doch komisch, dass sie nie darüber sprechen wollen.
0: Sie werden es vergessen haben.
1: Ach, das glaube ich nicht. Wir waren damals so glücklich hier. Ich werde Ihnen eine Karte schicken, wenn wir zurück im Gasthof sind.
0: Das würde ich nicht empfehlen.
1: Warum nicht?
0: Schreib Ihnen lieber von der nächsten Station unserer Reise aus.
1: Und warum nicht von hier?
0: Weil...
1: Hä? Huh?
0: Naja, wenn Sie tatsächlich eine Abneigung gegen diesen Ort haben sollten, wäre das vielleicht nicht so nett.
1: Hm.
0: Ah, das Feuer brennt.
1: Warum wolltest du eigentlich alleine mein Eiland erkunden?
0: Du schienst so müde und angespannt zu sein, darum. Hm. Wo Cameron nur bleibt.
3: Ich komme schon, Mr. Blake.
1: Oh.
0: Na endlich! Wir sind kurz davor zu verhungern. Gib mir die Fische, Cameron.
3: Hier, bitte.
0: Danke.
3: Ich würde es übrigens vorziehen, wenn Sie Mr. Cameron zu mir sagen. Immerhin sage ich ja auch Mr. und Mrs. Blake.
0: Oh, wie Sie wollen. Ich dachte nur, da Sie...
3: Da ich eine Art Dienstbote bin, könne man...
1: Das wollte mein Mann ganz bestimmt nicht sagen.
0: Nein,

0: Ich studiere nämlich in Aberdeen und hoffe, dass ich auch eines Tages einmal eine so hübsche Frau haben werde wie Sie.
1: Ein so schönes Kompliment habe ich ja schon lange nicht mehr bekommen.
0: Im Sommer rudere ich die Touristen auf dem See herum, um mir ein bisschen was dazu zu verdienen. Das Leben in der Stadt ist teuer.
2: Setzen Sie sich, Mr. Cameron. Sie können gerne mit uns essen.
1: Ja.
0: Nein, danke. Ich werde mich hier ganz bestimmt nicht setzen.
1: Ach bitte, warum denn nicht?
0: Dieses Eiland hat einen schlechten Ruf. Es ist das erste Mal, dass ich hier überhaupt anlege. Die Leute meiden es. Wenn sie nicht derart darauf bestanden hätten, dann...
1: Es ist doch so bezaubernd hier. Was haben denn die Leute für Vorbehalte dagegen?
0: Sie sagen, dass es keine Berechtigung hätte, hier zu sein und dass es auch nicht immer hier gewesen wäre.
2: Was soll das heißen?
0: Dass es eines Tages einfach da gewesen ist. Quasi über Nacht. So erzählt man sich jedenfalls.
2: Das muss aber dann vor ihrer Zeit gewesen sein.
0: Niemand, der das erlebt hat, weilt noch unter den Lebenden.
2: Das dachte ich mir. Und ist es seitdem noch einmal verschwunden?
0: Manche behaupten das, ja.
2: Sie können das aber nicht bestätigen.
0: So genau beobachte ich dieses Eiland nicht. Im Gegenteil. Ich bin immer froh, wenn mich mein Weg nicht daran vorbeiführt.
1: Und kein anderer der Touristen wollte je hierher gerudert werden?
0: Gott bewahre, nein. Sie haben alle Angst davor.
1: Warum?
0: Na, wegen der Geschichten, die man sich erzählt.
1: Oh, das klingt spannend. Ich würde gerne ein paar altmodische Spukgeschichten hören, die man sich hier im Hochland erzählt. Du nicht auch, Simon?
2: Nicht unbedingt.
1: Ach, sei nicht so langweilig. Also, Mr. Cameron, was ist hier denn so Schreckliches geschehen?
0: Man erzählt sich so einiges. Eine Geschichte handelt von einem kleinen Jungen, der kaum älter als ihr Sohn sein dürfte.
1: Was ist ihm geschehen?
0: Seine Eltern kamen mit ihm auf die Insel, um hier Beeren zu pflücken. Und als sie damit fertig waren, war er verschwunden.
1: Verschwunden?
0: Ja, und er blieb verschwunden. Wie man sagt, für immer.
1: Er wird beim Spielen ins Wasser gefallen und ertrunken sein.
0: So erklären sich manche Leute hier sein Verschwinden, ja.
2: Aber Sie glauben nicht daran?
0: Nein.
1: Und die anderen? Was sagen die?
0: Die sind der Meinung, dass er noch immer hier ist. Hier irgendwo auf dem Eiland.
1: Wie könnte das möglich sein?
0: Wie kann es möglich sein, dass ein Eiland einfach so aus dem Nichts auftaucht? Mein Vater sagt, hier wäre immer eine Art Kommen und Gehen zwischen den Welten. Und wehe demjenigen, der den Ruf des Eilands hört.
2: Wie hört er sich an, dieser Ruf?
0: Das weiß ich nicht. Niemand weiß es. Nur derjenige, für den er bestimmt ist, kann ihn hören. Darüber erzählen konnte bisher aber niemand. Denn sie kamen nie zurück.
1: Oh, Simon.
2: Ich glaube, ich habe noch nie zuvor so einen Blödsinn gehört.
1: Simon!
0: Das ist kein Blödsinn, Mr. Blake.
2: Ach.
0: Als der kleine Junge verschwand, war ich zwar noch nicht geboren, aber ich erinnere mich, dass vor ungefähr 10 Jahren ein kleines Mädchen verschwand, das ihr Vater auf dem Eiland gelassen hatte, während er draußen auf dem See angelte.
1: Und sie ist auch verschwunden?
2: Ich denke, wir...
1: Lass das, ich möchte die Geschichte zu Ende hören. Bitte erzählen Sie weiter, Mr. Cameron.
0: Die Kleine hatte ihm noch vom Ufer zugewunken, aber als er die Insel erreichte, war sie verschwunden. Mein Vater hat mit allen anderen eine Woche lang alles abgesucht.
1: Aber mein Eiland ist doch so klein, dass man keine Viertelstunde dafür brauchen würde.
0: Man wollte eben ganz sicher gehen.
1: Und?
0: Nichts. Daraufhin stellte man die Suche dann ein. 2 Wochen später ging der unglückliche Vater dann am Ufer des Sees dort drüben spazieren und sah seine Tochter wieder auf der Insel sitzen.
1: Sie lebte?
0: Ja. Sie war vollkommen gesund und unversehrt.
1: Einerseits ist das schön. Andererseits ist es schade, dass das Eiland somit sein Geheimnis eingebüßt hat.
2: Warum denn das?
1: Na, weil die Kleine doch erzählen konnte, was geschehen war, du Dummerchen.
0: So einfach ist das leider nicht. Denn sie konnte sich nicht daran erinnern.
1: Was?
0: Ja. Für sie war es, als ob sie gerade mal 1 Stunde von ihrem Vater getrennt gewesen wäre.
1: So was.
2: Seien Sie bloß auf der Hut, Mr. Cameron. Ein Eiland, das über derartige Kräfte verfügt, kann seinen Ruf sicher bis nach Aberdeen senden, um seine Opfer hierher zu locken und sie dann in Luft aufzulösen.
1: Simon!
2: Ach,
0: Ihre Art, über diese Dinge zu reden, gefällt mir nicht. Ich werde lieber am Boot warten.
1: Oh nein, bitte bleiben Sie. Die Fische sind doch fast fertig.
0: Nein, danke. Bis später.
2: Wie kann man nur so empfindlich sein?
1: Und wenn das alles wahr ist?
2: Das ist es aber nicht.
1: Natürlich nicht, aber nehmen wir es doch nur für einen Moment mal an. Ach, muss es nicht schrecklich für dieses Mädchen gewesen sein, als es von seinem Vater erfahren hat, dass es in Wahrheit 3 Wochen lang verschwunden war?
2: Vielleicht hat man ihr das aber auch nie gesagt, weil man sie nicht erschrecken wollte.
1: Ja, ich glaube auch, dass das der bessere Weg wäre. Indes birgt er ein gewisses Risiko.
2: Was meinst du?
1: Wenn sie nicht weiß, was ihr hier auf dem Eiland Schlimmes widerfahren ist, könnte es sein, dass sie eines Tages hierher zurückkehren und dann vielleicht wieder verschwinden wird. Du liebes kleines Eiland. Heute habe ich fast ein bisschen Angst vor dir.
2: Sollte sie jemals hierher zurückkehren, dann hoffen wir einfach, dass sie ihren großen und starken Ehemann mitbringt, der sie beschützen wird.
1: Ja, das hoffe ich für sie. Er wird verhindern, dass sie erneut von was oder wem auch immer geholt wird.
2: Komm, wir wollen gehen.
1: Jetzt? Aber die Fische sind doch gerade gar.
2: Die können wir genauso gut im Boot essen. Ich fühle mich unbehaglich hier. Wir werden nie wieder hierher zurückkommen.
1: Wie schrecklich. Ich hasse Abschied nehmen.
2: Der Abschied gehört zum Leben dazu.
1: Es ist keine schöne Vorstellung, dass irgendwann der Moment kommt, da ich dich zum letzten Mal küssen werde.
2: Das wird bestimmt nicht so schnell der Fall sein. Siehst du?
1: Ich weiß auch nicht. Mich beschleicht ein ungutes Gefühl.
2: Sieh es mal positiv. Eines Tages wirst du unseren Kleinen zum letzten Mal als Kind sehen und schon am nächsten Tag dafür als jungen Gentleman. Das ist der Lauf der Welt.
1: Der Lauf der Welt, ja. Es ist eine schöne Vorstellung, dass eine Zeit vor uns liegt, da er mich dann auf seinen Schoß nehmen wird. So wie ich ihn jetzt immer auf meinen Schoß nehme.
2: Ja.
1: Es ist nur so traurig, dass man nie genau weiß, wann das letzte Mal gekommen ist, dass man jemanden sieht oder man etwas Bestimmtes erlebt. Das ist schade. Man würde es doch sonst sicher alles viel bewusster erleben, nicht wahr?
2: Nein. Ich denke, das zu wissen, nähme der Sache ihren Reiz.
1: Bin ich dem Kleinen eine liebevolle Mutter gewesen?
2: Das kannst du Harry Morland Blake selber fragen, wenn du ihn gleich wieder in die Arme schließt.
1: Simon?
2: Ja?
1: Bitte verzeih mir alles, was ich vielleicht falsch gemacht haben sollte, ja?
2: Was ist denn nur plötzlich los mit dir?
1: Verzeih mir. Bitte verzeih mir alles.
2: Natürlich verzeihe ich dir. Aber fang jetzt bitte nicht auch noch an zu weinen. Wie ich dich kenne, hast du bestimmt wieder kein Taschentuch dabei.
1: Wenn wir die Wahl hätten, dass einer von uns beiden fort müsste. Was glaubst du, wäre schlimmer für Harry? Wenn ich gehe oder du?
2: Mary Rose, du...
1: Bitte, antworte mir.
2: Er würde mich sicher weniger vermissen als dich. Vor allem, da du es in diesem unwahrscheinlichen Fall nicht zulassen würdest, dass der Verlust des Vaters sein Leben überschattet. Du würdest ihm jeden Wunsch von den Augen ablesen und die beste Mutter der Welt sein. Ist es nicht so?
1: Es ist so. Und das ist genau das, was ich mir von dir wünschen würde, wenn ich diejenige wäre, die gehen müsste.
2: Das ist doch selbstverständlich.
1: Ist das Leben nicht wundervoll? Einfach wundervoll.
2: Natürlich ist es das. Hier, nimm den Korb.
1: Nein, bitte, ich muss erst noch Abschied nehmen von meinem Eiland. Wer weiß wann und ob ich es jemals wiedersehen werde.
2: Schön, nimm dir die Zeit, die du brauchst. Ich werde so lange da vorne ein paar Steine ins Wasser werfen.
1: Danke.
2: Keine Ursache.
1: Simon?
2: Mary Rose?
1: Ich liebe dich.
2: Ich liebe dich auch.
3: Kommen Sie?
2: Gleich. Nur noch einen kurzen Moment, Mr. Cameron.
3: Es zieht ein Unwetter auf.
2: Wir sind gleich soweit.

0: scheint wirklich ein Unwetter aufzuziehen. Lass uns gehen, Mary Rose. Mary Rose? Wo bist du denn? Mary Rose! Bitte, treib keinen Schabernack mit mir. Mary Rose! Mary Rose! Mary Rose? Wo bist du?
1: Was ist denn?
0: Meine Frau. Meine Frau ist verschwunden.
1: Um Gottes Willen.

0: Woran denkst du, Fanny?
1: An den armen Apfelbaum. Und daran, dass du den Auftrag erteilt hast, ihn fällen zu lassen.
0: Es tut mir ja auch leid, aber... Aber es ist einfach zu gefährlich. Mhm. Eines Tages wird er von alleine umfallen. Du willst doch sicher auch nicht, dass dadurch jemand zu Schaden kommt.
1: Ach, natürlich nicht. Aber es war eben irgendwie immer ihr Baum.
0: Tja.
1: Wie oft sie von hier oben aus dem Fenster geklettert ist und sich wie ein Äffchen über seine Zweige nach unten gehangelt hat.
0: Ja, stimmt. Wie lange ist es her, seit sie hier?
1: 25 Jahre. Ein Drittel unseres Lebens.
0: 25 Jahre.
1: Es wird dunkel. Bitte schließ die Vorhänge, Liebste.
0: Ja.
1: Ob Simons Zug schon angekommen ist?
0: Mit Sicherheit. Er wird schon bald zur Tür hereinkommen. Mach dir keine Sorgen.
1: Wo ist das Telegramm?
0: Es liegt hier.
1: Gut.
0: 25 Jahre.
1: Das ist eine lange Zeit. Manchmal ertappe ich mich bei dem Gedanken, dass Mary Rose in Wirklichkeit nur in deiner, meiner und Simons Vorstellung existiert hat.
0: Ja, ich kenne solche Gedanken. Es ist eine schöne Vorstellung, dass wir das alles nur geträumt haben. Aber leider ist es nicht so. Siehst du, da ist er ja.
1: Gott sei Dank.
2: Melde mich gehorsamst zur Stelle. Guten Abend, Mutter.
1: Wie kalt deine Hände sind, Junge.
2: Na, der Sommer geht zu Ende. Vater?
0: Guten Abend, mein Junge.
1: Der Zug hatte ein wenig Verspätung, nicht?
2: Ja, ein paar Minuten.
1: Setz dich doch näher ans Feuer.
2: Danke, es geht schon.
1: Hast du Hunger?
2: Nein, ich habe schon gegessen.
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0: Es ist ein Telegramm für dich angekommen.
2: Oh, danke.
1: Es kam bereits vor 2 Tagen, aber wir wussten nicht, ob wir es öffnen durften.
0: Was ist denn?
1: Schlechte Nachrichten.
0: So sag doch etwas.
1: Simon.
2: Mary Rose.
0: Ja? Was ist mit ihr?
2: Ist sie
1: zurückgekehrt?
2: Ja.
1: James.
0: Bitte, lies vor.
2: Das Telegramm ist von Mr. Cameron. Ich habe euch ja von ihm erzählt.
0: Ja.
1: Was schreibt er?
2: Ihre Frau ist zurückgekehrt. Sie wurde heute auf dem Island gesehen. Ich bringe sie Ihnen übermorgen mit dem Spätzug nach Hause. Es geht ihr den Umständen entsprechend gut, aber Sie werden sehr behutsam mit ihr umgehen müssen.
1: Sie ist wieder da.
0: Nach 25 Jahren.
2: Das muss sie sein. Sie fahren wohl im gleichen Zug wie ich.
1: James, unser Mädchen ist wieder da.
0: Ja, ich habe nicht mehr damit gerechnet, dass wir diesen Tag noch erleben würden.
5: Guten Abend.
1: Guten Abend.
0: Sie müssen Mr. Cameron sein.
5: Der bin ich.
0: Wir sind Ihnen zu großem Dank verpflichtet.
5: Das war doch selbstverständlich.
1: Wo ist sie denn? Unsere Tochter, meine ich.
5: Unten bei Mr. Blake. Sie hat sich in den vergangenen 25 Jahren nicht verändert. Für sie ist diese Zeit nicht mehr als eine Stunde, in der sie auf dem Island alleine war.
0: Gott im Himmel. Sie ist...
1: Sie wollen sagen, sie ist nicht gealtert?
5: Keinen Tag.
1: Oh. James.
0: Genau wie damals, als es das erste Mal geschehen ist.
1: Haben Sie ihr gesagt, dass...
5: Ich habe ihr nichts gesagt.
1: Aber es muss ihr doch aufgefallen sein, dass Sie so viel älter sind als damals.
5: Ich glaube, sie hat mich gar nicht wiedererkannt.
0: Aber Simons graue Schläfen, das wird ihr auffallen.
5: Ich denke nicht. Es ist ziemlich dunkel unten in der Halle.
1: Aber es wird nicht immer dunkel sein.
5: Machen Sie sich keine Sorgen. Ich fürchte, es gibt nur einen wirklich kritischen Punkt. Sie sprach die ganze Zeit davon, wie es wohl ihrem Kleinen gehen wird.
0: Oh. Harry.
3: Um Himmels Willen.
5: Es wird sie hart treffen, zu erfahren, dass er nicht mehr das Kind ist, an das sie sich erinnert. Ihr Schwiegersohn hat in seinen Briefen nie erwähnt, was eigentlich aus dem kleinen Kerl von damals geworden ist.
3: James, was sollen wir tun?
0: Harry, ja, er rannte davon, als er 12 Jahre alt war und heuerte auf einem Schiff an. Wir wissen nur, dass es ihn nach Australien verschlagen hat.
5: Ich verstehe.
3: Wie hat man sie denn gefunden?
5: 2 Fischer sahen sie am Ufer des Eilands liegen. Sie schlief und sah so friedlich aus, dass...
6: Mami!
3: Mary Rose!
6: Daddy!
3: Mein Kind!
0: Wir sind ja so froh, dass du offenbar eine gute Reise hattest.
6: Die hatte ich. Aber jetzt sagt schon.
0: Was sollen wir sagen?
6: Ach, tu doch nicht so. Ihr wisst genau, was ich meine. Simon.
7: Liebling?
6: Wollt ihr mich alle necken? Ihr führt doch was im Schilde. Heraus mit der Sprache.
0: Ich weiß nicht, was du meinst, Kind.
3: Ich fürchte, ich weiß es.
6: Wo ist er? Mein kleiner Harry. Sicher habt ihr ihn sich hier irgendwo verstecken lassen, um mich zu überraschen. Wo ist er? So sagt es doch endlich. Ist er in seinem Zimmer? Ich verstehe, er ist also in seinem
3: Simon.
0: Mary Rose.
7: Mary Rose. Warte.
0: Du.
6: Nein, ich muss ihn sehen. Harry, Mami ist wieder da. Harry, wo bist du?
3: Mary Rose, da ist etwas, das du wissen musst. Simon, komm bitte mit.
7: Ja.
3: Sie wird dich brauchen.
0: Beantworten Sie mir bitte eine Frage, Mr. Cameron. Glauben Sie, dass es gut war, dass sie doch noch zurückgekommen ist?
5: Ich...
0: Arme Mary Rose.
8: Mr. Blake? Sergeant Officer Blake? Sergeant! Sergeant Officer Blake, Sir!
7: Ja? Was?
8: Ihr Tee. Ach. Warum sitzen Sie denn hier im Dunkeln?
7: Ich...
8: Wollen Sie den Tee etwa gar nicht mehr?
7: Doch, natürlich. Danke.
8: Ich habe mich extra beeilt.
7: Oh, das tut gut.
8: Hatten Sie eine Erscheinung?
7: Ich habe keinen Geist gesehen, wenn Sie das meinen. Dafür tauchten vor meinen Augen lange vergessene Ereignisse auf, die mit diesem Haus und seinen Bewohnern in Zusammenhang stehen.
8: Sie werden hier schlicht und ergreifend am Feuer eingeschlafen sein.
7: Nein, das bin ich nicht. Und ich habe das alles auch nicht geträumt. Ich sah alles genauso leibhaftig vor mir, wie ich Sie jetzt sehe. Erzählen Sie mir von dem Geist, der hier umgeht.
8: Das hat Sie nicht zu kümmern.
7: Ich fürchte doch. Ich bin verwandt mit den Morlands, die hier gewohnt haben.
8: Das dachte ich mir.
7: Was ist aus Ihnen geworden?
8: Es ist nicht viel, was ich darüber weiß. Das alte Ehepaar starb einige Zeit, bevor ich hierher gerufen wurde, um auf das Haus Acht zu geben.
7: Sie hatten einen Schwiegersohn.
8: Ja, er fuhr wohl zur See und wurde ein großer Kriegsheld. Ging aber letztlich mit seinem Schiff unter und ertrank.
7: Er war mein Vater. Erzählen Sie weiter.
8: Es gibt nichts mehr zu erzählen.
7: Was ist aus meiner Mutter geworden?
8: Sie ist ebenfalls tot.
7: Wissen Sie, wo sie begraben liegt?
8: Unten, bei der Kirche.
7: Gibt es einen Grabstein?
8: Ja, den gibt es.
7: Erfährt man darauf, wie alt sie geworden ist?
8: Nein.
7: Ist das Grab gepflegt?
8: Gehen Sie doch morgen hin und machen Sie sich selber ein Bild.
7: Vielleicht mache ich das. Sie ist es, die hier umgeht. Ist es nicht so? Es ist also wahr, dass diese Mieter das Haus in Panik verließen.
8: Ja, es ist wahr.
7: Sie gerieten in Panik vor einem Geist. Vor etwas, das es doch gar nicht gibt.
8: Als ich den Tee hereinbrachte, dachte ich, Sie hätten sie gesehen. Ihr Blick, er war derart leer. Ich war mir sicher, dass...
7: Haben Sie sie gesehen?
8: Ja.
7: Wo? Hier im Salon?
8: Auch. Aber meistens...
7: Meistens in meinem alten Kinderzimmer. Ist das nicht so?
8: Ja. Sie erscheint im Grunde aber überall im Haus.
7: Und was tut sie dann für gewöhnlich?
8: Sie scheint etwas zu suchen. Verzweifelt zu suchen. Ich habe aber bisher nicht herausfinden können, was es ist.
7: Ich glaube zu wissen, was es ist.
8: Bei Gott, dann helfen Sie ihr doch, Mr. Blake. Womöglich wird sie dann endlich ihren Frieden finden.
7: Es gibt Schlimmeres, als nicht das zu finden, was man sucht.
8: Und was soll das sein?
7: Dass man findet, was man sucht. Vor allem, wenn das, was man findet, nicht die mindeste Ähnlichkeit damit hat, was man so viele Jahre ersehnt hat.
8: Aber...
7: Lassen Sie mich hier jetzt allein.
8: Das werde ich ganz bestimmt nicht tun. Sie mögen glauben, dass Ihnen von ihr keine Gefahr droht. Aber dem ist nicht so. Sie...
7: Bitte, gehen Sie. Ich brauche nur 10 Minuten. 10 weitere Minuten, die ich hier ganz für mich bin. Bitte.
8: 10 Minuten? Ich bin dann unten. Wenn Sie also...
7: Wenn ich Hilfe brauche, werde ich Sie rufen. Ja, verschwinden Sie jetzt endlich. Und unterstehen Sie sich, an der Tür zu lauschen. So, zeig dich doch schon. Ich weiß, dass du da bist.
6: Sind Sie gekommen, um das Haus zu sehen? Ich könnte es verstehen, denn es ist ein sehr hübsches Haus, finden Sie nicht?
7: Früher war es das sicher einmal, ja.
6: Sie kennen es von früher?
7: Ja. Ich habe hier mal gelebt.
6: Sie sind ziemlich alt.
7: Ich bin etwas über 30.
6: Das ist alt. Können Sie mir sagen, warum alle außer mir so alt sind?
7: Nein.
6: Müsste ich sie kennen?
7: Sieh mich doch mal genau an. Vielleicht hast du mich in früheren Zeiten hier gesehen. Als ich draußen im Garten oder bei schlechtem Wetter auch manchmal hier drin gespielt habe.
6: Sie sind aber nicht Simon, oder?
7: Mein Name ist Harry.
6: Nein. Das glaube ich nicht. Es kann nicht sein.
7: Ich würde mir wünschen, du würdest Harry zu mir sagen. Ich möchte meinen Namen nur einmal aus deinem Mund hören.
6: Das muss ich ablehnen.
7: Schade.
6: Warum sehen Sie mich so an?
7: Weil du mir leid tust.
6: Ja, manchmal tue ich mir selber leid.
7: Du warst vorhin schon mal hier, nicht?
6: Ja, ich wollte sehen, ob du vielleicht derjenige bist.
7: Wer bin?
6: Der ihn mir weggenommen hat.
7: Ich fürchte, der bin ich in der Tat.
6: Dann gib ihn mir zurück!
7: Ich wünschte wirklich, dass ich das könnte. Aber es ist leider nicht möglich.
6: Wer war es eigentlich nochmal?
7: Soll das heißen, du weißt gar nicht mehr, nach wem du suchst?
6: Ich wusste es einst, aber es ist so viel Zeit vergangen. Ich bin müde. Bitte. Kann ich jetzt wieder spielen gehen?
7: Wo willst du denn spielen gehen?
6: Es ist so schön dort. Wunderschön. Ich wünschte, ich könnte es dir zeigen.
7: Ist es das Eiland?
6: Das... Eiland?
7: Sag mir nicht, du hast auch das vergessen.
6: Es tut mir leid.
7: Das Eiland, auf dem du den Ruf hörtest. 2-mal.
6: Den Ruf?
7: Ja.
6: Ich kann mich nicht an einen Ruf erinnern. Ich glaube, ich möchte nicht länger ein Geist sein.
7: Komm her. Vielleicht kann ich dir helfen.
6: Wirklich?
7: Ich will es zumindest versuchen. Bitte, nimm Platz.
6: Da?
7: Ja. Es ist noch nicht lange her. Da wurde ich Zeuge einer Szene, in der du dir wünschtest, dass du eines Tages einmal auf dem Schoß deines Harrys sitzen könntest.
6: Ich erinnere mich, das gesagt zu haben.
7: Erkennst du jetzt, wer ich bin?
6: Du bist ein sehr netter Mann.
7: Ist das alles?
6: Ja.
7: Es gibt einen Namen, bei dem ich dich gern nennen möchte. Aber ich will dich nicht beunruhigen.
6: Du hast so schönes Haar.
7: Erinnerst du dich an den neckischen Wirbel, an Simons Hinterkopf?
6: Oh ja, dort standen ihm immer alle Haare zu Berge, egal wie viel Pomade er auch benutzt hat.
7: Ich habe auch diesen Wirbel. Hier, siehst du?
6: Tatsächlich.
7: Mein Name ist Harry.
6: Harry. Harry. Harry.
7: Aber du weißt immer noch nicht, welcher Harry ich bin, oder?
6: Nein.
7: Es ist nicht viel, dass ich über Geister weiß. Hab mich nie sehr dafür interessiert. Eine Sache jedoch ist mir im Gedächtnis geblieben. Wenn sie gefunden haben, was sie suchten, verschwanden sie meist glücklich und kehrten nie mehr in diese Welt zurück.
6: Das klingt schön.
7: Du hast gefunden, was du gesucht hast. Du weißt es nur nicht, weil du vergessen hast, was es war. Was du jetzt tun musst, ist einfach an diesen wunderschönen Platz zurückzukommen.